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1: Ich bin Ulrike Klein und das wird der Tag heute. In Hamburg beginnt der erste Gerichtsprozess im Zusammenhang mit dem Anschlag auf die Nord Stream Gaspipelines. Der Fall hat ja international großes Aufsehen erregt und zog umfangreiche Ermittlungen nach sich. Der Prozessauftakt gilt als juristischer Meilenstein in der Aufarbeitung des Sabotageaktes. Bundeskanzler Friedrich Merz gibt heute um 14 Uhr im Deutschen Bundestag eine Regierungserklärung ab. Thema ist der bevorstehende Europäische Rat. Die Erklärung findet zu Beginn der Bundestagssitzung statt. Davor wird es etwas unterhaltsamer. 6 Apfel- und Blütenköniginnen überreichen ihm und den Kabinettsmitgliedern Apfelkörbe. Die Bundesregierung würdigt mit diesem symbolischen Akt die Arbeit der Menschen im Obstbau. Das internationale Forum Woche der russischen Energie bringt in Moskau Staats- und Regierungschefs sowie Führungskräfte großer internationaler Energiekonzerne zusammen. Experten und Medienvertreter aus aller Welt sind ebenfalls mit dabei. Das Forum dient dem Austausch über aktuelle Themen der globalen Energiebranche. Im Rahmen der irischen EU-Ratspräsidentschaft veranstaltet Irland einen internationalen KI-Gipfel in Dublin. Die Konferenz markiert den Auftakt des European AI Innovation Month. Ziel ist es, die Entwicklung und Innovation rund um künstliche Intelligenz in Europa voranzutreiben. Und die Münchner Verkehrsgesellschaft versteigert heute wieder Fundsachen aus Bussen, U-Bahnen und Trams. Alle Gegenstände starten bei einem Mindestgebot von 5 Euro. Unter den Hammer kommen neben Wertgegenständen wie Gold- und Silberketten, Smartphones und Kameras auch Kuriositäten wie ein Reiskocher, ein Fleischwolf, Schneeketten, Briefmarken aus Nordkorea. Versteigert werden außerdem Fahrräder, Trikots, Fanartikel und eine Violine. Das Schlagerradio Wetter. Heute bei uns in Berlin-Brandenburg ein Mix aus Sonne und Wolken. Es gibt kein Regen, die Temperaturen 17 bis 19 Grad.
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1: Ich bin Ulrike Klein und das wird der Tag heute. In Hamburg beginnt der erste Gerichtsprozess im Zusammenhang mit dem Anschlag auf die Nord Stream Gaspipelines. Der Fall hat ja international großes Aufsehen erregt und zog umfangreiche Ermittlungen nach sich. Der Prozessauftakt gilt als juristischer Meilenstein in der Aufarbeitung des Sabotageaktes. Bundeskanzler Friedrich Merz gibt heute um 14 Uhr im Deutschen Bundestag eine Regierungserklärung ab. Thema ist der bevorstehende Europäische Rat. Die Erklärung findet zu Beginn der Bundestagssitzung statt. Davor wird es etwas unterhaltsamer. 6 Apfel- und Blütenköniginnen überreichen ihm und den Kabinettsmitgliedern Apfelkörbe. Die Bundesregierung würdigt mit diesem symbolischen Akt die Arbeit der Menschen im Obstbau. Das internationale Forum Woche der russischen Energie bringt in Moskau Staats- und Regierungschefs sowie Führungskräfte großer internationaler Energiekonzerne zusammen. Experten und Medienvertreter aus aller Welt sind ebenfalls mit dabei. Das Forum dient dem Austausch über aktuelle Themen der globalen Energiebranche. Im Rahmen der irischen EU-Ratspräsidentschaft veranstaltet Irland einen internationalen KI-Gipfel in Dublin. Die Konferenz markiert den Auftakt des European AI Innovation Month. Ziel ist es, die Entwicklung und Innovation rund um künstliche Intelligenz in Europa voranzutreiben. Und die Münchner Verkehrsgesellschaft versteigert heute wieder Fundsachen aus Bussen, U-Bahnen und Trams. Alle Gegenstände starten bei einem Mindestgebot von 5 Euro. Unter den Hammer kommen neben Wertgegenständen wie Gold- und Silberketten, Smartphones und Kameras auch Kuriositäten wie ein Reiskocher, ein Fleischwolf, Schneeketten, Briefmarken aus Nordkorea. Versteigert werden außerdem Fahrräder, Trikots, Fanartikel und eine Violine. Das Schlagerradio Wetter. Heute bei uns in Berlin-Brandenburg ein Mix aus Sonne und Wolken. Es gibt kein Regen, die Temperaturen 17 bis 19 Grad.
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1: Ich bin Ulrike Klein und das wird der Tag heute. In Hamburg beginnt der erste Gerichtsprozess im Zusammenhang mit dem Anschlag auf die Nord Stream Gaspipelines. Der Fall hat ja international großes Aufsehen erregt und zog umfangreiche Ermittlungen nach sich. Der Prozessauftakt gilt als juristischer Meilenstein in der Aufarbeitung des Sabotageaktes. Bundeskanzler Friedrich Merz gibt heute um 14 Uhr im Deutschen Bundestag eine Regierungserklärung ab. Thema ist der bevorstehende Europäische Rat. Die Erklärung findet zu Beginn der Bundestagssitzung statt. Davor wird es etwas unterhaltsamer. 6 Apfel- und Blütenköniginnen überreichen ihm und den Kabinettsmitgliedern Apfelkörbe. Die Bundesregierung würdigt mit diesem symbolischen Akt die Arbeit der Menschen im Obstbau. Das internationale Forum Woche der russischen Energie bringt in Moskau Staats- und Regierungschefs sowie Führungskräfte großer internationaler Energiekonzerne zusammen. Experten und Medienvertreter aus aller Welt sind ebenfalls mit dabei. Das Forum dient dem Austausch über aktuelle Themen der globalen Energiebranche. Im Rahmen der irischen EU-Ratspräsidentschaft veranstaltet Irland einen internationalen KI-Gipfel in Dublin. Die Konferenz markiert den Auftakt des European AI Innovation Month. Ziel ist es, die Entwicklung und Innovation rund um künstliche Intelligenz in Europa voranzutreiben. Und die Münchner Verkehrsgesellschaft versteigert heute wieder Fundsachen aus Bussen, U-Bahnen und Trams. Alle Gegenstände starten bei einem Mindestgebot von 5 Euro. Unter den Hammer kommen neben Wertgegenständen wie Gold- und Silberketten, Smartphones und Kameras auch Kuriositäten wie ein Reiskocher, ein Fleischwolf, Schneeketten, Briefmarken aus Nordkorea. Versteigert werden außerdem Fahrräder, Trikots, Fanartikel und eine Violine.
2: Das Schlagerradio-Wetter in Berlin und Brandenburg. Derzeit in Berlin-Hellersdorf 12 Grad, in Eisenhüttenstadt an der Oder 11 und in Jüterburg im Fleming auch 11 Grad. Aktuell leicht bewölkt, später dann ein Mix aus Sonne und Wolken bei Temperaturen zwischen 15 und 17 Grad. Morgen ähnlich, Sonne und Wolken im Wechsel bei maximal 19 Grad.
3: Hier ist der Schlagerradio-Verkehrsservice. Im Moment keine Störungen, kommt alle gut an.
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3: Guten Morgen, 3 Minuten nach 5.
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0: 11 Minuten nach 5. Hallo, schönen guten Morgen.
1: Guten Morgen.
0: Wir sind's, Amy und Norman, der neue Schlager Radio Morgen. Mit uns geht's jetzt rein in diesen Mittwoch.
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0: Der neue Unheil-Hit meilenweit finde ich richtig gut. Phänomen von Helene gibt's auch gleich. Hier bist du richtig, wenn du Schlager und deutsche Popmusik magst.
1: Guten Morgen.
0: Amy Norman hier, der neue Schlager Radio Morgen, 18 Minuten nach 5.
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2: Ich bin Jerome Nussbaum. Bei Papst Leo ist Lungenkrebs festgestellt worden. Erst am Wochenende hatte er einen Knoten in seiner Lunge öffentlich gemacht. Gestern wurde das katholische Kirchenoberhaupt operiert.
3: Es handelte sich um einen bösartigen Tumor. Zunächst hatten die Nachrichten vom Heiligen Stuhl noch positiv geklungen. Die Operation sei erfolgreich gewesen und alles sei nach Plan verlaufen. Offenbar war zu diesem Zeitpunkt das Ergebnis der Gewebeuntersuchung noch unklar. Nun wird sich der Papst weiteren Untersuchungen unterziehen müssen, um abzuklären, ob sich der Krebs weiter ausgebreitet hat. Da der Knoten aber frühzeitig entdeckt wurde, gelten die Heilungsaussichten allgemein als gut. Ulrike Klein, Redaktion.
2: Die Sondierungsgespräche von Linken, Grünen und der SPD nach der Berliner Abgeordnetenhauswahl liegen auf Eis. Grüne und SPD haben sie gestoppt, nachdem die umstrittene linke Politikerin Emde aus dem Bezirk Neukölln gestern in die Fraktion aufgenommen wurde. Sie steht wegen Aussagen im Wahlkampf im Mittelpunkt der Debatte über Antisemitismus, der Teilen der Linkspartei vorgeworfen wird. Laut Tagesspiegel soll vor den Sondierungen vereinbart worden sein, dass Emde nicht in die Fraktion aufgenommen wird. Union und SPD haben sich auf die Einführung einer Zuckersteuer geeinigt. Mehrere Nachrichtenagenturen berichten unter Verweis auf das Bundesfinanzministerium, das jetzt ein konkreter Entwurf vorlegt, der heute im Kabinett verabschiedet werden soll.
4: Laut dem Redaktionsnetzwerk Deutschland sieht der Kompromiss eine zweistufige Steuer und Ausnahmen für kleinere Hersteller vor. So soll ab Mitte kommenden Jahres ein Steuersatz von 26 Cent auf gesüßte Getränke erhoben werden, mit einem Zuckergehalt ab 5 Gramm pro 100 Milliliter. Bei 8 Gramm sind es 32 Cent. Die Ausnahmen gelten für Hersteller mit weniger als 1 Million Litern gezuckerten Getränken pro Jahr. Bundesfinanzminister Klingbeil rechnet mit Einnahmen von rund 1 Milliarde Euro und will gleichzeitig Getränkeherstellern einen Anreiz geben, ihre Produkte gesünder zu machen. Noah Ulrich, Redaktion.
2: Ein Lottospieler aus Nordrhein-Westfalen hat beim Eurojackpot den bisherigen Rekordgewinn für Deutschland gebrochen. 120 Millionen Euro hat der Spieler abgeräumt und damit die Maximalsumme beim Eurojackpot. Er war vorher wochenlang nicht geknackt worden. Woher genau der oder die Spielerin oder Tippgemeinschaft kommt, wurde nicht bekannt. Jeweils knapp über 3 Millionen Euro gehen übrigens in der zweiten Gewinnklasse noch nach Hessen und Niedersachsen. Am zweiten Spieltag der Fußball-Champions League ist der FC Bayern bei Viking Stavanger in Norwegen nicht über ein 3:3 Unentschieden hinausgekommen. Dabei hatten die Bayern die Partie nach einem 0:2 Rückstand noch drehen können und kurz vor Schluss noch geführt. RB Leipzig hat dagegen sein zweites Spiel mit 1:0 gegen Eindhoven gewonnen.
5: Das Schlagerradio-Wetter in Berlin und Brandenburg. Heute ein Mix aus Sonne und Wolken bei Temperaturen zwischen 15 und 17 Grad.
6: Hier ist der Schlagerradio Verkehrsservice. Im Moment keine Störungen. Kommt alle gut an.
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0: Udo Jürgens, mit 66 Jahren feiern wir Geburtstag. Schönen guten Morgen, hier ist Schlagerradio. 5 Uhr und 40 Minuten haben wir's. Geburtstagskinder des Tages.
1: Naja.
0: Willst du wissen?
1: Na unbedingt.
0: Natürlich ich, Winnie Pooh.
1: Ja.
0: Wie alt werde ich denn als Winnie Pooh? Rotes Shirt, nichts unten drunter.
1: Naja, das habe ich ja schon mitgekriegt, 100 Jahre alt.
0: Ja, genau. So, dann hat heute noch jemand ganz berühmtes Geburtstag, und zwar kennst du vielleicht heiß beliebt, besonders von unserer Jenny vom Nachmittag, Susan Sideropoulos.
1: Ach ja.
0: Kennst du, ne? Von Gute Zeiten, schlechte Zeiten.
1: Und bei den Verräter war sie doch auch, Mensch.
0: Ja, und was ist dein Gefühl, wie alt ist die?
1: Das ist bestimmt nichts Rundes, oder?
0: Nee.
1: So gar nicht rund?
0: Nee.
1: 44?
0: 46.
1: Naja, gut.
0: Ja. Peter Klöppel ist ja schon in Rente, also da muss er schon ein bisschen älter sein. Ja.
1: Na, dann sage ich Peter Klöppel. Der ist doch bestimmt schon sowas 69.
0: Gut, hast du Glück gehabt? 68.
1: Ach, guck.
0: Ja, gar nicht so schlimm. Also, wir gratulieren natürlich allen Geburtstagskindern heute und wünschen alles, alles

0: Noch 10 Minuten, dann ist es 6. Heute ist Mittwoch, der 14. Oktober. Guten Morgen. Ja richtig. Hier ist Schlagerradio mit Emmy und Norman.
1: Das Wetter in Berlin und Brandenburg. Ein Mix aus Sonne und Wolken bei maximal 17 Grad.
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3: Check 2, was liegt heute an, Kollege Olo?
4: Guten Morgen, Captain O. Es gibt eine brisante Studie, was der Menschheit bis zum Jahr 2100 droht.
3: Ja, ich kann es mir vorstellen.
4: Aha, und was?
3: Die Rente ab 163. Achtung, Kevin, ruf mal ein Schieber mit ins Cockpit.
5: Ja, Captain.
3: Alles gut bei Ihnen dahin?
5: Ja, Heino versteigert die meisten seiner vielen Sachen.
3: Jetzt erklärt sich auch, warum er am Ballermann auftreten muss.
5: Wie meinen?
3: Ja, auf Englisch würde man sagen, Heino Money.
5: Insgesamt sind es rund 1200 Stücke, darunter Autos, Gemälde, Bühnenkleidung.
3: Ja, den ganzen Enzian hat er wohl selbst ausgetrunken, was?
5: Hier steht, versteigert wird sogar ein echter Mammutknochen.
3: Mir ist noch nie aufgefallen, dass dem Heino was amputiert wurde. Naja, Photoshop macht's möglich, nicht?
5: Und es ist bestimmt schwer, sich von solchen Erinnerungsstücken zu trennen. Sogar das ehemalige Ehebett ist im Angebot.
3: Ja, da fehlt ihm wohl mittlerweile der Bezug.
5: Entschuldigung, war Barbara jetzt die Haselnuss?
3: Nein. So, Landanflug Roter Tower meldet, dieses Ehebett ist mit 2000 Euro aufgerufen.
5: Ja und, wollen Sie es ersteigern?
3: Ach, da will ich mich noch nicht so festlegen.
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0: Amy Norman hier, der neue Schlager Radio Morgen.
1: Guten Morgen.
0: Gleich bei uns nach 6, Maite Kelly, Hubert K. mit Rosemarie, Rosemarie. Und wir haben auch ein neues Lied von Matzereien für dich.
1: Und außerdem hat ja heute der großartige Winnie Pooh Geburtstag.
0: Ja.
1: 100 Jahre wird er alt. Und deshalb erzähle ich dir erstmal, wo das Ganze überhaupt herkommt. Mehr dazu gleich um 6.10 Uhr.
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0: In Marlow wird heute Morgen kontrolliert auf der Bundesstraße 96, in Hennigsdorf in der Eduard-Maurer-Straße und in Berlin-Charlottenburg steht ein Blitzeranhänger auf der Bismarckstraße.
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3: Ich bin Jerome Nussbaum. Die Sondierungsgespräche von Linken, Grünen und der SPD nach der Berliner Abgeordnetenhauswahl liegen auf Eis. Grüne und SPD haben sie gestoppt, nachdem die umstrittene linke Politikerin Emde aus dem Bezirk Neukölln gestern in die Fraktion aufgenommen wurde. Sie steht wegen Aussagen im Wahlkampf im Mittelpunkt der Debatte über Antisemitismus, der Teilen der Linkspartei vorgeworfen wird. Laut Tagesspiegel soll vor den Sondierungen vereinbart worden sein, dass Emde nicht in die Fraktion aufgenommen wird. Das BSW im Landtag von Brandenburg ist offen für eine engere Zusammenarbeit mit der AfD. Eine Brandmauer lehne seine Fraktion ebenso ab wie die Kollegen in Sachsen-Anhalt, erklärte BSW-Fraktionschef Lüders. Wenn sich Mehrheiten fänden, dann sei man auch hier offen für Gespräche und gemeinsame Projekte. Ähnlich äußerte sich AfD-Fraktionschef Bernd. Er sieht viele inhaltliche Schnittmengen, etwa bei der Russland-Politik. Bei Papst Leo ist Lungenkrebs festgestellt worden. Erst am Wochenende hatte er einen Knoten in seiner Lunge öffentlich gemacht. Gestern wurde das katholische Kirchenoberhaupt operiert.
4: Es handelte sich um einen bösartigen Tumor. Nun wird sich der Papst weiteren Untersuchungen unterziehen müssen, um abzuklären, ob sich der Krebs weiter ausgebreitet hat. Da der Knoten aber frühzeitig entdeckt wurde, gelten die Heilungsaussichten allgemein als gut. Ulrike Klein, Redaktion.
3: Union und SPD haben sich auf die Einführung einer Zuckersteuer geeinigt. Mehrere Nachrichtenagenturen berichten unter Verweis auf das Bundesfinanzministerium, das jetzt ein konkreter Entwurf vorlegt, der heute im Kabinett verabschiedet werden soll.
5: So soll ab Mitte kommenden Jahres ein Steuersatz von 26 Cent auf gesüßte Getränke erhoben werden, mit einem Zuckergehalt ab 5 Gramm pro 100 Milliliter. Bei 8 Gramm sind es 32 Cent. Die Ausnahmen gelten für Hersteller mit weniger als 1 Million Litern gezuckerten Getränken pro Jahr. Bundesfinanzminister Klingbeil rechnet mit Einnahmen von rund 1 Milliarde Euro und will gleichzeitig Getränkeherstellern einen Anreiz geben, ihre Produkte gesünder zu machen. Noah Ulrich, Redaktion.
3: Am zweiten Spieltag der Fußball-Champions League ist der FC Bayern bei Viking Stavanger in Norwegen nicht über ein 3:3 Unentschieden hinausgekommen. RB Leipzig hat dagegen sein zweites Spiel mit 1:0 gegen Eindhoven gewonnen.
1: Das Schlagerradio-Wetter in Berlin und Brandenburg. Derzeit in Berlin-Hellersdorf 12 Grad, in Eisenhüttenstadt an der Oder 11 und in Jüterburg im Fleming auch 11 Grad. Aktuell leicht bewölkt, später dann ein Mix aus Sonne und Wolken bei Temperaturen zwischen 15 und 17 Grad. Morgen ähnlich, Sonne und Wolken im Wechsel bei maximal 19 Grad.
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0: Auf der A2 Richtung Magdeburg Stau zwischen Wollin und Thesen, 6 Minuten Verzögerung. Kommt alle gut an.
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0: Schlagerradio. 4 Minuten nach 6, Emmy und Norman, der neue Schlagerradio morgen.

0: 10 Minuten nach 6 rein geht's in einen Mittwochmorgen. Ihr Schlagerradio und gleich alles aus meinem Kopf. Nicht von Burani, sondern Matthias Reim hat auch aus meinem Kopf gesungen und klingt ganz anders. Toll. Hören wir uns gleich an.
1: Wir feiern heute Geburtstag. Winnie Pooh wird 100 Jahre alt.
0: Ja, also mit dieser Kuschelfigur hat ja jeder wirklich irgendwie Kontakt. Die gibt's ja auch in diesen Blindboxen, die es überall zu kaufen gibt.
1: Genau,
0: die sind da wirklich ein großer Renner und ich muss zugeben, ab und zu sammle ich so eine, weil die niedlich ist, weil die auch so aussieht wie ich. Ja, das Leben von Winnie Pooh bin ich, ja. Stehst vorm Spiegel, Bauch ist zu dick, treibst du rüber über den Bauch und sagst, wurscht, was gibt's zu essen? Und
1: gleich
0: wenn dann
1: Topf Honig.
0: Der Honigtopf auf dem Tisch steht, ja, und so nam nam nam nam nam nam. Ja, ja. Ich bin halt so, ja, freu mich.
1: Wusstest du aber, dass Winnie Pooh auf einem echten Bären beruht?
0: Ja, ich habe so eine Geschichte gehört mit Robin, so ein Kind, ne?
1: Ja, Christopher Robin.
0: Lustig, ja, ja.
1: 1914 gab es eine echte Bärin, die hieß Winnie, deswegen gibt es das Gerücht, dass Winnie Pooh weiblich wäre.
0: Mhm.
1: Und die wurde in einen Zoo gepackt von einem Forscher, und zwar in den Londoner Zoo, und dort wurde sie sehr beliebt. Der Autor von Winnie Pooh ist mit seinem Sohn Christopher Robin, der auch in den Büchern existiert, in den Zoo gegangen und er liebte diese Bären, hat daraufhin einen Plüschbären bekommen, den er Winnie nannte, und Pooh kam von seinem Lieblingsschwan, der hieß Pooh, wie auch immer. Lange Geschichte kurz, fast alle Plüschtiere, die Christopher Robin wirklich hatte, existieren auch in den Winnie Pooh Büchern.
0: Und eines muss ich dir sagen, auch in New York.
1: Ja.
0: Und zwar in der Public Library.
1: Da stehen die echten, ganz genau.
0: Ganz, ja, schon ein bisschen zerfetzt oder so. Ja. Heute gibt es die im Supermarkt ein bisschen gemütlicher.
1: Ja, genau, aber das waren die Originalplüschtiere von Christopher Robin. Tatsächlich, ja.
0: Eigentlich großartig, ja. Und wir wollen heute so ein kleines Winnie-Pooh-Spiel später spielen, ne? Du hast was vorbereitet.
1: Ja.
0: Zitate von Winnie Pooh, die ich erkennen könnte oder nicht.
1: Ja.
0: Hier zum Beispiel eins.
2: Was wollte ich noch?
0: Ja.
2: 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Höchste Zeit, dass ich etwas nasche.
0: Ja, genau.
1: Sehr
0: das
1: gut.
0: Ist genau mein Lieblingszitat.

0: 18 Minuten nach 6 hier, Schlagerradio an einem Mittwochmorgen.
1: Guten Morgen.
0: Heute der 14. Oktober, da geht es nicht nur um Winnie Pooh, du hast was Wichtiges vergessen. Heute ist Weltnormentag.
1: Aber ich befürchte, das war ursprünglich anders gemeint.
0: Nein, das Winnie Pooh, das sieht aus wie...
1: Stimmt ja, jetzt wo du sagst, jetzt Zusammenhang.
0: Es
1: ist
0: der Zusammenhang. Vergessen Sie, was euch irgendjemand anderes sagen möchte. Weltnormentag, huldigt mir. So einfach ist das.
1: Wo es jetzt heute um Winnie Pooh geht, müssen wir natürlich auch über Essen sprechen.
0: Ja, der ist ja nur Honig.
1: Ja, ist ja sein Lieblingshobby. Ja, macht bestimmt auch, da frage ich mich, wo der Bauch herkommt. Die Honigdiät müsste doch eigentlich rank und schlank. Naja.
0: Nein, es ist so viel Zucker drin. Das hat man schon mit Daniela Kilkowski besprochen. Wurscht, Honig oder Zucker.
1: Siehste, guck, alles
0: dick.
1: Klar.
0: Ach Mann, gut. Ich armes Bärchen.
1: Aber wo man auf jeden Fall rank und schlank bleibt, ist bei manchen Preisen, die aktuell über Social Media für Speisen geteilt werden.
0: Mhm.
1: Berühmt wurde ja zuletzt dieses 52 Euro Roggen-Sauerteigbrot in New York.
0: Ah ja, naja gut, bei denen ist sowieso alles teuer. Du, da habe ich ein Steak gegessen für 99 Dollar. Da kommt immer noch der Servicepauschale dazu und dann nochmal Steuern, da bist du bei 150 Euro.
1: So, und nun möchte ich dir mal erzählen, was ich sonst noch so Schönes im Internet gefunden habe. Welche Speisen unsagbar teuer waren.
0: Mhm.
1: Wo du gerade sagst 99 Euro. Es gibt eine Carbonara in einem Wiener Restaurant, das sich lustigerweise Spelunke nennt.
0: Mhm.
1: Die Carbonara kostet, ach, das sage ich, naja, 99 Euro, haben wir schon gesagt.
0: Auch 99?
1: Ja, da ist dann dabei Nudeln, Tiroler Bauchspeck, Parmesan und 30 Gramm hochwertiger Kaviar.
0: Naja, wie soll denn das schmecken?
1: Naja, anscheinend gut, haben sie gesagt.
0: Nein, nein. Also, da kommen doch welche an und machen in die Carbonara hier Sahne rein, oder
1: ja,
0: so.
1: Ja, nee,
0: ein Kram.
1: Das ist ja schon.
0: Das gehört sich nicht,
1: nein,
0: ne? Man macht
1: nein.
0: das mit Eigelb, Parmesan, schön und dann schlotzt sich rein, ja. Und vorher das Fett schön ausmachen. Ob es nun Tiroler Schinken ist oder es sollte eigentlich dieser wunderbar leckere italienische sein. Ich würde das nicht ausgeben wegen diesen paar Fischeiern drauf.
1: Guanciale heißt der, fällt mir gerade ein. Ja. So, nun pass auf. Hm? Wie viel würdest du für einen Luxusdöner bezahlen, den es im Hotel Adlon gibt mit frisch gehobeltem italienischem Trüffel?
0: Ich weiß ja schon, dass die Currywurst da richtig teuer ist, da ist auch Gold drauf und Trüffel ist schon teuer, ich würde es aber nicht ausgeben für einen Döner.
1: Ja,
0: Entschuldigung, Döner kostet jetzt schon 10 Euro, früher war man für 3,50 Mark.
1: Was schätzt du denn, was kostet der Trüffeldöner da im Adlon?
0: 50 Euro.
1: Na, jetzt übertreibt man nicht, 37.
0: Ja,
1: das kann man sich mal gönnen.
0: Gehen wir da mittags heute hin?
1: Ja, machen wir nachher.

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6: Prenzlauer Berg, Weißensee, die Berliner Allee, da steht heute der Blitzer. Dann auf der Bundesstraße 273 in Bornim. In Brandenburg an der Havel in der Thüringer Straße.
8: Heute beginnt der weltweit erste Strafprozess zu den Nord Stream-Anschlägen vor 4 Jahren. Ein Ukrainer muss sich dafür in Hamburg verantworten. Was wird ihm genau vorgeworfen? Jerome in den Schlagerradio-Nachrichten.
9: Die Anklage beschuldigt ihn eines Kriegsverbrechens, konkret wegen des Einsatzes verbotener Methoden der Kriegsführung durch einen Angriff gegen zivile Objekte. Seine Verteidigung sieht dagegen keinen unmittelbar belastbaren Beweis. Der 50-Jährige ist ein ehemaliger Angehöriger der ukrainischen Spezialkräfte. Er soll mit seinem Team die Aktion von Wieg auf Rügen aus mit einer Segeljacht als Kommandozentrale organisiert haben. Gut ein halbes Jahr nach Ausbruch des Ukraine-Kriegs im September 2022 sollen sie zugeschlagen und die Gaspipelines vor der dänischen Insel Bornholm gesprengt haben. Aus ihrer Sicht finanzierten die Leitungen den russischen Angriffskrieg. In Berlin haben Grüne und SPD die Sondierungen mit der Linken nach der Abgeordnetenhauswahl gestoppt. Die umstrittene linke Politikerin Emde war gestern in die Linksfraktion aufgenommen worden. Sie steht im Mittelpunkt der Debatte über Antisemitismus wegen ihrer Aussagen im Wahlkampf.
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9: Nach einer Verfolgungsjagd hat ein Polizist einem Autofahrer in der Nähe des Berliner Alexanderplatzes ins Bein geschossen. Laut Polizei besteht keine Lebensgefahr, der Mann wird im Krankenhaus behandelt. Das Verwaltungsgericht Potsdam hat eine Klage der AfD in Brandenburg für einen Wahlwerbespot abgewiesen und erklärt, dass die Partei damit gegen den Jugendschutz verstoßen hat. Die Medienanstalt Berlin-Brandenburg hatte das Video entfernen lassen, weil damit Personen mit dunkler Hautfarbe diskriminiert würden. Auf einer Baustelle in Berlin-Tempelhof ist ein Bauarbeiter von einem herabstürzenden Stahlträger erschlagen worden. Der Stahlträger sollte angehoben werden, dabei riss aber die Sicherung. Die Europa-Universität Viadrina in Frankfurt-Oder ist der Global Coalition of Ukrainian Studies beigetreten. Sie verpflichtet sich dazu, ihre Ukraine-Studien weiter auszubauen.
8: Das Schlagerradio-Wetter in Berlin und Brandenburg. Heute ein Mix aus Sonne und Wolken bei Temperaturen zwischen 15 und 17 Grad.
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6: Hier ist der Schlagerradio Verkehrsservice. Im Moment keine Störungen. Kommt alle gut an.
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0: Jenseits von Eden, der Klassiker von Nino De Angelo. 6:39 Uhr haben wir es hier, Schlagerradio mit Emmy und Norman. 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
2: 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Helene Fischer mit an meiner Seite.

0: So werde ich doch gerne wach. Helene Fischer an meiner Seite. Hörst du dieses Lied bei uns in voller Länge? Ja, aber ist auch sehr kurz. Denk dran.
1: Ja, flott sein.
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1: Landest du bei uns im Studio, gewinnst du sofort 50 Euro und bist beim großen Finale dabei. 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

0: Ja, das war der großartige Joel Heintle mit diesem Klassiker aus den 80ern auf Deutsch. Words schwer zu erklären. 6.46 Uhr ist Schlagerradio am Weltnormentag. Rein geht's in den Mittwoch.
1: Das Wetter in Berlin und Brandenburg. Ein Mix aus Sonne und Wolken bei maximal 17 Grad.
0: Und jetzt Zeit für die ersten Hörer des Tages. Viel zu teures Essen. Hast du schon mal sowas bezahlt? Also gut, ich habe in Amerika halt so 99. Ja. Das war auch in diesem Restaurant, wo Taylor Swift gegessen hat.
1: Ja, siehste.
0: Da kommst du nicht drum rum. Aber Amerika war teuer, das kann man einfach nicht dazu zählen. Und wichtig finde ich bei teurem Essen, nicht das Essen selbst, weil was willst du denn anders machen bei einer Carbonara? Außer tolle Lebensmittel rein. Das Ambiente muss natürlich dabei sein.
1: Ja, definitiv.
0: Wenn du natürlich an der Amalfiküste mit einem Gläschen Rotwein da sitzt und das leckere Essen isst, ist das schon mal 2 Euro mehr wert, als wenn es im Keller im Kreuzberg ist.
1: Im Keller essen würde ich sowieso schwierig im Kreuzberg. Da würde ich gar nichts essen im Keller.
0: Das ist ja, Kreuzberger Nächte sind lang.
1: Wir haben Nachrichten bekommen, zum Beispiel von Katharina. Sie sieht das wahrscheinlich ähnlich wie du. Mhm. Also wenn ich einmal richtig gut essen gehe, darf es auch etwas kosten. Ich gebe lieber einmal 99 Euro für etwas Besonderes aus, als für fünfmal Essen, dass ich sofort wieder vergesse.
0: Katharina kann mich gerne einladen.
1: Ja, unbedingt.
0: So, Markus findet den 37-Euro-Döner gar nicht schlimm, weil die Zutaten wirklich außergewöhnlich sind. Also das mit diesem komischen, was kommt da drauf hier? Kaviar.
1: In dem Fall war es Trüffel, glaube ich.
0: Trüffel, Aber das geht auch unter der Trüffel in dieser Knoblauchsoße.
1: Ja.
0: Also kann ich mir nicht vorstellen.
1: Genau sowas hat mich Kevin geschrieben. Trüffel

0: voll auf Döner. Ich will einfach nur Knoblauchsoße, Fleisch und Salat. Ich brauche keine Pilzberatung am Fladenbrot.
1: Mhm. Es gibt noch einen Erdbeerdöner, habe ich neulich mal gehört.
0: Ja, den muss ich doch mal ausprobieren als Emmy-Erdbeer. Also da muss ich doch eigentlich mal hin.
1: Bist du nicht die Salzgurke?
0: Ich bin die Spreewaldgurke und Emmy-Erdbeer. Ich bin da flexibel, das ist tagesformabhängig.

0: Emmy Norman hier, der neue Schlagerradio Morgen.
1: Guten
0: Unser
1: Morgen.
0: Schlagerradius der Kavila hat ein neues Lied draußen, hören wir uns gleich an. Und Peter Schilling mit Major Tom, eine absolute Hymne, hören wir uns gleich an.
1: Du hast ja gerade schon gesagt, du kannst dich sehr gut mit Winnie Pooh identifizieren. Und da gucken wir doch mal, wie viel Winnie in dir steckt. Ich habe ein paar Zitate mitgebracht
0: okay.
1: Und mehr dazu gibt's gleich um 7.10 Uhr.
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1: Heute Morgen Blitzer in Kagel. Auf der A9 steht ein Blitzeranhänger am Rasthof Fläming und in Cottbus in der Gagloher Landstraße.
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2: Ich bin Jerome Nussbaum. Die Sondierungsgespräche von Linken, Grünen und der SPD nach der Berliner Abgeordnetenhauswahl liegen auf Eis. Grüne und SPD haben sie gestoppt, nachdem die umstrittene linke Politikerin Emde aus dem Bezirk Neukölln gestern in die Fraktion aufgenommen wurde. Sie steht wegen Aussagen im Wahlkampf im Mittelpunkt der Debatte über Antisemitismus, der Teilen der Linkspartei vorgeworfen wird. Laut Tagesspiegel soll vor den Sondierungen vereinbart worden sein, dass Emde nicht in die Fraktion aufgenommen wird. Das BSW im Landtag von Brandenburg ist offen für eine engere Zusammenarbeit mit der AfD. Eine Brandmauer lehne seine Fraktion ebenso ab wie die Kollegen in Sachsen-Anhalt, erklärte BSW-Fraktionschef Lüders. Wenn sich Mehrheiten fänden, dann sei man auch hier offen für Gespräche und gemeinsame Projekte. Ähnlich äußerte sich AfD-Fraktionschef Bernd. Er sieht viele inhaltliche Schnittmengen, etwa bei der Russland-Politik. Bei Papst Leo ist Lungenkrebs festgestellt worden. Erst am Wochenende hatte er einen Knoten in seiner Lunge öffentlich gemacht. Gestern wurde das katholische Kirchenoberhaupt operiert.
3: Es handelte sich um einen bösartigen Tumor. Nun wird sich der Papst weiteren Untersuchungen unterziehen müssen, um abzuklären, ob sich der Krebs weiter ausgebreitet hat. Da der Knoten aber frühzeitig entdeckt wurde, gelten die Heilungsaussichten allgemein als gut. Ulrike Klein, Redaktion.
2: Union und SPD haben sich auf die Einführung einer Zuckersteuer geeinigt. Mehrere Nachrichtenagenturen berichten unter Verweis auf das Bundesfinanzministerium, das jetzt ein konkreter Entwurf vorlegt, der heute im Kabinett verabschiedet werden soll.
4: So soll ab Mitte kommenden Jahres ein Steuersatz von 26 Cent auf gesüßte Getränke erhoben werden, mit einem Zuckergehalt ab 5 Gramm pro 100 Milliliter. Bei 8 Gramm sind es 32 Cent. Die Ausnahmen gelten für Hersteller mit weniger als 1 Million Litern gezuckerten Getränken pro Jahr. Bundesfinanzminister Klingbeil rechnet mit Einnahmen von rund 1 Milliarde Euro und will gleichzeitig Getränkeherstellern einen Anreiz geben, ihre Produkte gesünder zu machen. Noah Ulrich, Redaktion.
2: Am zweiten Spieltag der Fußball-Champions League ist der FC Bayern bei Viking Stavanger in Norwegen nicht über ein 3:3 Unentschieden hinausgekommen. RB Leipzig hat dagegen sein zweites Spiel mit 1:0 gegen Eindhoven gewonnen.
5: Das Schlagerradio-Wetter in Berlin und Brandenburg. Derzeit in Berlin-Neukölln 12 Grad, in Lübben im Unterspreewald 11 und in Neuruppin im Ruppiner Land auch 11 Grad. Aktuell leicht bewölkt, später dann ein Mix aus Sonne und Wolken bei Temperaturen zwischen 15 und 17 Grad. Morgen ähnlich, Sonne und Wolken im Wechsel bei maximal 19 Grad.
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7: Hier ist der Schlager Radio Verkehrsservice. Im Moment keine Störungen. Kommt alle gut an.
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7: Es ist 4:07.
5: Guten Morgen.
7: Rein geht's in der Mittwoch.
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1: Gott ist dir nahe, wenn du ein zerbrochenes Herz hast. Und er hilft dir, wenn dein Geist zerschlagen ist. Psalm 34, Vers 19.

0: unser Schlager-Radio-Star Kavila um 10 Minuten nach 7 mit einer neuen Nummer und sie arbeitet gerade an einem Weihnachtslied. Da bin ich wirklich gespannt, wie das wird.
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0: Achte auf Helene Fischer.

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1: Und wir feiern jetzt 100 Jahre Winnie Pooh.
2: Mitten im 100 Morgenwald liegt Christopher Robins Welt.
1: Ja, und im 100-Morgen-Wald, da lebt ja Winnie Pooh mit seinen Freunden Ferkel, Ia, Kenga, Rabbit und wie sie nicht alle heißen.
0: Ja, und da ich mich als Winnie Pooh identifiziere, fühle ich mich da auch richtig wohl. Ja.
1: Siehst du, schön. Und jetzt gucken wir mal, wie viel Winnie Pooh wirklich in dir steckt.
0: Ja.
1: Denn ich habe Zitate mitgebracht, das ist auch ein sehr philosophischer Bär, muss an dem Honig liegen. Und du sagst mir, war das wirklich ein Zitat von Winnie Pooh oder Pooh eher frei erfunden?
0: Ich guck mal eher so diese Comicfiguren an und diese Kuscheltiere.
1: Ja.
0: Und diesen Film habe ich mir auch angeguckt.
1: Ich habe ganz viele Filme von Winnie Pooh geguckt. Und
0: aber auch der echte Film, der die Geschichte darstellt, wie das nochmal entstanden ist und so. Ja gut, wir sollen mal überraschen, ob wir das hinbekommen zusammen.
1: So, ne?
0: Du,
1: wir fangen
0: Radio
1: mal,
0: und ich hier.
1: Wir fangen mal an. Wer langsam geht, hat mehr Zeit für Snacks.
0: Ich könnte mir durchaus vorstellen, dass es passt, aber das Wort Snacks kommt mir schlecht über die Lippen als Winnie Pooh.
1: Man muss dazu sagen, dass die hier übersetzt sind aus dem Englischen, weil es ist ja original ein englisches Buch gewesen.
0: Mhm, okay.
1: Ja, also wer langsam geht, hat mehr Zeit für Snacks.
0: Ja, also wenn du meinst, es ist so übersetzt, dann würde es auch zu Winnie Pooh passen. Das ist seine Lebensphilosophie. Kein Stress, naschen, entspannen.
1: Das ist zwar die Lebensphilosophie von Winnie Pooh, aber leider nicht ein Zitat von Winnie Pooh.
0: Mensch, ja.
1: Da habe ich dich ein bisschen aufs Glatteis geführt.
0: Ja, aber so ein Glatteis hier. Mensch, wer über Glatteis langsam läuft, hat Zeit für Snacks.
1: Auch schön. Wie wäre es denn mit unterschätze niemals den Wert des Nichtstuns?
0: Ja, finde ich, ist ein sehr schönes Zitat, könnte zu Winnie Pooh passen. Wenn sie sich entspannen, relaxen. Ich fühle das ja. Ich fühle es.
1: Du fühlst richtig, es ist Winnie Pooh. Was haben wir hier noch so Schönes? Flüsse wissen, es gibt keine Eile.
0: Ja, also auch, also Winnie Pooh ist ein sehr entschleunigter Mensch.
1: Ja.
0: Bär.
1: Mensch, Menschenbär, ja.
0: Ja, würde ich sagen, ist ein Zitat.
1: Ist richtig, ist auch von Winnie Pooh.
0: Ja. Und da ich jetzt schon gewonnen habe, lassen wir das so stehen. Ich nehme jetzt ein bisschen Honig aus dem Kühlschrank und wir hören uns gleich wieder.

0: Amy hat sofort rausgehört.
1: Na, selbstverständlich.
0: Take a chance on me. Aber bei uns auf Deutsch, Julia Lindholm hat es möglich gemacht. Hier ist Schlagerradio, schönen guten Morgen.
1: Guten Morgen.
0: 7.20 Uhr, aber es ist am, ich sag's nochmal ganz wichtig, Winnie Pooh wichtig.
1: Ja.
0: Aber es ist auch
1: Weltnormentag.
0: Ja, dankeschön für die Geschenke.
1: Das Wetter in Berlin und Brandenburg. Ein Mix aus Sonne und Wolken bei maximal 17 Grad.
2: Letzter Aufruf für zwei Piloten über den Brücken.
3: Check one, check two, was liegt heute an, Kollege Olo?
4: Guten Morgen, Captain O. Es gibt eine brisante Studie, was der Menschheit bis zum Jahr 2100 droht.
3: Ja, ich kann es mir vorstellen.
4: Aha, und was?
3: Die Rente ab 163. Ach, Kevin, ruf mal einen Schieber mit ins Cockpit.
5: Ja, Captain.
3: Alles gut bei Ihnen dahin?
5: Ja, Heino versteigert die meisten seiner vielen Sachen.
3: Jetzt erklärt sich auch, warum er am Ballermann auftreten muss.
5: Wie meinen?
3: Ja, auf Englisch würde man sagen, Heino Money.
5: Insgesamt sind es rund 1200 Stücke, darunter Autos, Gemälde, Bühnenkleidung.
3: Ja, den ganzen Enzian hat er wohl selbst ausgetrunken, was?
5: Hier steht, versteigert wird sogar ein echter Mammutknochen.
3: Mir ist noch nie aufgefallen, dass dem Heino was amputiert wurde. Naja, Photoshop macht's möglich, ne?
5: Das ist bestimmt schwer, sich von solchen Erinnerungsstücken zu trennen. Sogar das ehemalige Ehebett ist im Angebot.
3: Ja, da fehlt ihm wohl mittlerweile der Bezug.
5: Entschuldigung, war Barbara jetzt die Haselnuss?
6: Nein.
3: So, Landanflug Roter Tower meldet, dieses Ehebett ist mit 2000 Euro aufgerufen.
5: Ja und, wollen Sie es ersteigern?
3: Ach, da will ich mich noch nicht so festlegen.
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2: In Marlow wird heute Morgen kontrolliert auf der Bundesstraße 96, in Hennigsdorf in der Eduard-Maurer-Straße und in Berlin-Charlottenburg steht ein Blitzeranhänger auf der Bismarckstraße.
4: Heute beginnt der weltweit erste Strafprozess zu den Nord Stream-Anschlägen vor 4 Jahren. Ein Ukrainer muss sich dafür in Hamburg verantworten. Was wird ihm genau vorgeworfen? Jerome in den Schlagerradio-Nachrichten.
5: Die Anklage beschuldigt ihn eines Kriegsverbrechens, konkret wegen des Einsatzes verbotener Methoden der Kriegsführung durch einen Angriff gegen zivile Objekte. Seine Verteidigung sieht dagegen keinen unmittelbar belastbaren Beweis. Der 50-Jährige ist ein ehemaliger Angehöriger der ukrainischen Spezialkräfte. Er soll mit seinem Team die Aktion von Wiek auf Rügen aus mit einer Segeljacht als Kommandozentrale organisiert haben. Gut ein halbes Jahr nach Ausbruch des Ukraine-Kriegs im September 2022 sollen sie zugeschlagen und die Gaspipelines vor der dänischen Insel Bornholm gesprengt haben. Aus ihrer Sicht finanzierten die Leitungen den russischen Angriffskrieg. In Berlin haben Grüne und SPD die Sondierungen mit der Linken nach der Abgeordnetenhauswahl gestoppt. Die umstrittene linke Politikerin Emde war gestern in die Linksfraktion aufgenommen worden. Sie steht im Mittelpunkt der Debatte über Antisemitismus wegen ihrer Aussagen im Wahlkampf.
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5: Der Flughafen BER erwartet in diesem und dem kommenden Jahr weniger Passagieraufkommen. Mit 25,7 Millionen sollen es dieses Jahr 800.000 weniger Passagiere sein als erwartet, so Flughafenchefin von Mastenbach. Nächstes Jahr wird sogar mit 1,8 Millionen weniger gerechnet, unter anderem weil Ryanair sein Angebot ausdünnt. Berlins Bildungssenatorin Günther Wünsch hat den Schulstreik am französischen Gymnasium als nicht akzeptabel kritisiert. Die Schüler wollten sich mit den Protesten in Frankreich solidarisieren. Günther Wünsch sagte, Meinungsfreiheit rechtfertige aber nicht die Blockade einer Schule. Trotz eines Millionendefizits im Haushalt will der Kreis Teltow-Fläming weiter investieren. Nach Angaben des Beigeordneten Fricke sei die Handlungsfähigkeit des Kreises auch in schwierigen Zeiten gegeben. Alba Berlin hat in der Basketball-Champions League auch das zweite Spiel gewonnen. Gegen den bosnischen Serienmeister Igokea Aleksandrovac gab es einen 90-79 Sieg für die Berliner.
4: Das Schlagerradio-Wetter in Berlin und Brandenburg. Heute ein Mix aus Sonne und Wolken bei Temperaturen zwischen 15 und 17 Grad.
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2: Auf der 100 Richtung Norden vor Schöneberg 10 Minuten Stau, 100 Richtung Süden zwischen Jakob-Kaiser-Platz und Siemensdamm 5 Minuten und zwischen Neukölln und Pritzedamm auch nochmal 5 Minuten. In Brandenburg staut es sich auf der A10 zwischen Erkner und Rüdersdorf 8 Minuten und auf der Arvus 115 rein nach Berlin vor Kreuz Zehlendorf und Hüttenweg schon mal 10 Minuten. Kommt alle gut an.
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0: 20 Minuten noch, dann ist es 8 Uhr Schlagerradio.
1: Guten Morgen.
0: 120 Millionen Euro Jackpot geknackt. Ein Spieler aus Nordrhein-Westfalen.
1: Ach,
0: so ein Glücklicher. Hm. Vielleicht kommt er jetzt hier noch ins Studio. Wir gucken mal, weil hier hat er so viel Glück hier.
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4: Hallo.
0: Anja, hallo. Wir sind's. Emmy Norman, der neue Schlagerradio Morgen.
4: Guten Morgen.
0: Du hast ja gesagt, ruf mal Anja. Und da haben wir Anja angerufen.
4: Ja, super. Da freue ich mich über euren Anruf.
1: Du hast uns eine Nachricht geschrieben, weil
4: ich Helene Fischer gehört habe.
1: Sehr gut. Und damit, damit gewinnst du auf jeden Fall schon mal 50 Euro. Herzlichen Glückwunsch.
0: Yes.
4: Dankeschön.
0: Aber das ist ja nur die Vorsuppe. Der große Gang kommt noch in gut 200 Wochen am 31. Oktober im Park Inn. Da bist du mit dabei beim großen Finale um die 250.000 Euro.
4: Ja, super, da freue ich mich sehr. Cool, hoffen wir mal.
0: Vor Ort, weißt du, hast du ja drei Chancen, den fünfstelligen Code einzugeben. Lass dir ein paar Codes mehr einfallen, auf alle Fälle. Nicht, dass deine Zahl gerade genannt wurde und du sagst, Mensch, jetzt habe ich nur noch zwei.
4: Also, genau, richtig. Ja. Richtig gut vorbereiten.
1: Sehr gut.
0: Aber bist du schon vorbereitet, wenn du die Viertelmillion davon schleppst, was du mit dem Geld machst?
4: Oh, auf jeden Fall reisen. Also das ist unsere Leidenschaft. Wir haben 75 Länder und da können gerne noch welche dazukommen.
1: Sehr schön. Was steht da ganz oben auf der Liste?
4: Wir planen gerade unsere nächste Südamerika-Reise mit Argentinien, Rio und Patagonien.
0: Ich sehe schon, du kommst ganz schön rum. Du hast ein schönes Profilbild. Da bist du so auf dem Berg und sehr schöne Landschaft.
4: Genau.
0: Was ist das zum Beispiel? Wo warst du da?
4: Genau, da waren wir in, oh Gott, jetzt muss ich ganz kurz überlegen, so viele Länder gesehen.
0: Oh, das ist gut.
4: In Slowenien waren wir da.
0: Ach, sehr schön. Also Anja kommt rum.
1: Ja.
0: Weltreise hier und da und überall. Hast du nicht gesehen, die Anja ist schon mal da gewesen.
1: Ja, schön.
4: Ja.
0: Also, da drücken wir ganz kräftig die Daumen. Wir freuen uns, dich zu sehen am 31. Oktober im Park Inn in Berlin. Und wer auch dabei sein möchte, achtet auf den nächsten 250.000 Euro Schlag. Und wie der klingt, stellen wir genau in einer halben Stunde genau dir vor um 8.10 Uhr.
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0: Vanessa Mai, ich fall in love bei Schlagerradio 7.48 Uhr.
1: Guten Morgen.
0: Emmy und Norman am Weltnormentag. Es sind die Promi-News. Was ist los in der Welt der Reichen und Schönen?
1: Comedian Paul Panzer, der ja eigentlich bürgerlich Dieter Tappert heißt, trauert um seine Ehefrau. Die beiden waren 25 Jahre zusammen. Darüber hat er beim Bergdoktor-Star Hans Siegel im Podcast gesprochen. Er hat schon vor einigen Ta-

0: einigen Wochen ein paar Auftritte abgesagt, aber mittlerweile steht er wieder auf der Bühne. Er sagt, für seinen gemeinsamen Sohn möchte er weitermachen und seine Lebensfreude sich beibehalten.
1: Blau blüht der Enzian Heino versteigert rund 1200 Erinnerungsstücke aus seinem Leben, auch von seiner verstorbenen Frau, zum Beispiel das Ehebett. Für 2000 Euro hast du es. Ja,
0: mindestens 2000 teuer. Euro.
1: So, 30 Kilo Gold und Silberschmuck, alles muss weg, auch ein paar Musikinstrumente und vieles mehr. Die Aktion findet online im November statt.
0: Schlagerstar Michelle hat nach eigenen Angaben einen Sicherheitskasten für Krisen vorbereitet. Mhm. Darin enthalten unter anderem eine Gasmaske, ja. Elektroschocker, Seifenblättchen und so ein Wasserfilter-Strohhalm.
1: Ja, wichtig, ja.
0: Darüber hat sie in einem Podcast gesprochen und sagt, dass sie auf Krisen vorbereitet sein möchte und auch ihre nächsten Menschen, also ihre Kinder zum Beispiel, hat sie ausgestattet unter anderem mit Gasmasken.
1: Ja, ich habe Linsenbüchsen zu Hause, hilft auch.
0: Siehst du.

0: Emmy Norman hier, der neue Schlager Radio Morgen.
1: Guten Morgen.
0: Gleich Nena mit Kim Wilde im Duett. Any Place, Anywhere, Anytime. Also Deutsch, Englisch ist das. Freue mich drauf. Außerdem Cass Not und vieles mehr.
1: Und wir müssen ja noch gucken. Wir brauchen einen neuen 250.000 ja. Euro Schlager. Welcher das ist, verraten wir gleich um 8.10 Uhr.
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0: Prenzlauer Berg, Weißensee, die Berliner Allee, da steht heute der Blitzer. Dann auf der Bundesstraße 273 in Bornim. In Brandenburg an der Havel in der Thüringer Straße.
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8: Ich bin Jerome Nussbaum. Die Sondierungsgespräche nach der Berliner Abgeordnetenhauswahl von Linken, Grünen und SPD sind erstmal ausgesetzt. Grund dafür ist, dass die wegen antisemitischer Äußerungen umstrittene linke Politikerin Emde in die Linksfraktion aufgenommen wurde. Grüne und SPD haben die Sondierungen deshalb unterbrochen. Linke Fraktionschefin Ehralp hält aber an der Abgeordneten fest, ebenso an der Antisemitismusvereinbarung.
9: Ich gehe davon aus, dass alle Abgeordneten sich jetzt klar verpflichtet haben. Es war eine intensive Debatte und wir alle stehen im Wort, dafür jetzt auch geschlossen einzutreten.
8: Grünen-Bundeschefin Brandner sagte der ARD dazu, die Linke habe sich nicht an eine Abmachung gehalten. Man brauche Verlässlichkeit und Vertrauen. Das Verbot eines AfD-Wahlwerbespots in Brandenburg vom vergangenen Jahr ist rechtens gewesen. Das Potsdamer Verwaltungsgericht hat eine Klage des AfD-Landesverbands mit Verweis auf den Jugendschutz abgewiesen. Die Medienanstalt Berlin-Brandenburg hatte vorher argumentiert, die AfD unterstelle ein von Personen mit dunkler Hautfarbe und Haaren ausgehendes Bedrohungsszenario und fördere diskriminierende, rassistische und diffamierende Einstellungen. Dies sei geeignet, bei Kindern und Jugendlichen ein Grundmisstrauen zu etablieren oder zu verstärken. Union und SPD haben sich auf die Einführung einer Zuckersteuer geeinigt. Der Gesetzentwurf soll heute im Kabinett verabschiedet werden. Laut dem Redaktionsnetzwerk Deutschland sieht der Kompromiss eine zweistufige Steuer und Ausnahmen für kleinere Hersteller vor. So soll ab Mitte kommenden Jahres ein Steuersatz von 26 Cent auf gesüßte Getränke erhoben werden, mit einem Zuckergehalt ab 5 Gramm pro 100 Milliliter. Bei 8 Gramm sind es 32 Cent. Papst Leo hat Lungenkrebs. Nachdem vergangene Woche ein Knoten in seiner Lunge festgestellt wurde, hat er sich gestern einer Operation unterzogen. Dabei wurde ihm der Unterlappen des rechten Lungenflügels mit dem bösartigen Tumor entfernt. Eine Gewebeuntersuchung brachte am Abend die Krebsdiagnose. Nun wird sich der 71-jährige Papst weiteren Untersuchungen unterziehen müssen, um abzuklären, ob sich der Krebs weiter ausgebreitet hat. In der Fußball-Champions League hat sich der FC Bayern mit 3:3 unentschieden von Viking Stavanger getrennt. Dagegen konnte RB Leipzig einen Sieg feiern. 1:0 stand es am Ende gegen Eindhoven.
1: Das Das Schlagerradiowetter in Berlin und Brandenburg. Derzeit in Berlin-Neukölln 12 Grad, in Lübben im Unterspreewald 11 und in Neuruppin im Ruppiner Land auch 11 Grad. Aktuell leicht bewölkt, später dann ein Mix aus Sonne und Wolken bei Temperaturen zwischen 15 und 17 Grad. Morgen ähnlich, Sonne und Wolken im Wechsel bei maximal 19 Grad.
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0: Auf der 100 Richtung Norden vor Schöneberg 10 Minuten Stau, 100 Richtung Süden zwischen Jakob-Kaiser-Platz und Siemensdamm 5 Minuten und zwischen Neukölln und Pritzedamm auch nochmal 5 Minuten. In Brandenburg staut es sich auf der A10 zwischen Erkne und Rüdersdorf 8 Minuten und auf der AWUS 115 rein nach Berlin vor Kreuz Zehlendorf und Hüttenweg schon mal 10 Minuten. Kommt alle gut an.
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0: Mittwoch, 14. Oktober, 4 Minuten nach 8.
1: Guten Morgen.
0: Herzlich willkommen. Mit Power geht's jetzt rein in diesen Tag. Hier ist Marina Marx.
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0: Poppy Poppy hier, Nena und Kim Wilde bei Schlagerradio. Ich habe mir eine Kim Wilde Schallplatte kurz nach dem Fall der Mauer auf dem Flohmarkt gekauft. Mhm. 100 Mark hat die gekostet oder 5 D-Mark. Und da wir nicht so viel D-Mark damals hatten, sondern mit dem Ostgeld nichts anzufangen, 100 Mark. Und weißt du, was heute eine Schallplatte kostet? Ich war neulich in dem Laden und ich dachte, kann ich die verkaufen.
1: Ich habe mir doch extra auch einen, aber wieso? Ach so, von Kim Wilde jetzt diese Schallplatte explizit?
0: Ja.
1: Weil mittlerweile sind ja neue Schallplatten gar nicht mehr so unsagbar teuer. Wird ja wieder produziert.
0: Naja, also ich war jetzt im Markt und habe gesehen, halte dich fest, die haben tatsächlich stellenweise 40, 50 Euro gekostet, Schallplatten.
1: Mhm, ja.
0: Euro. Ja, ja, das sind 100 Mark und das sind 600 D-Mark, Ostmark, keine Ahnung. Also, unglaublich, was da an Geld im Moment über den Ladentisch geht für Schallplatten.
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1: Na und schwupps brauchen wir wieder einen neuen 250.000 Euro Schlager. Und ich finde, der passt thematisch sehr gut, weil wenn man eine Viertelmillion bekommt, dann hätte ich auch starke Gefühle.
0: Oh, Juliane Wedding.

0: ist also Juliane Werding mit starke Gefühle in voller Länge bei uns. 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

0: Norman hier, der neue Schlagerradio Morgen.
1: Guten Morgen.
0: Mit Kerstin Notz und gleich kommt Taui. Es ist 18 Minuten nach 8. Jetzt unsere Ernährungsmedizinerin Daniela Kekowski. Schönen guten Morgen.
2: Guten Morgen.
1: Guten Morgen. In so Zeiten von ganz vielen Supplements und Kollagen, was man so alles zu sich nehmen kann, gibt es auch natürliche Wege, sich, sag ich mal, jung zu essen?
2: Das ist ja eigentlich eine Frage, die uns so sehr lange schon beschäftigt. Kann man sich jung essen? Anti-Aging. Und da kann man natürlich immer wieder sagen, dass ein gesunder Lebensstil, der natürlich nicht nur Ernährung beinhaltet, den Alterungsprozess aufhält, die Gelenke schont, die Haut schützt. Und ja, man weiß mittlerweile auch in der Forschung, dass Ernährung einen ganz großen Einfluss hat auf Erkrankungen im Alter beziehungsweise auch auf Alterungsprozesse. Und wenn man das jetzt ganz kurz nur überreißen möchte, dann stellt sich die Frage, was sollten Menschen eigentlich immer im Kühlschrank haben, um zu wissen, dass sie auch was für ihre Zellen tun. Und da kann ich nur einige Lebensmittel auflisten. Man sollte immer die Beeren zu Hause haben, ob das Himbeeren sind, ob das Brombeeren sind, Heidelbeeren sind, Erdbeeren sind.
0: Auch gefroren vielleicht?
2: Ja, okay. Auch im Winter tiefgefroren. Man sollte Nüsse haben, man sollte grüne Gemüsesorten haben, wie Brokkoli, Rucola, Salat, Feldsalat, Pastinaken, rote Beete. Man sollte fermentierte Milchprodukte im Kühlschrank haben, wie griechischer Joghurt, auch Brottrunk haben, Käse haben und gute Öle verwenden für Salate. Ja, dann ist man schon sehr gut aufgestellt, auch was den Alterungsprozess betrifft.
0: Super, Dankeschön, Daniela. Mehr Tipps im Internet auf schlagerradio.de.

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13: Hier ist Schlagerradio an Ihrem Mittwochmorgen. Es ist 8.30 Uhr.
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13: Heute Morgen Blitzer in Kagel. Auf der A9 steht ein Blitzeranhänger am Rasthof Fläming und in Cottbus in der Gagloer Landstraße.
15: Der Papst hat sich gestern einer Lungen-OP unterzogen und dabei wurde Krebs festgestellt. Wie geht es für ihn nun weiter, Jerome, in den Schlagerradio-Nachrichten?
16: Erst am Sonntag hatte Leo einen Knoten in seiner Lunge öffentlich gemacht. Der Unterlappen des rechten Lungenflügels wurde ihm gestern in der Gemelli-Klinik in Rom entfernt. Danach hieß es zunächst, der Eingriff sei erfolgreich gewesen. Wenig später lag dann das Ergebnis der Gewebeuntersuchung vor. Nun wird sich der 71-jährige Papst weiteren Untersuchungen unterziehen müssen, um abzuklären, ob sich der Krebs weiter ausgebreitet hat. Weil der bösartige Tumor aber frühzeitig entdeckt wurde, gelten die Heilungsaussichten allgemein als gut. Noch nach Deutschland. Union und SPD haben sich auf die Einführung einer Zuckersteuer geeinigt. Der Gesetzentwurf soll heute im Kabinett verabschiedet werden. Laut dem Redaktionsnetzwerk Deutschland sieht der Kompromiss eine zweistufige Steuer und Ausnahmen für kleinere Hersteller vor. So soll ab Mitte kommenden Jahres ein Steuersatz von 26 Cent auf gesüßte Getränke erhoben werden mit einem Zuckergehalt ab 5 Gramm pro 100 Milliliter. Bei 8 Gramm sind es 32 Cent. Die Ausnahmen gelten für Hersteller mit weniger als 1 Million Litern gezuckerten Getränken pro Jahr.
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16: Nach einer Verfolgungsjagd hat ein Polizist einem Autofahrer in der Nähe des Berliner Alexanderplatzes ins Bein geschossen. Laut Polizei besteht keine Lebensgefahr. Der Mann wird im Krankenhaus behandelt. Das Verwaltungsgericht Potsdam hat eine Klage der AfD in Brandenburg für einen Wahlwerbespot abgewiesen und erklärt, dass die Partei damit gegen den Jugendschutz verstoßen hat. Die Medienanstalt Berlin-Brandenburg hatte das Video entfernen lassen, weil damit Personen mit dunkler Hautfarbe diskriminiert würden. Auf einer Baustelle in Berlin-Tempelhof ist ein Bauarbeiter von einem herabstürzenden Stahlträger erschlagen worden. Der Stahlträger sollte angehoben werden, dabei riss aber die Sicherung. Die Europa-Universität Viadrina in Frankfurt-Oder ist der Global Coalition of Ukrainian Studies beigetreten. Sie verpflichtet sich dazu, ihre Ukraine-Studien weiter auszubauen.
15: Das Schlagerradio-Wetter in Berlin und Brandenburg. Heute ein Mix aus Sonne und Wolken bei Temperaturen zwischen 15 und 17 Grad.
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13: Auf der 100 Richtung Norden, Stau für Schöneberg 22 Minuten. Die 111 klemmt Kurt-Schumacher-Platz, Charlottenburg 10 Minuten. Zwischen Beuselstraße und Siemensdamm 8 Minuten. Auf der 115 Avus Rhein nach Berlin 30 Minuten Zeitverlust. Und auf der 113 Adlershof Flughafen BER statt auswärts 34 Minuten. Und A10 Erkner-Rüdersdorf 16. Kommt alle gut an.
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0: Amy und Norman hier, der neue Schlagerradio Morgen. Es ist 8 Uhr und 38 Minuten mit dem großartigen Guten Nino De Angelo. Ja, trau dich ruhig, ja. Gleich kommt Matze Reim mit neuer Musik. Eine Viertelmillion. Achte auf Juliane Wedding. Das ist der 250.000 Euro Schlager. 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Also hörst du dieses Lied in voller Länge, WhatsApp an uns schicken 08.079.89.99 und reinschreiben Schlagerradio und deinen Wohnort.
1: Wo es jetzt heute um Winnie Pooh geht, müssen wir natürlich auch über Essen sprechen.
0: Ja, der ist ja nur Honig.
1: Ja, ist ja sein Lieblingshobby. Ja, macht bestimmt auch, da frage ich mich, wo der Bauch herkommt. Die Honigdiät müsste doch eigentlich rank und schlank. Naja.
0: Nein, es ist so viel Zucker drin. Das hat man schon mit Daniela Kilkowski besprochen. Wurscht, Honig oder Zucker.
1: Siehste, guck, alles
0: dick.
1: Klar.
0: Ach Mann, gut. Ich armes Bärchen.
1: Aber wo man auf jeden Fall rank und schlank bleibt, ist bei manchen Preisen, die aktuell über Social Media für Speisen geteilt werden.
0: Mhm.
1: Berühmt wurde ja zuletzt dieses 52 Euro Roggen-Sauerteigbrot in New York.
0: Ah ja, naja gut, bei denen ist sowieso alles teuer. Du, da habe ich ein Steak gegessen für 99 Dollar. Da kommt immer noch der Servicepauschale dazu und dann nochmal Steuern, da bist du bei 150 Euro.
1: So, und nun möchte ich dir mal erzählen, was ich sonst noch so Schönes im Internet gefunden habe. Welche Speisen unsagbar teuer waren.
0: Mhm.
1: Wo du gerade sagst 99 Euro. Es gibt eine Carbonara in einem Wiener Restaurant, das sich lustigerweise Spelunke nennt.
0: Mhm.
1: die Carbonara kostet, ach, das sage ich, naja, 99 Euro, haben wir schon gesagt.
0: Auch 99?
1: Ja, da ist dann dabei Nudeln, Tiroler Bauchspeck, Parmesan und 30 Gramm hochwertiger Kaviar.
0: Naja, wie soll denn das schmecken?
1: Naja, anscheinend
0: Kaviar,
1: gut, haben sie gesagt.
0: Nein, nein. Also da kommen doch welche an und machen in die Carbonara hier Sahne rein oder
1: ja,
0: so.
1: Ja, nee,
0: ein Kram.
1: Das ist ja schon.
0: Das gehört sich nicht.
1: Nein,
0: ne? Man macht
1: nein,
0: das
1: nein.
0: mit Eigelb, Parmesan, schön und dann schlotzig rein. Ja?
1: Ja.
0: Und vorher das Fett schön ausmachen. Ob es nun Tiroler Schinken ist oder es sollte eigentlich dieser wunderbar leckere italienische sein. Ich würde das nicht ausgeben wegen diesen paar Fischeiern drauf.
1: Guanciale heißt der, fällt mir gerade ein. Ja. So, nun pass auf. Hm? Wie viel würdest du für einen Luxusdöner bezahlen, den es im Hotel Adlon gibt mit frisch gehobeltem italienischem Trüffel?
0: Ich weiß ja schon, dass die Currywurst da richtig teuer ist. Mhm. Da ist auch Gold drauf und Trüffel ist schon teuer. Ich würde es aber nicht ausgeben für einen Döner. Ja,
1: ja,
0: Entschuldigung, Döner kostet jetzt schon 10 Euro. Früher war man für 3,50 Mark.
1: Was schätzt du denn? Was kostet der Trüffeldöner da im Adlon?
0: 50 Euro.
1: Na, jetzt übertreibt man nicht. 37.
0: Ja,
1: das kann man sich mal gönnen.
0: Gehen wir mittags heute hin?
1: Ja, machen wir nachher.

0: Die 90er bei Schlagerradio, 8.48 Uhr und gleich Petro Basile.
1: Das Wetter in Berlin und Brandenburg, ein Mix aus Sonne und Wolken bei maximal 17 Grad.
2: Es ist Sketch vor 9.
1: Und jetzt ist wieder Zeit für Andi. Guten Morgen.
3: Guten Morgen.
4: Guten Morgen. So, wir schließen uns den Themen dieser Woche mal an und machen den nächsten Familienausflug.
1: Macht toll. Ja.
4: Und heute geht's mal in den Zoo.
1: Oh,
4: und sehr du musst schön. Kein Tier machen, Emmy. Du musst
1: ja. Ach Mann, ich will die Peking-Ente wieder rausholen.
0: Ja, das war tatsächlich die Peking-Ente, ja. Es haben hier viele Hörer geschrieben, gefragt, was war denn das für ein Vogel, den du nachgemacht hast.
1: Ich weiß auch noch
0: hast.
1: Nicht. Ich hatte die Hoffnung, es meldet sich ein Ornithologe und kann das richtig einordnen, aber gut.
0: Ja, ja. Abgestochenes Huhn.
1: Ja, vielleicht. Eine Huhn nach erster Flugstunde, ja.
0: Na, sehen, was wir im Zoo heute entdecken. Wo geht's denn dahin?
4: Guck mal, was wir im Zoo so haben. Ne? Also, ich werde gleich was sagen. Dann sag Emi, du kannst ja in den Streichelzoo gehen. So etwas beruhigt normalerweise.
1: Ja, mich beruhigt das ungemein.
4: So, dann paar Stunden später, dann bräuchten wir wieder dieses... wenn du es gerade zur Hand hast, sagt dann Norman, und geht es dir besser, nachdem ich dann zurückgekommen bin?
0: Mhm. Ja.
4: Und Emmy sagt,

0: fragt dann, warum das denn? Mhm. Nachdem ich geantwortet habe, mit Nein, kann ich schon mal voraussagen.
1: Ja, ja, okay.
2: Das warst du denn schon mal im Streichelzoo, Andi?
0: Ja, sehr oft mit meiner Tochter.
2: Ach so, ja. Und die haben dich ja alle gestreichelt dann da.
0: Nee, das hat nicht funktioniert. Ne? Aber,
1: bei mir muss man immer aufpassen, dass ich mir keine Babyziege unter die Jacke stecke und einfach loslaufe, wenn man mich in Streichelzoo lässt. Das ist immer schwierig. Mal ganz nah dran.
0: Wir waren letztens in einem Zoo gewesen, da gibt es diese Babyziegen, die kannst du füttern. Da kannst du Fläschchen mit Milch dir kaufen.
1: Oh nein!
0: Und dann kannst du, ne? Ja?
1: Wie süß! Ich habe mal in einem Zoo, da lag mal so ein Känguru auf dem Weg, da konntest du auch so durchs Känguru-Gehege laufen und dann lag da das Känguru und da habe ich meine Oma gefragt, ob ich es streicheln darf. Und dann sagt sie, mach doch, wenn es dir einen Finger beißt, bist du selber schuld. Dann habe ich das Känguru gestreichelt, hat mir nicht gebissen.
2: Okay, oh, streichelt, die boxen so auch immer. Also ich habe da schon Respekt, auch von der kleinen Ziege.
1: Ich finde das toll. Gut, so.
2: Also.
0: Gut, so, also wir gehen ein bisschen durch den Park und jetzt komme ich an, Achtung.
1: Hey, ach nee, das war gestern, Entschuldigung. Falsche Rolle.
0: Mama, mir geht's heute so beschissen.
1: Erstmal sagt man das Wort nicht. Und zweitens kannst du dann ja mal in Streichelzoo gehen. Vielleicht hüpft da ja ein Känguru rum oder so. So etwas beruhigt ungemein, sag ich dir. Ungemein.
0: Ja, gut. Ja, ist ja gut.
3: Ein paar Stunden später.
2: So, mein Andi, geht's dir denn wieder besser?
0: Ja. Nein.
1: Oh, warum das denn? Gab's kein Känguru?
0: Nee, im Streichelzoo wollte mich keiner streicheln.
1: Ach so, eigentlich nicht.

0: Amy Norman hier, der neue Schlagerradio Morgen.
1: Guten Morgen.
0: Gleich bei uns nach neun, aber bitte mit Sahne. Mm. Das ist doch so ein Winnie-Pooh-Hit, ne?
1: Ja.
0: Mit Honig rein, alles perfekt. Und Grönemeyer und Maite Kelly.
1: Ja, und apropos Winnie-Pooh, wo der eigentlich ursprünglich herkommt und dass es den mal im echten Leben gab, das verrate ich dir gleich um 9.20 Uhr.
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1: In Marlow wird heute Morgen kontrolliert auf der Bundesstraße 96, in Hennigsdorf in der Eduard-Maurer-Straße und in Berlin-Charlottenburg steht ein Blitzeranhänger auf der Bismarckstraße.
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2: Ich bin Jerome Nussbaum. Die Sondierungsgespräche nach der Berliner Abgeordnetenhauswahl von Linken, Grünen und SPD sind erstmal ausgesetzt. Grund dafür ist, dass die wegen antisemitischer Äußerungen umstrittene linke Politikerin Emde in die Linksfraktion aufgenommen wurde. Grüne und SPD haben die Sondierungen deshalb unterbrochen. Linke Fraktionschefin Ehralp hält aber an der Abgeordneten fest, ebenso an der Antisemitismusvereinbarung.
3: Ich gehe davon aus, dass alle Abgeordneten sich jetzt klar verpflichtet haben. Es war eine intensive Debatte und wir alle stehen im Wort, dafür jetzt auch geschlossen einzutreten.
2: Grünen-Bundeschefin Brandner sagte der ARD dazu, die Linke habe sich nicht an eine Abmachung gehalten. Man brauche Verlässlichkeit und Vertrauen. Das Verbot eines AfD-Wahlwerbespots in Brandenburg vom vergangenen Jahr ist rechtens gewesen. Das Potsdamer Verwaltungsgericht hat eine Klage des AfD-Landesverbands mit Verweis auf den Jugendschutz abgewiesen. Die Medienanstalt Berlin-Brandenburg hatte vorher argumentiert, die AfD unterstelle ein von Personen mit dunkler Hautfarbe und Haaren ausgehendes Bedrohungsszenario und fördere diskriminierende, rassistische und diffamierende Einstellungen. Dies sei geeignet, bei Kindern und Jugendlichen ein Grundmisstrauen zu etablieren oder zu verstärken. Union und SPD haben sich auf die Einführung einer Zuckersteuer geeinigt. Der Gesetzentwurf soll heute im Kabinett verabschiedet werden. Laut dem Redaktionsnetzwerk Deutschland sieht der Kompromiss eine zweistufige Steuer und Ausnahmen für kleinere Hersteller vor. So soll ab Mitte kommenden Jahres ein Steuersatz von 26 Cent auf gesüßte Getränke erhoben werden, mit einem Zuckergehalt ab 5 Gramm pro 100 Milliliter. Bei 8 Gramm sind es 32 Cent. Papst Leo hat Lungenkrebs. Nachdem vergangene Woche ein Knoten in seiner Lunge festgestellt wurde, hat er sich gestern einer Operation unterzogen. Dabei wurde ihm der Unterlappen des rechten Lungenflügels mit dem bösartigen Tumor entfernt. Eine Gewebeuntersuchung brachte am Abend die Krebsdiagnose. Nun wird sich der 71-jährige Papst weiteren Untersuchungen unterziehen müssen, um abzuklären, ob sich der Krebs weiter ausgebreitet hat. In der Fußball-Champions League hat sich der FC Bayern mit 3:3 unentschieden von Viking Stavanger getrennt. Dagegen konnte RB Leipzig einen Sieg feiern. 1:0 stand es am Ende gegen Eindhoven.
4: Das Schlagerradio-Wetter in Berlin und Brandenburg. Derzeit in Berlin-Reinickendorf 12 Grad, in Pritzberg in der Prignitz auch 12 und auch in Schwedt-Oder in der Uckermark 12 Grad. Aktuell leicht bewölkt, später dann ein Mix aus Sonne und Wolken bei Temperaturen zwischen 15 und 17 Grad. Morgen ähnlich, Sonne und Wolken im Wechsel bei maximal 19 Grad.
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1: Auf der 100 Richtung Norden Stau für Schöneberg 22 Minuten. Die 111 klemmt Kurt-Schumacher-Platz Charlottenburg 10 Minuten. Zwischen Beuselstraße und Siemensdamm 8 Minuten. Auf der 115 Avus Rhein nach Berlin 30 Minuten Zeitverlust. Und auf der 113 Adlershof Flughafen BER statt auswärts 34 Minuten. Und A10 Erkner-Rüdersdorf 16. Kommt alle gut an.
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1: Herrlich, toll, dass du mit uns aufstehst. 8:54.
6: Guten Morgen.
1: Amy Norman hier, der neue Schlagerradio morgen an einem Mittwoch. Jetzt gleich bitte mit Sahne Udo Jürgens. Zuvor Annemarie Eifeld.

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0: 19 Minuten nach 9 mit Männer von Herbert Grönemeyer, gleich der Knaller, anrüchig, sexy, Maite Kelly, der Morgen danach. Toll, dass du hier bist,
1: Guten
0: hier
1: Morgen.
0: Schlagerradio mit Emmy und Norman am Weltnormentag.
1: Wir feiern heute Geburtstag, Winnie Pooh wird 100 Jahre alt.
0: Ja, also mit dieser Kuschelfigur hat ja jeder wirklich irgendwie Kontakt. Die gibt es ja auch in diesen Blindboxen, die es überall zu kaufen gibt.
1: Genau,
0: die sind da wirklich ein großer Renner und ich muss zugeben, ab und zu sammle ich so eine, weil die niedlich ist, weil die auch so aussieht wie ich. Ja, das Leben von Winnie Pooh bin ich, ja. Stehst vorm Spiegel, Bauch ist zu dick. Treibst du rüber über den Bauch und sagst, wurscht, was gibt's zu essen? Und wenn dann der Honigtopf auf dem Tisch drin, ja, so nam, nam, nam, nam, nam. Ja, ich bin halt so, ja, freu mich.
1: Wusstest du aber, dass Winnie Pooh auf einem echten Bären beruht?
0: Ich habe so eine Geschichte gehört mit Robin, so ein Kind, ne?
1: Ja, Christopher Robin.
0: Lustig, ja.
1: 1914 gab es eine echte Bärin, die hieß Winnie, deswegen gibt es das Gerücht, dass Winnie Pooh ein weiblich wäre.
0: Mhm.
1: Und die wurde in einen Zoo gepackt von einem Forscher, und zwar in den Londoner Zoo, und dort wurde sie sehr beliebt. Der Autor von Winnie Pooh ist mit seinem Sohn Christopher Robin, der auch in den Büchern existiert, in den Zoo gegangen und er liebte diese Bären, hat daraufhin einen Plüschbären bekommen, den er Winnie nannte, und Pooh kam von seinem Lieblingsschwan, der hieß Pooh, wie auch immer. Lange Geschichte kurz, fast alle Plüschtiere, die Christopher Robin wirklich hatte, existieren auch in den Winnie Pooh Büchern.
0: Und eines muss ich dir sagen, auch in New York.
1: Ja.
0: Und zwar in der Public Library.
1: Da stehen die echten, ganz genau.
0: Ganz, schon ein bisschen zerfetzt oder so. Ja. Heute gibt es die im Supermarkt ein bisschen gemütlicher.
1: Ja, genau. Aber das waren die Originalplüschtiere von Christopher Robin. Tatsächlich, ja.
0: Eigentlich großartig, ja. Und wir wollen heute so ein kleines Winnie-Pooh-Spiel später spielen. Ne? Du hast was vorbereitet.
1: Ja.
0: Zitate von Winnie Pooh, die ich erkennen könnte oder nicht.
1: Ja.
0: Hier zum Beispiel eins.
2: Was wollte ich noch?
0: Ja.
2: Oh ja, in meinem Bauch rumpelt und pukelt es. Höchste Zeit, dass ich etwas nasche.
0: Ja, genau.
1: Sehr
0: das
1: gut.
0: Ist genau mein Lieblingszitat.

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5: Prenzlauer Berg, Weißensee, die Berliner Allee, da steht heute der Blitzer. Dann auf der Bundesstraße 273 in Bornim. In Brandenburg, an der Havel, in der Thüringer Straße.
6: Der Papst hat sich gestern einer Lungen-OP unterzogen und dabei wurde Krebs festgestellt. Wie geht es für ihn nun weiter, Jerome, in den Schlagerradio-Nachrichten?
7: Erst am Sonntag hatte Leo einen Knoten in seiner Lunge öffentlich gemacht. Der Unterlappen des rechten Lungenflügels wurde ihm gestern in der Gemelli-Klinik in Rom entfernt. Danach hieß es zunächst, der Eingriff sei erfolgreich gewesen. Wenig später lag dann das Ergebnis der Gewebeuntersuchung vor. Nun wird sich der 71-jährige Papst weiteren Untersuchungen unterziehen müssen, um abzuklären, ob sich der Krebs weiter ausgebreitet hat. Weil der bösartige Tumor aber frühzeitig entdeckt wurde, gelten die Heilungsaussichten allgemein als gut. Noch nach Deutschland. Union und SPD haben sich auf die Einführung einer Zuckersteuer geeinigt. Der Gesetzentwurf soll heute im Kabinett verabschiedet werden. Laut dem Redaktionsnetzwerk Deutschland sieht der Kompromiss eine zweistufige Steuer und Ausnahmen für kleinere Hersteller vor. So soll ab Mitte kommenden Jahres ein Steuersatz von 26 Cent auf gesüßte Getränke erhoben werden mit einem Zuckergehalt ab 5 Gramm pro 100 Milliliter. Bei 8 Gramm sind es 32 Cent. Die Ausnahmen gelten für Hersteller mit weniger als 1 Million Litern gezuckerten Getränken pro Jahr.
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7: Der Flughafen BER erwartet in diesem und dem kommenden Jahr weniger Passagieraufkommen. Mit 25,7 Millionen sollen es dieses Jahr 800.000 weniger Passagiere sein als erwartet, so Flughafenchefin von Mastenbach. Nächstes Jahr wird sogar mit 1,8 Millionen weniger gerechnet, unter anderem weil Ryanair sein Angebot ausdünnt. Berlins Bildungssenatorin Günther Wünsch hat den Schulstreik am französischen Gymnasium als nicht akzeptabel kritisiert. Die Schüler wollten sich mit den Protesten in Frankreich solidarisieren. Günther Wünsch sagte, Meinungsfreiheit rechtfertige aber nicht die Blockade einer Schule. Trotz eines Millionendefizits im Haushalt will der Kreis Teltow-Fläming weiter investieren. Nach Angaben des Beigeordneten Fricke sei die Handlungsfähigkeit des Kreises auch in schwierigen Zeiten gegeben. Alba Berlin hat in der Basketball-Champions League auch das zweite Spiel gewonnen. Gegen den bosnischen Serienmeister Igokea Aleksandrovac gab es einen 90-79 Sieg für die Berliner.
6: Das Schlagerradio-Wetter in Berlin und Brandenburg. Heute ein Mix aus Sonne und Wolken bei Temperaturen zwischen 15 und 17 Grad.
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5: Auf der 100 Richtung Norden, Stau für Schöneberg 22 Minuten. Die 111 klemmt Kurt-Schumacher-Platz, Charlottenburg 10 Minuten. Zwischen Beuselstraße und Siemensdamm 8 Minuten. Auf der 115 Avus Rhein nach Berlin 30 Minuten Zeitverlust. Und auf der 113 Adlershof, Flughafen BER, statt auswärts 34 Minuten. Und A10, Erkner-Rüdersdorf 16. Kommt alle gut an.
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0: Nacht auf Juliane Wedding. Das ist der aktuelle 250.000 Euro Schlager, kann jederzeit kommen, ja? 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

0: Vincent Weiss, rein geht's in deinen Mittwoch hier, Schlagerradio. Schönen guten Morgen. Du stehst auf mit Amy und Norman. Wir sind's, der neue Schlagerradio morgen am Weltnormentag. Und wir feiern jetzt 100 Jahre Winnie Pooh.
1: Mitten im 100 Morgenwald liegt Christopher Robins Welt.
2: Ja, und im 100 Morgenwald, da lebt ja Winnie Pooh mit seinen Freunden Ferkel, Ia, Kenga, Rabbit und wie sie nicht alle heißen.
0: Ja, und da ich mich als Winnie Pooh identifiziere, fühle ich mich da auch richtig wohl. Ja.
2: Siehst du, schön. Und jetzt gucken wir mal, wie viel Winnie Pooh wirklich in dir steckt.
0: Ja.
2: Denn ich habe Zitate mitgebracht, das ist auch ein sehr philosophischer Bär. Muss an dem Honig liegen. Und du sagst mir, war das wirklich ein Zitat von Winnie Pooh oder Pooh eher frei erfunden?
0: Ich guck mal eher so diese Comicfiguren an und diese Kuscheltiere.
2: Ja.
0: Und diesen Film habe ich mir auch angeguckt.
2: Ich habe ganz viele Filme von Winnie Pooh geguckt. Und
0: ja, aber auch der echte Film, der die Geschichte darstellt, wie das nochmal entstanden ist und so. Ja gut, jetzt sollen wir überraschen, ob wir das hinbekommen zusammen.
2: So,
0: ne? Du,
2: wir fangen
0: Radio
2: mal,
0: und ich hier.
2: Wir fangen mal an. Wer langsam geht, hat mehr Zeit für Snacks.
0: Ich könnte mir durchaus vorstellen, dass es passt, aber das Wort Snacks kommt mir schlecht über die Lippen als Winnie Pooh.
2: Man muss dazu sagen, dass die hier übersetzt sind aus dem Englischen, weil es ist ja original ein englisches Buch gewesen.
0: Mhm, okay.
2: Ja, also wer langsam geht, hat mehr Zeit für Snacks.
0: Ja, also wenn du meinst, es ist so übersetzt, dann würde es auch zu Winnie Pooh passen. Das ist seine Lebensphilosophie. Kein Stress, naschen, entspannen.
2: Das ist zwar die Lebensphilosophie von Winnie Pooh, aber leider nicht ein Zitat von Winnie Pooh.
0: Mensch, ja.
2: Da habe ich dich ein bisschen aufs Glatteis geführt.
0: Ja, aber so ein Glatteis hier. Mensch, wer über Glatteis langsam läuft, hat Zeit für Snacks.
2: Auch schön. Wie wäre es denn mit unterschätze niemals den Wert des Nichtstuns?
0: Ja, finde ich, ist ein sehr schönes Zitat, könntest du Winnie Pooh passen. Wenn sie sich entspannen, relaxen. Ich fühle das ja. Ich fühle es.
2: Du fühlst richtig, es ist Winnie Pooh. Was haben wir hier noch so Schönes? Flüsse wissen, es gibt keine Eile.
0: Ja, also auch, also Winnie Pooh ist ein sehr entschleunigter Mensch.
2: Ja.
0: Bär.
2: Mensch, Menschenbär, ja.
0: Ja, würde ich sagen, ist ein Zitat.
2: Ist richtig, ist auch von Winnie Pooh.
0: Ja. Und da ich jetzt schon gewonnen habe, lassen wir das so stehen. Ich nehme jetzt ein bisschen Honig aus dem Kühlschrank und wir hören uns gleich wieder.

0: Amy Norman hier, der neue Schlagerradio Morgen.
1: Guten Morgen.
0: Heute am Welt-Normentag. Geht's aber trotzdem weiter mit Kerstin, gleich bei uns nach 10. Sie hat mit dabei die Pudis, alt wie ein Baum, Helene Fischer heute Nacht und vielleicht auch den 250.000 Euro Schlager.
1: 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WhatsApp an die 08079 89 99. 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Für dich gibt's dann direkt 50 Euro, wenn's gut läuft und du bist dabei beim 250.000 Euro Finale.
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0: In Marlow wird heute Morgen kontrolliert auf der Bundesstraße 96, in Hennigsdorf in der Eduard-Maurer-Straße und in Berlin-Charlottenburg steht ein Blitzeranhänger auf der Bismarckstraße.
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3: Ich bin Jerome Nussbaum. Nach dem Stopp der Sondierungen von Linken, Grünen und SPD in Berlin wirft Grünen-Bundeschefin Brandner der Berliner Linken Wortbruch vor. Sie habe sich demnach nicht an Vereinbarungen gehalten. Das Problem in der Linkspartei in Berlin mit Antisemitismus und organisierter Kriminalität müsse geklärt sein, bevor man über andere Dinge rede, sagte Brandner in der ARD. Gestern hatte die neue Linken-Fraktion für eine andere vergleichbare Erklärung zum Thema gestimmt. Grüne und SPD erklärten daraufhin, dass dies jetzt neu bewertet werden müsse. Brandenburgs Landtag befasst sich heute mit den zuletzt vermehrten Gewalttaten von Jugendlichen in Potsdam. Die AfD hat eine Aktuelle Stunde beantragt. Anfang des Monats waren 3 Menschen durch Angriffe von Jugendgruppen verletzt worden. In Cottbus gab es ähnliche Vorfälle. Die AfD-Fraktion verlangt, das Alter für die Strafmündigkeit von 14 auf 10 Jahre zu senken. Der neue Bundesarbeitsminister Schweizer nimmt seine Arbeit auf. Gestern Abend hat er von Bundespräsident Steinmeier seine Ernennungsurkunde erhalten. Schweizer kündigte an, die Rentenreform schnell auf den Weg zu bringen. Er sehe aber noch Klärungsbedarf.
4: Liegen Vorschläge auf dem Tisch? Lars Klingbeil hat, wie ich finde, völlig präzise ausgedrückt, dass sie jetzt inhaltlich weiter diskutiert werden müssen. Aber am Ende brauchen wir auch Entscheidungen. Und diese Entscheidungen müssen dann auch in ein Gesetzgebungsverfahren fließen.
3: Schweizer folgt auf Bärbel Baas. Die SPD-Chefin war vorgestern auch als Arbeitsministerin zurückgetreten. Der Drahtzieher der tödlichen Schüsse auf Rapper Tupac Shakur kommt für 40 Jahre ins Gefängnis. Der Mord in Las Vegas liegt schon knapp 30 Jahre zurück. Nun hat ein Gericht dort den heute 63-jährigen beschuldigten früheren Kopf einer Gang verurteilt. Die Geschworenen hatten ihn schon im vergangenen Monat schuldig gesprochen. Sie sahen es als erwiesen an, dass er die Mordwaffe besorgt hat. Der Verurteilte kündigte an, in Berufung zu gehen. Ein einzelner Spieler aus Nordrhein-Westfalen bekommt den Maximalgewinn beim Euro-Jackpot. 120 Millionen Euro sind es. Laut Lotto24 handelt es sich um einen 35-Jährigen aus dem Kreis Mettmann. Er hatte die 5 richtigen Gewinnzahlen und die beiden Euro-Zahlen korrekt getippt. Weitere jeweils gut 3 Millionen Euro aus der zweiten Gewinnklasse gehen unter anderem nach Hessen und Niedersachsen.
1: Das Schlagerradio-Wetter in Berlin und Brandenburg. Wir haben in Berlin-Spandau 12, in Seele um Oderbruch 13 und in Treuenbrietzen im Hohen Fleming 13 Grad. Es sind mal dichtere Wolken unterwegs, aber bleibt trocken. Und nachmittags wird es wieder freundlicher bei 15 bis 17 Grad.
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1: In Berlin auf der A111 stadteinwärts zwischen Schulzendorfer Straße und Kurt-Schumacher Platz. 3 Kilometer Stau, das macht mindestens 30 Minuten für dich. A100 Richtung Wedding und zwar zwischen Britzer Damm und Schöneberg. Insgesamt 15 Minuten Stau noch übrig vom Morgen. Und A115 stadteinwärts zwischen Potsdam-Babelsberg und Kreuz-Zehlendorf auch 15 bis 20 Minuten Stau. A10 westlicher Ring. Und zwar Richtung Dreikafeland zwischen Großkreuz und Leest sind es auch fast 15 Minuten. Und A12 wieder mit dabei zwischen Storke und Fürstenwalde auch 12 Minuten. Na dann, komm gut an.
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1: Kurz nach 10, es geht in den Mittwochvormittag mit Urlaubsmusik für dich jetzt. Marina mit La Isla Bonita, ich bin

Wir sind Schlagerradio wieder am Start für dich jetzt mit dem Kultschlager von Pudis, Alt wie ein Baum. Ja, und das kann ordentlich sein, ne? In Luckenwalde zum Beispiel die tausendjährige Linde oder die dicke Marie, die Eiche im Tegeler Forst, auch etwa 600 Jahre alt.

0: Was für eine Power. Helene Fischer mit heute Nacht hier gerade bei Schlagerradio. Aber guck lieber jetzt hier auf den Vormittag.
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0: Und auch Musik von Juliane Werding. Ja, läuft er in voller Länge, dann schick uns eine WhatsApp hier ins Studio mit Schlagerradio und deinem Wohnort. Und wenn du direkt im Studio mit der WhatsApp landest, gewinnst du 50 Euro und bist qualifiziert für das 250.000 Euro Finale dann am 31. 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Viel Glück!
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9: In Berlin-Lichterfelde auf dem Ostpreußendamm zwischen Ostdorfer und Wismarer Straße. In Pankow auf der Straße Altbuch in Richtung Wildbergstraße. Und in Hennigsdorf Fasanenstraße.
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10: Ich bin Jerome Nussbaum. In Berlin gibt es möglicherweise Gesetzeslücken bei der Ansiedlung von Rüstungsbetrieben. ARD-Recherchen haben ergeben, dass die Behörden nicht verpflichtet sind, Risikoanalysen und Schutzkonzepte für die Bevölkerung zu erstellen, sofern in dem Betrieb kein Sprengstoff verarbeitet wird. Konkret geht es um das Rheinmetallwerk in Gesundbrunnen. Die ehemalige Autozuliefererfabrik wird aktuell auf die Produktion von Artilleriegeschosshülsen und Drohnenteilen umgestellt. Das Gelände grenzt an eine Grundschule und ein Wohngebiet. Laut Senatsinnenverwaltung bestehe keine Erhöhung des Gefährdungspotenzials. Der Landkreis Teltow-Fläming baut ein eigenes Amt für Bevölkerungsschutz auf. Es soll 3 Sachgebiete umfassen. Weitere Details wurden zunächst nicht bekannt. Zusätzlich soll das Feuerwehrtechnische Zentrum in Luckenwalde mit Mitteln aus dem Infrastruktur-Sondervermögen ausgebaut werden. Zu einem Bestandteil des geplanten Kompetenzzentrums Bevölkerungsschutz, heißt es. Die Sondierungsgespräche von Linken, Grünen und der SPD nach der Berliner Abgeordnetenhauswahl liegen auf Eis. Grüne und SPD haben sie gestoppt, nachdem die umstrittene linke Politikerin Emde aus dem Bezirk Neukölln gestern in die Fraktion aufgenommen wurde. Sie steht wegen Aussagen im Wahlkampf im Mittelpunkt der Debatte über Antisemitismus, der Teilen der Linkspartei vorgeworfen wird. Laut Tagesspiegel soll vor den Sondierungen vereinbart worden sein, dass Emde nicht in die Fraktion aufgenommen wird. Das BSW im Landtag von Brandenburg ist offen für eine engere Zusammenarbeit mit der AfD. Eine Brandmauer lehne seine Fraktion ebenso ab wie die Kollegen in Sachsen-Anhalt, erklärte BSW-Fraktionschef Lüders. Wenn sich Mehrheiten fänden, dann sei man auch hier offen für Gespräche und gemeinsame Projekte. Ähnlich äußerte sich AfD-Fraktionschef Bernd. Er sieht viele inhaltliche Schnittmengen, etwa bei der Russland-Politik.
9: Das Schlagerradio-Wetter für Berlin und Brandenburg. Es wird nach und nach sonniger, am Nachmittag oft blauer Himmel und meist trocken bei 15 bis 17 Grad.
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9: Berliner Stadtautobahn Richtung Nord zwischen Gradestraße und Kreuz Schöneberg. Zwischen 10 und 15 Minuten stockender Verkehr. A111 stadteinwärts jetzt aber auch nur noch 10 Minuten. Genauso auf der A12 zwischen Storkow und Fürstenwalde West Richtung Frankfurt. Auch stockender Verkehr von 10 Minuten. Und A115 Richtung Berlin zwischen Potsdam-Babelsberg und Kreuz Zehlendorf ebenfalls 10 Minuten Stau, so ungefähr. Aber noch in Brandenburg B101 zwischen Winkel und Bahnhof Beutersitz. Da ist es immer noch voll. Da war ja eine Sperrung nach Unfall. 22 Minuten auf der B101 zwischen Winkel und Bahnhof Beutersitz. Komm gut an.
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0: Krass, dass die Botschaft von dem Kultschlager hier von Klaus Lage Monopoly eigentlich immer noch aktuell ist, 2026. Hier ist Schlagerradio und gestern ist die Tochter von Michael Jackson in Berlin aufgetreten. Tja, also vielleicht hast du es nicht mitbekommen, ich ehrlich gesagt auch nicht, lese jetzt gerade darüber, finde ich aber total spannend, denn die macht wohl ziemlich erfolgreich auch Musik und auf jeden Fall sollte es erst ein kleineres Konzert geben, das war ganz schnell ausverkauft und dann ist sie im Franz Club gelandet und das war auch ratzebatze ausverkauft und viele Fans haben sie dort gestern Abend gefeiert für ihre Musik, die Paris Jackson.
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1: Mal hören mit wem? Hi.
2: Hi.
1: Hi. Sag mir mal deinen Vornamen. Bei mir steht hier bei deiner WhatsApp nur Familie.
2: Ja, Jessica, wie auch immer.
1: Okay.
2: Ich war ganz überrascht und mein Handy ging nicht.
1: Als erstes Perfekt. Die gute Nachricht, ja, deine WhatsApp ist im Studio gelandet. Du hast Juliane Werding hier mitgekriegt, unseren aktuellen 250.000 Euro Schlager. Also die gute Nachricht, du gewinnst erstmal 50 Euro.
2: Yay! Freue ich mich. Ich habe immer gedacht, wenn man über über Media Player hört, dass man zu spät dran ist. Aber hat ja trotzdem funktioniert.
1: Das haben wir übrigens, gut, dass du es mal ansprichst, auch extra so eingeplant, dass wir jetzt nicht sagen, direkt nach dem 250.000 Euro Schlager. Deswegen, ja, alle sollen die Chance haben, Super. Mitzumachen und sowieso, ne, ist ja die Frage, ob eben genau die WhatsApp jetzt hier im Studio landet. Also, alles gut, 50 Euro hast du schon mal gewonnen, 250.000 Euro kannst du noch gewinnen am 31.10.
2: Oh. Ja. Ja, das wäre ja.
1: Also, Jessi, auch du bist jetzt Mega. Qualifiziert, ja, du bist jetzt qualifiziert, dabei zu sein beim großen Finale am 31. jetzt in diesem Monat. Da hast du 3 Chancen, 5-stelligen Code in diesen Tresor einzugeben, wo 250.000 Euro drin ist. Und wenn dein Code stimmt, dann gewinnst du. Für
2: ja,
1: die ganze
2: das
1: Family. Das
2: wäre traumhaft. Ja, natürlich, da hat jeder was von. Mhm. Ich glaube, davon werden ganz viele kleine Wünsche erfüllt, wenn es klappen würde.
1: Ja, wunderbar. Ja. Ich freue mich für dich. Halt dir den 31. frei. Wir informieren dich natürlich noch genau, wie alles funktioniert.
2: Vielen, vielen Dank.
1: Und dich informiere ich darüber, mit welchem Schlager du an deine 250.000 Euro-Chance kommst. Nächste Stunde sage ich das.
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1: Heute Morgen Blitzer in Kagel. Auf der A9 steht ein Blitzeranhänger am Rasthof Fläming und in Cottbus in der Gagloher Landstraße.
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2: Ich bin Jerome Nussbaum. Nach dem Stopp der Sondierungen von Linken, Grünen und SPD in Berlin wirft Grünen-Bundeschefin Brandner der Berliner Linken Wortbruch vor. Sie habe sich demnach nicht an Vereinbarungen gehalten. Das Problem in der Linkspartei in Berlin mit Antisemitismus und organisierter Kriminalität müsse geklärt sein, bevor man über andere Dinge rede, sagte Brandner in der ARD. Gestern hatte die neue Linken-Fraktion für eine andere vergleichbare Erklärung zum Thema gestimmt. Grüne und SPD erklärten daraufhin, dass dies jetzt neu bewertet werden müsse. Brandenburgs Landtag befasst sich heute mit den zuletzt vermehrten Gewalttaten von Jugendlichen in Potsdam. Die AfD hat eine Aktuelle Stunde beantragt. Anfang des Monats waren 3 Menschen durch Angriffe von Jugendgruppen verletzt worden. In Cottbus gab es ähnliche Vorfälle. Die AfD-Fraktion verlangt, das Alter für die Strafmündigkeit von 14 auf 10 Jahre zu senken. Der neue Bundesarbeitsminister Schweizer nimmt seine Arbeit auf. Gestern Abend hat er von Bundespräsident Steinmeier seine Ernennungsurkunde erhalten. Schweizer kündigte an, die Rentenreform schnell auf den Weg zu bringen. Er sehe aber noch Klärungsbedarf.
3: Liegen Vorschläge auf dem Tisch? Lars Klingbeil hat, wie ich finde, völlig präzise ausgedrückt, dass sie jetzt inhaltlich weiter diskutiert werden müssen. Aber am Ende brauchen wir auch Entscheidungen. Und diese Entscheidungen müssen dann auch in ein Gesetzgebungsverfahren fließen.
2: Schweizer folgt auf Bärbel Baas. Die SPD-Chefin war vorgestern auch als Arbeitsministerin zurückgetreten. Der Drahtzieher der tödlichen Schüsse auf Rapper Tupac Shakur kommt für 40 Jahre ins Gefängnis. Der Mord in Las Vegas liegt schon knapp 30 Jahre zurück. Nun hat ein Gericht dort den heute 63-jährigen beschuldigten früheren Kopf einer Gang verurteilt. Die Geschworenen hatten ihn schon im vergangenen Monat schuldig gesprochen. Sie sahen es als erwiesen an, dass er die Mordwaffe besorgt hat. Der Verurteilte kündigte an, in Berufung zu gehen. Ein einzelner Spieler aus Nordrhein-Westfalen bekommt den Maximalgewinn beim Euro-Jackpot. 120 Millionen Euro sind es. Laut Lotto24 handelt es sich um einen 35-Jährigen aus dem Kreis Mettmann. Er hatte die 5 richtigen Gewinnzahlen und die beiden Euro-Zahlen korrekt getippt. Weitere jeweils gut 3 Millionen Euro aus der zweiten Gewinnklasse gehen unter anderem nach Hessen und Niedersachsen.
4: Das Schlagerradio-Wetter in Berlin und Brandenburg. Wir haben in Berlin Spandau 12, in Seele um Oderbruch 13 und in Treuenbrietzen im Hohen Fleming 13 Grad. Es sind mal dichtere Wolken unterwegs, aber bleibt trocken. Und nachmittags wird es wieder freundlicher bei 15 bis 17 Grad.
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4: A100 zwischen Gradestraße und Schöneberg, immer noch 10 Minuten Stau. Und in Brandenburg auf der A2 zwischen Wollin und Thesen, auch jetzt stockender Verkehr von 10 Minuten. Na dann, komm gut an.
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0: Kerstin Sorbier.
4: Hallihallo. Kurz nach 11 am Mittwochvormittag jetzt Beatrice Egli. Vielleicht.

Was für ein tolles Mantra, ne? Immer wieder sagen, es geht mir gut, es geht mir gut. Und dann klappt es vielleicht auch in den meisten Fällen. Jedenfalls ist das schon mal so ein kleines Hochgefühl hier in Berlin-Brandenburg. Und dazu jetzt Liebesliebe von Maite Kelly für dich bei Schlagerradio.

0: Na, erkannt? Der Markus, der ich für Spaß, ich gebe Gas, Markus, mit Astronaut hier gerade bei Schlagerradio. Vielleicht hast du die Heizung auch schon angeschmissen und da gibt es ein paar Sachen, die du überprüfen könntest, um damit Energie und auch vielleicht Heizkosten zu sparen. Johanna Richter erzählt's dir.
1: Entlüfte deinen Heizkörper, denn Luft im System kann dazu führen, dass sie nicht gleichmäßig warm werden und weniger effizient arbeiten. Kontrolliere anschließend den Wasserdruck der Heizungsanlage am Manometer. Ist er zu niedrig, muss Wasser nachgefüllt werden. Werden einzelne Räume trotz richtig eingestelltem Thermostaten nicht warm genug, kann ein hydraulischer Abgleich helfen. Dabei wird dann die Anlage so eingestellt, dass jeder Heizkörper die richtige Menge Heizwasser bekommt. Das sollte aber eine Fachkraft übernehmen. Und schau dir auch deine Thermostate an. Bei digitalen Modellen kannst du die Heizzeiten an deinen aktuellen Tagesablauf anpassen und auch den Batteriestand prüfen. Alte oder nicht mehr zuverlässig funktionierende Thermostate können dann ausgetauscht werden.
0: Viele Tipps und noch drei obendrauf, was du nämlich ganz leicht machen kannst. Erstens, stell Heizkörper nicht mit Möbeln oder dicken Vorhängen zu. Zweitens, schau nach, ob Türen oder Fenster oder beides dicht schließen, damit die Wärme nicht direkt wieder verschwindet. Und drittens, räum Heizkörper und ihre Umgebung einmal frei. Dann kann sich die Luft erstmal, die warme Luft, gut verteilen. Kannst du ja wieder ein bisschen was davor schieben. Also komm gut durch die gemütliche Herbst- und Winterzeit zu Hause mit Schlagerradio im Ohr.

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4: Im Berlin-Adlershof, Ernst-Ruska-Ufer, wird auch heute wieder geblitzt. Außerdem steht einer in Buckow, Neuköllner Straße, statt auswärts. Und in Potsdam, Zeppelinstraße, auswärts, Richtung Geldo, die B1.
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5: Ich bin Jerome Nussbaum. In Berlin gibt es möglicherweise Gesetzeslücken bei der Ansiedlung von Rüstungsbetrieben. ARD-Recherchen haben ergeben, dass die Behörden nicht verpflichtet sind, Risikoanalysen und Schutzkonzepte für die Bevölkerung zu erstellen, sofern in dem Betrieb kein Sprengstoff verarbeitet wird. Konkret geht es um das Rheinmetallwerk in Gesundbrunnen. Die ehemalige Autozuliefererfabrik wird aktuell auf die Produktion von Artilleriegeschosshülsen und Drohnenteilen umgestellt. Das Gelände grenzt an eine Grundschule und ein Wohngebiet. Laut Senatsinnenverwaltung bestehe keine Erhöhung des Gefährdungspotenzials. Der Landkreis Teltow-Fläming baut ein eigenes Amt für Bevölkerungsschutz auf. Es soll 3 Sachgebiete umfassen. Weitere Details wurden zunächst nicht bekannt. Zusätzlich soll das Feuerwehrtechnische Zentrum in Luckenwalde mit Mitteln aus dem Infrastruktur-Sondervermögen ausgebaut werden. Zu einem Bestandteil des geplanten Kompetenzzentrums Bevölkerungsschutz, heißt es. Die Sondierungsgespräche von Linken, Grünen und der SPD nach der Berliner Abgeordnetenhauswahl liegen auf Eis. Grüne und SPD haben sie gestoppt, nachdem die umstrittene linke Politikerin Emde aus dem Bezirk Neukölln gestern in die Fraktion aufgenommen wurde. Sie steht wegen Aussagen im Wahlkampf im Mittelpunkt der Debatte über Antisemitismus, der Teilen der Linkspartei vorgeworfen wird. Laut Tagesspiegel soll vor den Sondierungen vereinbart worden sein, dass Emde nicht in die Fraktion aufgenommen wird. Das BSW im Landtag von Brandenburg ist offen für eine engere Zusammenarbeit mit der AfD. Eine Brandmauer lehne seine Fraktion ebenso ab wie die Kollegen in Sachsen-Anhalt, erklärte BSW-Fraktionschef Lüders. Wenn sich Mehrheiten fänden, dann sei man auch hier offen für Gespräche und gemeinsame Projekte. Ähnlich äußerte sich AfD-Fraktionschef Bernd. Er sieht viele inhaltliche Schnittmengen, etwa bei der Russland-Politik.
4: Das Schlagerradio-Wetter für Berlin und Brandenburg. Es wird nach und nach sonniger, am Nachmittag oft blauer Himmel und meist trocken bei 15 bis 17 Grad.
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4: Ja, in Berlin zurzeit keine längeren Staus als 10 Minuten und nichts Ungewöhnliches auf jeden Fall. In Brandenburg länger jetzt auf der A2 zwischen Wollin und Thesen brauchst du mittlerweile schon fast 25 Minuten und A10 zwischen Birkenwerder und Pankow eine Viertelstunde. Komm gut an.
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0: Na, Mika, bei Schlagerradio mit Lieblingsmensch. Und an wen denkst du da jetzt gerade? Verrat mir doch einfach mal. Vielleicht gibt's ja eine aktuelle Geschichte dazu. Dann kannst du auch gleich mal grüßen hier über Schlagerradio 08000 79 89 99. Oder du schickst der Person vielleicht selber mal eine Nachricht oder rufst an. Das ist so meine Idee. Ich habe auch eine richtig gute andere Idee, nämlich wie du mit uns reich werden kannst.
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0: gleich 12. Und du weißt ja, ne? Wir sollen alle nicht so viel sitzen, also ruhig mal aufstehen und passende, tanzbare Musik gibt's gleich bei uns hintereinander weg, eine halbe Stunde in der Schlagerradio Mittagspausenparty. Wir starten dann zum Beispiel mit Helene Fischer und keinem anderen.
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0: Berlin-Hohenschönhausen-Falkenberger Chaussee, Stadt auswärts. Dann steht einer in Altklinike Köpenicker Straße. Und geblitzt wird auch an der A10 westlicher Berliner Ring zwischen Dalgo, Döberitz und Falkensee.
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8: Ich bin Jerome Nussbaum. In Berlin gibt es möglicherweise Gesetzeslücken bei der Ansiedlung von Rüstungsbetrieben. ARD-Recherchen haben ergeben, dass die Behörden nicht verpflichtet sind, Risikoanalysen und Schutzkonzepte für die Bevölkerung zu erstellen, sofern in dem Betrieb kein Sprengstoff verarbeitet wird. Konkret geht es um das Rheinmetallwerk in Gesundbrunnen. Die ehemalige Autozuliefererfabrik wird aktuell auf die Produktion von Artilleriegeschosshülsen und Drohnenteilen umgestellt. Das Gelände grenzt an eine Grundschule und ein Wohngebiet. Laut Senatsinnenverwaltung bestehe keine Erhöhung des Gefährdungspotenzials. Der Landkreis Teltow-Fläming baut ein eigenes Amt für Bevölkerungsschutz auf. Es soll 3 Sachgebiete umfassen. Weitere Details wurden zunächst nicht bekannt. Zusätzlich soll das Feuerwehrtechnische Zentrum in Luckenwalde mit Mitteln aus dem Infrastruktur-Sondervermögen ausgebaut werden. Zu einem Bestandteil des geplanten Kompetenzzentrums Bevölkerungsschutz, heißt es. Es hat einen Cyberangriff auf die Bauarbeiten am Fehmarn-Belt-Tunnel gegeben. Nach Medienberichten sollen Hacker eine Sicherheitslücke ausgenutzt haben, um sich Zugang zu allen IT-Systemen zu verschaffen. Dadurch funktionieren nun offenbar zum Beispiel Zugangskarten nicht mehr. Unklar ist, wer hinter dem Cyberangriff steckt. Der Tunnel unter der Ostsee soll rund 18 Kilometer lang werden und die dänische Insel Lolland mit Fehmarn verbinden. Bei Papst Leo ist Lungenkrebs festgestellt worden. Erst am Wochenende hatte er einen Knoten in seiner Lunge öffentlich gemacht. Gestern wurde das katholische Kirchenoberhaupt operiert.
9: Es handelte sich um einen bösartigen Tumor. Zunächst hatten die Nachrichten vom Heiligen Stuhl noch positiv geklungen. Die Operation sei erfolgreich gewesen und alles sei nach Plan verlaufen. Offenbar war zu diesem Zeitpunkt das Ergebnis der Gewebeuntersuchung noch unklar. Nun wird sich der Papst weiteren Untersuchungen unterziehen müssen, um abzuklären, ob sich der Krebs weiter ausgebreitet hat. Da der Knoten aber frühzeitig entdeckt wurde, gelten die Heilungsaussichten allgemein als gut. Ulrike Klein, Redaktion.
8: An der Berliner Charité geht ein neues Forschungszentrum zur Heilung von HIV in Betrieb. Bei der Eröffnung heute ist auch einer von weltweit 13 Menschen dabei, die als geheilt gelten. Vorab hieß es, viele Erkenntnisse aus der HIV-Forschung seien auch auf andere chronische Viruserkrankungen übertragbar, etwa auf Hepatitis B.
0: Das Schlagerradio-Wetter in Berlin und Brandenburg. Wir haben in Berlin Tempelhof 14, in Angermünde in der Uckermark auch 14 und in Bad Belzig im Hohen Fleming 13 Grad. Es wird nach und nach sonniger, am Nachmittag oft blauer Himmel und meist trocken bei 15 bis 17 Grad.
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0: Ja, in Berlin zurzeit keine längeren Staus als 10 Minuten und nichts Ungewöhnliches auf jeden Fall. In Brandenburg länger jetzt auf der A2 zwischen Wollin und Thesen brauchst du mittlerweile schon fast 25 Minuten und A10 zwischen Birkenwerder und Pankow eine Viertelstunde. Komm gut an.
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0: Hol die Energie für den Mittwochnachmittag jetzt. Ich bin Kerstin Surbier. Kurz nach 12 jetzt starte ich wie immer
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2: Im Berlin-Adlershof Ernst-Ruska-Ufer wird auch heute wieder geblitzt. Außerdem steht einer in Buckow, Neuköllner Straße, Stadt auswärts. Und in Potsdam, Zeppelinstraße auswärts, Richtung Geldo, die B1.
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17: Ich bin Jerome Nussbaum. An der Berliner Charité geht ein neues Forschungszentrum zur Heilung von HIV in Betrieb. Bei der Eröffnung heute ist auch einer von weltweit 13 Menschen dabei, die als geheilt gelten. Vorab hieß es, viele Erkenntnisse aus der HIV-Forschung seien auch auf andere chronische Viruserkrankungen übertragbar, etwa auf Hepatitis B. Brandenburgs Landtag befasst sich heute mit den zuletzt vermehrten Gewalttaten von Jugendlichen in Potsdam. Die AfD hat eine Aktuelle Stunde beantragt. Anfang des Monats waren 3 Menschen durch Angriffe von Jugendgruppen verletzt worden. In Cottbus gab es ähnliche Vorfälle. Die AfD-Fraktion verlangt, das Alter für die Strafmündigkeit von 14 auf 10 Jahre zu senken. Nach dem Stopp der Sondierungen von Linken, Grünen und SPD in Berlin wirft Grünen-Bundeschefin Brandner der Berliner Linken Wortbruch vor. Sie habe sich demnach nicht an Vereinbarungen gehalten. Das Problem in der Linkspartei in Berlin mit Antisemitismus und organisierter Kriminalität müsse geklärt sein, bevor man über andere Dinge rede, sagte Brandner in der ARD. Gestern hatte die Neue Linken-Fraktion für eine andere vergleichbare Erklärung zum Thema gestimmt. Grüne und SPD erklärten daraufhin, dass dies jetzt neu bewertet werden müsse. Der Flughafen BER erwartet in diesem und dem kommenden Jahr weniger Passagieraufkommen. Mit 25,7 Millionen sollen es dieses Jahr 800.000 weniger Passagiere sein als erwartet, so Flughafenchefin von Mastenbach. Nächstes Jahr wird sogar mit 1,8 Millionen weniger gerechnet, unter anderem weil Ryanair sein Angebot ausdünnt.
2: Das Schlagerradio-Wetter für Berlin und Brandenburg. Es wird nach und nach sonniger, am Nachmittag oft blauer Himmel und meist trocken bei 15 bis 17 Grad.
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2: In Berlin recht entspannt auf den Straßen. Staus von maximal 10 Minuten Dauer. In Brandenburg jetzt auf der A15 der längste Stau. Zwischen Forst und Rogosen eine gute halbe Stunde. Und A13 zwischen Lübbenau und Duben eine Viertelstunde. Komm gut an.
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Roland Kaiser hier bei Schlagerradio. Heute ist der 14.10. und morgen ab dem 15. gilt deutschlandweit auf den Bahnhöfen ein Alkoholverbot. Ja, in Berlin, da gibt es das ja übrigens schon ein bisschen länger, seit Mai am Bahnhof Zoo und am Ostbahnhof und auch seit September am Hauptbahnhof und Gesundbrunnen. Positive Erfahrungen sind damit gemacht worden, dass eben dort auf den Bahnhöfen und auch Vorplätzen kein Alkohol mehr konsumiert wird. Und Brandenburg strebt ja auch ein Alkoholverbot in den Regios an.

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4: Ja, ich

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1: In Berlin-Lichterfelde auf dem Ostpreußendamm zwischen Ostdorfer und Wismarer Straße. In Pankow auf der Straße Altbuch in Richtung Wildbergstraße. Und in Hennigsdorf Fasanenstraße.
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2: Ich bin Jerome Nussbaum. In Berlin gibt es möglicherweise Gesetzeslücken bei der Ansiedlung von Rüstungsbetrieben. ARD-Recherchen haben ergeben, dass die Behörden nicht verpflichtet sind, Risikoanalysen und Schutzkonzepte für die Bevölkerung zu erstellen, sofern in dem Betrieb kein Sprengstoff verarbeitet wird. Konkret geht es um das Rheinmetallwerk in Gesundbrunnen. Die ehemalige Autozuliefererfabrik wird aktuell auf die Produktion von Artilleriegeschosshülsen und Drohnenteilen umgestellt. Das Gelände grenzt an eine Grundschule und ein Wohngebiet. Laut Senatsinnenverwaltung bestehe keine Erhöhung des Gefährdungspotenzials. Der Landkreis Teltow-Fläming baut ein eigenes Amt für Bevölkerungsschutz auf. Es soll 3 Sachgebiete umfassen. Weitere Details wurden zunächst nicht bekannt. Zusätzlich soll das Feuerwehrtechnische Zentrum in Luckenwalde mit Mitteln aus dem Infrastruktur-Sondervermögen ausgebaut werden. Zu einem Bestandteil des geplanten Kompetenzzentrums Bevölkerungsschutz, heißt es. Es hat einen Cyberangriff auf die Bauarbeiten am Fehmarn-Belt-Tunnel gegeben. Nach Medienberichten sollen Hacker eine Sicherheitslücke ausgenutzt haben, um sich Zugang zu allen IT-Systemen zu verschaffen. Dadurch funktionieren nun offenbar zum Beispiel Zugangskarten nicht mehr. Unklar ist, wer hinter dem Cyberangriff steckt. Der Tunnel unter der Ostsee soll rund 18 Kilometer lang werden und die dänische Insel Lolland mit Fehmarn verbinden. Bei Papst Leo ist Lungenkrebs festgestellt worden. Erst am Wochenende hatte er einen Knoten in seiner Lunge öffentlich gemacht. Gestern wurde das katholische Kirchenoberhaupt operiert.
3: Es handelte sich um einen bösartigen Tumor. Zunächst hatten die Nachrichten vom Heiligen Stuhl noch positiv geklungen. Die Operation sei erfolgreich gewesen und alles sei nach Plan verlaufen. Offenbar war zu diesem Zeitpunkt das Ergebnis der Gewebeuntersuchung noch unklar. Nun wird sich der Papst weiteren Untersuchungen unterziehen müssen, um abzuklären, ob sich der Krebs weiter ausgebreitet hat. Da der Knoten aber frühzeitig entdeckt wurde, gelten die Heilungsaussichten allgemein als gut. Ulrike Klein, Redaktion.
2: An der Berliner Charité geht ein neues Forschungszentrum zur Heilung von HIV in Betrieb. Bei der Eröffnung heute ist auch einer von weltweit 13 Menschen dabei, die als geheilt gelten. Vorab hieß es, viele Erkenntnisse aus der HIV-Forschung seien auch auf andere chronische Viruserkrankungen übertragbar, etwa auf Hepatitis B.
1: Das Schlagerradio-Wetter für Berlin und Brandenburg. Wir haben in Berlin-Köpenick 15, in Cottbus in der Niederlausitz auch 15 und in Küritz an der Küritzer Seenkette auch 15 Grad. Es wird nach und nach sonniger, am Nachmittag oft blauer Himmel und meist trocken bei 15 bis 17 Grad.
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1: Berliner Stadtautobahn 100 Richtung Süd zwischen Jakob-Kaiser-Platz und Messedamm 10 bis 15 Minuten stockender Verkehr. In Brandenburg auf der A13 zwischen Lübbenau und Duben 12 Minuten und auf der A15 zwischen Forst und Rogosen sind es 11. Komm gut an!
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1: Schönen Mittwoch um kurz nach 1 jetzt. Ich bin Kerstin Sürbi und hier hören wir Malte Kelly.

Ja, auch das ein Riesenohrwurm, ne? Kriegst du bei uns immer wieder mal zwischendurch solche Dinger in die Ohren rein hier bei Schlagerradio. Jetzt neue Musik für Berlin-Brandenburg. Hier ist Prince Damien mit Glücksmoment.

0: Vincent Weiß hier bei Schlagerradio. Und hast du mitbekommen, was unsere Fußballfrauen da geleistet haben im Testspiel gegen Japan? Das hatte übrigens in Deutschland in Bremen im Stadion stattgefunden. Mann, nach dem frühen Rückstand haben die das Spiel noch gedreht und nachher ist ein 2:1 Sieg bei rausgekommen. Also ein absoluter WM-Härtetest, den unsere Fußballdamen da bestanden haben. Und tolle Stimmung war auch noch im Stadion. Das war dann nämlich auch schon dunkel abends und hat so cool ausgesehen, als nach der Pause viele Zuschauer ihre Handys rausgeholt haben und Licht angemacht haben. Das ist eine richtig romantische Stimmung. Das beim Fußball, ja. Guck mal, ne, wenn die Damen spielen. Also, tolle Geschichte. Und jetzt eine tolle Geschichte von unserer Comedy Crew.
1: Letzter Aufruf für 2 Piloten über den Brücken.
2: Check 1, check 2, was liegt heute an, Kollege Olo?
3: Guten Morgen, Captain O. Es gibt eine brisante Studie, was der Menschheit bis zum Jahr 2100 droht.
2: Ja, ich kann es mir vorstellen.
3: Aha, und was?
2: Die Rente ab 163.
3: Oh.
2: Achtung, Kevin, ruf mal ein Schieber mit ins Cockpit.
4: Ja, Captain.
2: Alles gut bei Ihnen dahin?
4: Ja, Heino versteigert die meisten seiner vielen Sachen.
2: Jetzt erklärt sich auch, warum er am Ballermann auftreten muss.
4: Wie meinen?
2: Ja, auf Englisch würde man sagen, Heino Money.
4: Insgesamt sind es rund 1200 Stücke, darunter Autos, Gemälde, Bühnenkleidung.
2: Ja, den ganzen Enzian hat er wohl selbst ausgetrunken, was?
4: Hier steht, versteigert wird sogar ein echter Mammutknochen.
2: Mir ist noch nie aufgefallen, dass dem Heino was amputiert wurde. Naja, Photoshop macht's möglich, nicht?
4: Ne? Das ist bestimmt schwer, sich von solchen Erinnerungsstücken zu trennen. Sogar das ehemalige Ehebett ist im Angebot.
2: Ja, da fehlt ihm wohl mittlerweile der Bezug.
4: Entschuldigung, war Barbara jetzt die Haselnuss?
5: Nein.
2: So, London Flugroute Tower meldet, dieses Ehebett ist mit 2000 Euro aufgerufen.
4: Ja und, wollen Sie es ersteigern?
2: Ach, da will ich mich noch nicht so festlegen.
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3: Berlin-Hohenschönhausen-Falkenberger Chaussee statt auswärts. Dann steht einer in Altklinike Köpenicker Straße. Und geblitzt wird auch an der A10 westlicher Berliner Ring zwischen Dalgo, Döberitz und Falkensee.
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4: Ich bin Jerome Nussbaum. An der Berliner Charité geht ein neues Forschungszentrum zur Heilung von HIV in Betrieb. Bei der Eröffnung heute ist auch einer von weltweit 13 Menschen dabei, die als geheilt gelten. Vorab hieß es, viele Erkenntnisse aus der HIV-Forschung seien auch auf andere chronische Viruserkrankungen übertragbar, etwa auf Hepatitis B. Brandenburgs Landtag befasst sich heute mit den zuletzt vermehrten Gewalttaten von Jugendlichen in Potsdam. Die AfD hat eine Aktuelle Stunde beantragt. Anfang des Monats waren 3 Menschen durch Angriffe von Jugendgruppen verletzt worden. In Cottbus gab es ähnliche Vorfälle. Die AfD-Fraktion verlangt, das Alter für die Strafmündigkeit von 14 auf 10 Jahre zu senken. Nach dem Stopp der Sondierungen von Linken, Grünen und SPD in Berlin wirft Grünen-Bundeschefin Brandner der Berliner Linken Wortbruch vor. Sie habe sich demnach nicht an Vereinbarungen gehalten. Das Problem in der Linkspartei in Berlin mit Antisemitismus und organisierter Kriminalität müsse geklärt sein, bevor man über andere Dinge rede, sagte Brandner in der ARD. Gestern hatte die neue Linken-Fraktion für eine andere vergleichbare Erklärung zum Thema gestimmt. Grüne und SPD erklärten daraufhin, dass dies jetzt neu bewertet werden müsse. Der Flughafen BER erwartet in diesem und dem kommenden Jahr weniger Passagieraufkommen. Mit 25,7 Millionen sollen es dieses Jahr 800.000 weniger Passagiere sein als erwartet, so Flughafenchefin von Massenbach. Nächstes Jahr wird sogar mit 1,8 Millionen weniger gerechnet, unter anderem weil Ryanair sein Angebot ausdünnt.
3: Das Schlagerradio-Wetter für Berlin und Brandenburg. Es wird nach und nach sonniger, am Nachmittag oft blauer Himmel und meist trocken bei 15 bis 17 Grad.
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3: In Berlin recht entspannt auf den Straßen. Staus von maximal 10 Minuten Dauer. In Brandenburg jetzt auf der A15 der längste Stau zwischen Forst und Rorgosen eine gute halbe Stunde und A13 zwischen Lübbenau und Duben eine Viertelstunde. Komm gut an.
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0: Hallo und schön, dass du mit uns Richtung Mittwochnachmittag kommst. 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
0: Wahnsinn! Und zurzeit mit diesem 250.000 Euro Schlager.
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0: Purple Schulz mit Du hast mir gerade noch gefehlt zum Glück. 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

0: zu viel gegessen vielleicht. Na, jetzt ist ja die Suppenzeit, zum Beispiel Kürbis ist nicht schlecht. Habe ich letztens auch mit Möhre und Süßkartoffel und Zucchini und Orangenlimonade gemacht. Ja, freue mich, wenn du gleich wieder mit dabei bist. Da hören wir erstmal Howard Carpendale nach 2.
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0: Im Berlin-Adlershof Ernst-Ruska-Ufer wird auch heute wieder geblitzt. Außerdem steht einer in Buckow, Neuköllner Straße, stadtauswärts. Und in Potsdam, Zeppelinstraße auswärts, Richtung Geltow, die B1.
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8: Ich bin Jerome Nussbaum. Die Berliner Grünen sind grundsätzlich bereit, ihre Sondierungsgespräche mit den Linken fortzusetzen. Landeschefin Stahr sagte der ARD, die Gespräche seien unterbrochen, nicht abgebrochen. Die Linkspartei müsse aber erklären, welche Vereinbarung sie mit ihrer Fraktion geschlossen habe. Wichtig sei, dass man sich an die geltenden Verabredungen zum Kampf gegen Antisemitismus halte. Brandenburg an der Havel ist führend im Land bei Online-Diensten der Stadtverwaltung. Bürger können über insgesamt 256 Dienste, unter anderem die Kfz-Zulassung klären oder auch Melderegisterauskünfte einholen. Dies wird sonst nirgends in Brandenburg so umfassend angeboten, sagen die Beigeordneten Fischer von der SPD und Barz von der CDU. Elektronische Bauanträge sind zum Monatsbeginn dazugekommen. Sie sind nach der neuen brandenburgischen Bauordnung verpflichtend. Die angeblich durch US-Präsident Trump zustande gekommene Energiewaffenruhe zwischen Russland und der Ukraine ist gescheitert. Russland hat nach Angaben aus der Ukraine das Land erneut mit massiven Raketen- und Drohnenangriffen überzogen.
9: Dabei wurde ein Heizkraftwerk in Kiew getroffen, ebenso Energieinfrastruktur in Rakhiv. 600.000 Menschen hatten danach keinen Strom. Auch ein Wohnhaus wurde angegriffen, mindestens 2 Menschen starben. Und offenbar gab es diesmal keine Vorwarnung aus den USA. Der militärische Starlink-Dienst für die ukrainische Armee soll derzeit eingeschränkt sein. Präsident Zelensky ruft Trump nun auf, harte Sanktionen gegen Russland zu verhängen. Das kürzlich von ihm unterzeichnete Lindsey Graham-Gesetz erlaube und regele dies. Russland habe die Chance zur Deeskalation verspielt. Ulrike Klein, Redaktion.
8: Der neue Bundesarbeitsminister Schweizer nimmt seine Arbeit auf. Gestern Abend hat er von Bundespräsident Steinmeier seine Ernennungsurkunde erhalten. Schweizer kündigte an, die Rentenreform schnell auf den Weg zu bringen. Er sehe aber noch Klärungsbedarf.
10: Liegen Vorschläge auf dem Tisch? Lars Klingbeil hat, wie ich finde, völlig präzise ausgedrückt, dass sie jetzt inhaltlich weiter diskutiert werden müssen. Aber am Ende brauchen wir auch Entscheidungen.
8: Schweizer folgt auf Bärbel Baas. Die SPD-Chefin war vorgestern auch als Arbeitsministerin zurückgetreten.
0: Das Schlagerradio Wetter in Berlin und Brandenburg. Wir haben in Berlin-Kreuzberg 15, in Luckenwalde im Fleming 16 und in Lüchen in der Uckermark 15 Grad. Abends oft aufgelockerter Himmel, nachts dementsprechend kalt bei 5 bis 1 Grad. Morgen nach Nebel wieder zeitweise Sonnenschein bis zu 17 Grad.
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0: Berliner Stadtautobahn 100 Richtung Süd zwischen Jakob-Kaiser-Platz und Messedamm 10 bis 15 Minuten stockender Verkehr. In Brandenburg auf der A13 zwischen Lübbenau und Duben 12 Minuten und auf der A15 zwischen Forst und Rogosen sind es 11. Komm gut an!
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0: Carpendale jetzt um kurz nach zwei. Das ist der Mittwochnachmittag. Noch eine Stunde mit mir. Ich bin Kerstin Surbier. Hi.

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0: Kerstin Ott bei Schlagerradio, tausendmal nein. Und jetzt wieder Neuigkeiten aus der Welt von bekannten Leuten, auch teils Schlagerstars. Emmy und Nom haben die News.
1: Comedian Paul Panzer, der ja eigentlich bürgerlich Dieter Tappert heißt, trauert um seine Ehefrau. Die beiden waren 25 Jahre zusammen. Darüber hat er beim Bergdoktor-Star Hans Siegel im Podcast gesprochen. Er hat schon vor einigen Wochen ein paar Auftritte abgesagt, aber mittlerweile steht er wieder auf der Bühne. Er sagt, für seinen gemeinsamen Sohn möchte er weitermachen und seine Lebensfreude sich beibehalten.
2: Blau blüht der Enzian Heino versteigert rund 1200 Erinnerungsstücke aus seinem Leben, auch von seiner verstorbenen Frau. Zum Beispiel das Ehebett. Für 2000 Euro hast du es.
1: Ja, mindestens 2000 Euro.
2: So 30 Kilo Gold und Silberschmuck, alles muss weg. Auch ein paar Musikinstrumente und vieles mehr. Die Aktion findet online im November statt.
1: Schlagerstar Michelle hat nach eigenen Angaben einen Sicherheitskasten für Krisen vorbereitet. Mhm. Darin enthalten unter anderem eine Gasmaske, ja. Elektroschocker, Seifenblättchen und so ein Wasserfilter-Strohhalm.
2: Ja, wichtig, ja.
1: Darüber hat sie in einem Podcast gesprochen und sagt, dass sie auf Krisen vorbereitet sein möchte und auch ihre nächsten Menschen, also ihre Kinder zum Beispiel, hat sie ausgestattet unter anderem mit Gasmasken.
2: Ja, ich habe Linsenbüchsen zu Hause, das hilft auch.
1: Siehste.
0: Hey, da hatte ich sogar schon mal einen Prospekt irgendwie von irgendeinem Amt im Briefkasten, wo genau aufgeschlüsselt ist, was man da alles horten sollte. Na gut, nicht die Promi-News, die gibt es nämlich sowieso auf schlagerradio.de, teils zum Nachlesen und morgen frisch, 10 vor 8 im neuen Schlagerradio, morgen mit M.

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2: In Berlin-Lichterfelde auf dem Ostpreußendamm zwischen Ostdorfer und Wismarer Straße. In Pankow auf der Straße Altbuch in Richtung Wildbergstraße. Und in Hennigsdorf Fasanenstraße.
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13: Ich bin Jerome Nussbaum. Nach dem Sondierungsstopp bei Linken, Grünen und SPD spricht der Berliner CDU-Fraktionschef Evers von einer Schande für Berlin. Beim Nachrichtensender Welt hat er einen neuen Beschluss der Linken von gestern scharf kritisiert und gesagt, wenige Tage darauf sei das alles nichts mehr wert. Man habe stattdessen ein Papier gefasst, in dem die Stärkung von Polizei und Verfassungsschutz nicht mehr auftauche und in dem eine ganz andere Antisemitismus-Definition gewählt worden sei, so Evers. Das BSW im Landtag von Brandenburg ist offen für eine engere Zusammenarbeit mit der AfD. Eine Brandmauer lehne seine Fraktion ebenso ab wie die Kollegen in Sachsen-Anhalt, erklärte BSW-Fraktionschef Lüders. Wenn sich Mehrheiten fänden, dann sei man auch hier offen für Gespräche und gemeinsame Projekte. Ähnlich äußerte sich AfD-Fraktionschef Bernd. Er sieht viele inhaltliche Schnittmengen, etwa bei der Russlandpolitik. In Berlin gibt es möglicherweise Gesetzeslücken bei der Ansiedlung von Rüstungsbetrieben. ARD-Recherchen haben ergeben, dass die Behörden nicht verpflichtet sind, Risikoanalysen und Schutzkonzepte für die Bevölkerung zu erstellen, sofern in dem Betrieb kein Sprengstoff verarbeitet wird. Konkret geht es um das Rheinmetallwerk in Gesundbrunnen. Die ehemalige Autozuliefererfabrik wird aktuell auf die Produktion von Artilleriegeschosshülsen und Drohnenteilen umgestellt. Das Gelände grenzt an eine Grundschule und ein Wohngebiet. Laut Senatsinnenverwaltung bestehe keine Erhöhung des Gefährdungspotenzials. Der Landkreis Teltow-Fläming baut ein eigenes Amt für Bevölkerungsschutz auf. Es soll 3 Sachgebiete umfassen. Weitere Details wurden zunächst nicht bekannt. Zusätzlich soll das Feuerwehrtechnische Zentrum in Luckenwalde mit Mitteln aus dem Infrastruktur-Sondervermögen ausgebaut werden. Zu einem Bestandteil des geplanten Kompetenzzentrums Bevölkerungsschutz, heißt es.
2: Das Schlagerradio-Wetter in Berlin-Brandenburg. Abends oft aufgelockerter Himmel, nachts dementsprechend kalt bei 5 bis 1 Grad. Morgen nach Nebel wieder zeitweise Sonnenschein bis zu 17 Grad.
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2: A111 zwischen Seidelstraße in Berlin auf der A111 zwischen Seidelstraße und Weidmannsluster Damm. 15 bis 20 Minuten Stau. In Brandenburg gibt es große Probleme auf der A2. Nach einem Unfall zwischen Wollin und Siesa auf der A2 Richtung Magdeburg nur eine Spur frei. Da brauchst du zurzeit 1,5 Stunden. Und dann noch auf der A15 zwischen Forst und Rogosen 20 Minuten Stau. A12 zwischen Briesen und Fürstenwalde West 15 Minuten. Na dann, komm gut an.
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Schlagerradio und gestern ist die Tochter von Michael Jackson in Berlin aufgetreten. Tja, also vielleicht hast du es nicht mitbekommen, ich ehrlich gesagt auch nicht, lese jetzt gerade darüber, finde ich aber total spannend, denn die macht wohl ziemlich erfolgreich auch Musik und auf jeden Fall sollte es erst ein kleineres Konzert geben, das war ganz schnell ausverkauft und dann ist sie im Franz Club gelandet und das war auch ratzebatze ausverkauft und viele Fans haben sie dort gestern Abend gefeiert für ihre Musik, die Paris Jackson.

0: Das rockt hier, ne? Bei Schlagerradio Peter Maffay und Johannes Oerding. Ein Leben lang ist nicht lang und gleich eine ganz große Schlagerhymne. Amsterdam von Cora. Wichtig aber, jetzt aktuell ist auch für dich ein ganz besonderes Lied. Auch mag es sein, dass du es nicht magst, aber achte drauf.
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0: Lied auch mag es sein, dass du es nicht magst, aber

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Acht auf Purple Schulz, okay?

0: Na, vielleicht ist dein Arbeitstag schon geschafft oder was immer du dir auch vorgenommen hattest. Ich bin auch so ein Typ, mach lieber vormittags was. Ne? Also jetzt wäre schon langsam so Beine hochlegen. Zeit um kurz vor drei. Jenny Wendelberger gibt Gas. Jetzt mit Unheilig und Andreas Burani als erstes nach drei, wie wir waren und mit deiner Chance auf eine Viertelmillion.
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1: Du wirst geblitzt in Berlin in der Alexanderstraße, außerdem in Berlin in der Sonnenallee und in Potsdam, Dortusstraße. Hier steht auch ein Blitzer.
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2: Ich bin Jerome Nussbaum. Die Berliner Grünen sind grundsätzlich bereit, ihre Sondierungsgespräche mit den Linken fortzusetzen. Landeschefin Stahr sagte der ARD, die Gespräche seien unterbrochen, nicht abgebrochen. Die Linkspartei müsse aber erklären, welche Vereinbarung sie mit ihrer Fraktion geschlossen habe. Wichtig sei, dass man sich an die geltenden Verabredungen zum Kampf gegen Antisemitismus halte. Brandenburg an der Havel ist führend im Land bei Online-Diensten der Stadtverwaltung. Bürger können über insgesamt 256 Dienste, unter anderem die Kfz-Zulassung klären oder auch Melderegister-Auskünfte einholen. Dies wird sonst nirgends in Brandenburg so umfassend angeboten, sagen die Beigeordneten Fischer von der SPD und Barz von der CDU. Elektronische Bauanträge sind zum Monatsbeginn dazugekommen. Sie sind nach der neuen brandenburgischen Bauordnung verpflichtend. Die angeblich durch US-Präsident Trump zustande gekommene Energiewaffenruhe zwischen Russland und der Ukraine ist gescheitert. Russland hat nach Angaben aus der Ukraine das Land erneut mit massiven Raketen- und Drohnenangriffen überzogen.
3: Dabei wurde ein Heizkraftwerk in Kiew getroffen, ebenso Energieinfrastruktur in Rakhiv. 600.000 Menschen hatten danach keinen Strom. Auch ein Wohnhaus wurde angegriffen, mindestens 2 Menschen starben. Und offenbar gab es diesmal keine Vorwarnung aus den USA. Der militärische Starlink-Dienst für die ukrainische Armee soll derzeit eingeschränkt sein. Präsident Zelensky ruft Trump nun auf, harte Sanktionen gegen Russland zu verhängen. Das kürzlich von ihm unterzeichnete Lindsey Graham-Gesetz erlaube und regele dies. Russland habe die Chance zur Deeskalation verspielt. Ulrike Klein, Redaktion.
2: Der neue Bundesarbeitsminister Schweizer nimmt seine Arbeit auf. Gestern Abend hat er von Bundespräsident Steinmeier seine Ernennungsurkunde erhalten. Schweizer kündigte an, die Rentenreform schnell auf den Weg zu bringen. Er sehe aber noch Klärungsbedarf.
4: Liegen Vorschläge auf dem Tisch? Lars Klingbeil hat, wie ich finde, völlig präzise ausgedrückt, dass sie jetzt inhaltlich weiter diskutiert werden müssen. Aber am Ende brauchen wir auch Entscheidungen.
2: Schweizer folgt auf Bärbel Baas. Die SPD-Chefin war vorgestern auch als Arbeitsministerin zurückgetreten.
1: Das Schlagerradio-Wetter bei uns in Berlin und Brandenburg. Wir haben in Berlin-Kreuzberg 15 Grad, in Luckenwalde im Flemmingname 16 und in Lüchten hier in der Uckermark 15 Grad. Ansonsten heute ein Mix aus Wolken und Sonnenschein, bleibt meist trocken heute. Morgen vormittags ein bisschen neblig, dann zeitweise Sonne bei 17 Grad.
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1: A111 zwischen am Festplatz und Weidmannslose-Damm staut es sich, 31 Minuten Verzögerung. Auf der A100 zwischen Hohenzollern-Damm und Funkturm, hier stehst du 9 Minuten länger. In Brandenburg gibt es Stau auf der A12 zwischen Briesen und Fürstenwalde-West, 21 Minuten Zeitverlust. Und auf der A10 zwischen Erkner und Rüdersdorf, hier dauert es 15 Minuten länger. Kommt alle gut an.
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1: 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Es ist kurz nach 15 Uhr. Ich bin Jenny Wendelberger und ich freue mich auf den Nachmittag mit dir. Gleich mit Nino D'Angelo, vorher Unheilig und Andreas Burani. Wie wir waren.

Mittwochnachmittag bei uns in Berlin und Brandenburg. Du machst Feierabend. Ich hoffe, dir geht's gut. Hier ist Schlagerradio. Und denk dran, bei mir im Nachmittag musst du noch auf den 250.000 Euro Schlager achten. Der kommt von Purple Schulz. Du hast mir gerade noch ja. Für den bringt gute Laune. Und dir vielleicht 250.000 Euro. Achte auf diesen Song, hörst du dir in voller Länge, schickst du eine WhatsApp mit Schlagerradio und deinem Wohnort an die 08079 89 99.

0: Arrivi, der Chit-Show am Morgen. Das ist Anna-Maria Zimmermann an diesem Mittwochnachmittag. Hier ist Schlagerradio. Gleich Udo Lindenberg und Emmy und Norman aus dem Schlagerradio Morgen haben heute über das teuerste Essen gesprochen für ein paar Nudeln.
1: Es gibt eine Carbonara in einem Wiener Restaurant, das sich lustigerweise Spelunke nennt. Mhm. die Carbonara kostet, ach, das sage ich, naja, 99 Euro, haben wir schon gesagt.
2: Auch 99?
1: Ja, da ist dann dabei Nudeln, Tiroler Bauchspeck, Parmesan und 30 Gramm hochwertiger Kaviar.
2: Naja, wie soll denn das schmecken?
1: Na, anscheinend
2: Kaviar,
1: gut, haben sie gesagt.
2: Nein. Nein.
0: So viel Geld für ein paar Nudeln. Was war eigentlich das teuerste Essen, was du dir jemals gegönnt hast? Und vor allem, war es das Geld am Ende wert? Ich will es von dir wissen. WhatsApps gerne rein an die 08079 89 99.

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7: In Berlin, Karl-Marx-Allee, wirst du geblitzt. Außerdem in Berlin in der Brunnenstraße. Und einer steht auch noch auf der A13 Richtung Dresden hier bei Freiwalde.
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8: Ich bin Jerome Nussbaum. Nach dem Sondierungsstopp bei Linken, Grünen und SPD spricht der Berliner CDU-Fraktionschef Evers von einer Schande für Berlin. Beim Nachrichtensender Welt hat er einen neuen Beschluss der Linken von gestern scharf kritisiert und gesagt, wenige Tage darauf sei das alles nichts mehr wert. Man habe stattdessen ein Papier gefasst, in dem die Stärkung von Polizei und Verfassungsschutz nicht mehr auftauche und in dem eine ganz andere Antisemitismus-Definition gewählt worden sei, so Evers. Das BSW im Landtag von Brandenburg ist offen für eine engere Zusammenarbeit mit der AfD. Eine Brandmauer lehne seine Fraktion ebenso ab wie die Kollegen in Sachsen-Anhalt, erklärte BSW-Fraktionschef Lüders. Wenn sich Mehrheiten fänden, dann sei man auch hier offen für Gespräche und gemeinsame Projekte. Ähnlich äußerte sich AfD-Fraktionschef Bernd. Er sieht viele inhaltliche Schnittmengen, etwa bei der Russlandpolitik. In Berlin gibt es möglicherweise Gesetzeslücken bei der Ansiedlung von Rüstungsbetrieben. ARD-Recherchen haben ergeben, dass die Behörden nicht verpflichtet sind, Risikoanalysen und Schutzkonzepte für die Bevölkerung zu erstellen, sofern in dem Betrieb kein Sprengstoff verarbeitet wird. Konkret geht es um das Rheinmetallwerk in Gesundbrunnen. Die ehemalige Autozuliefererfabrik wird aktuell auf die Produktion von Artilleriegeschosshülsen und Drohnenteilen umgestellt. Das Gelände grenzt an eine Grundschule und ein Wohngebiet. Laut Senatsinnenverwaltung bestehe keine Erhöhung des Gefährdungspotenzials. Der Landkreis Teltow-Fläming baut ein eigenes Amt für Bevölkerungsschutz auf. Es soll 3 Sachgebiete umfassen. Weitere Details wurden zunächst nicht bekannt. Zusätzlich soll das Feuerwehrtechnische Zentrum in Luckenwalde mit Mitteln aus dem Infrastruktur-Sondervermögen ausgebaut werden. Zu einem Bestandteil des geplanten Kompetenzzentrums Bevölkerungsschutz, heißt es.
7: Das Schlagerradio-Wetter bei uns in Berlin und Brandenburg. Heute ein Mix aus Sonnenschein und Wolken bei 17 Grad. Es bleibt auch trocken. Morgen vormittags ein bisschen neblig, dann aber zeitweise auch schön sonnig bei 17 Grad.
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7: A111 zwischen Ampestplatz und Weidmannslose-Damm staut es sich 31 Minuten Verzögerung. Auf der A100 zwischen Hohenzollern-Damm und Funkturm, hier stehst du 9 Minuten länger. In Brandenburg gibt es Stau auf der A12 zwischen Briesen und Fürstenwalde-West 21 Minuten Zeitverlust. Und auf der A10 zwischen Erkner und Rüdersdorf, hier dauert es 15 Minuten länger. Kommt alle gut an.
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0: Ihr Schlagerradio mit dem Gruß von Jörg an seine Mama und Lilly.
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0: 14. Oktober, es ist Mittwochnachmittag. Hier ist Schlagerradio mit Ramon Roselli. Gleich Helene Fischer und an meiner Seite.
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0: Es passiert heute noch bei mir im Nachmittag. Du achtest auf den 250.000 Euro Schlager und der kommt von Purple Schulz.
3: Du hast mir gerade noch gefehlt zum Glück.
0: Bei mir in voller Länge schickst du eine WhatsApp mit Schlagerradio und deinem Wohnort an die 08079 89 99. Landest du bei uns im Studio, gewinnst du sofort 50 Euro und bist beim Finale dabei. Und da hast du 3 Chancen, einen 5-stelligen Code in den Tresor einzugeben. Und wenn der richtig ist, gewinnst du eine Viertelmillion Euro. Also achte auf Purple Schulz.

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0: kurz vor 16 Uhr, Feierabendzeit. Ich hoffe, du kommst gut durch. Hier ist Schlagerradio. Nächste Stunde freue ich mich drauf. Wir starten rein mit Nick P. Vorher noch La Fee. Das ist Material Girl. Gleich nach 4.
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0: In Berlin in der Bismarckstraße, außerdem in Potsdam, Heinrich-Mann-Allee bist du geblitzt und auf der A24 Richtung Berlin hier im Dreieck Wittstock steht ein Blitzer.
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11: Ich bin Jerome Nussbaum. In Berlin gibt es möglicherweise Gesetzeslücken bei der Ansiedlung von Rüstungsbetrieben. ARD-Recherchen haben ergeben, dass die Behörden nicht verpflichtet sind, Risikoanalysen und Schutzkonzepte für die Bevölkerung zu erstellen, sofern in dem Betrieb kein Sprengstoff verarbeitet wird. Konkret geht es um das Rheinmetallwerk in Gesundbrunnen. Die ehemalige Autozuliefererfabrik wird aktuell auf die Produktion von Artilleriegeschosshülsen und Drohnenteilen umgestellt. Das Gelände grenzt an eine Grundschule und ein Wohngebiet. Laut Senatsinnenverwaltung bestehe keine Erhöhung des Gefährdungspotenzials. Der Landkreis Teltow-Fläming baut ein eigenes Amt für Bevölkerungsschutz auf. Es soll 3 Sachgebiete umfassen. Weitere Details wurden zunächst nicht bekannt. Zusätzlich soll das Feuerwehrtechnische Zentrum in Luckenwalde mit Mitteln aus dem Infrastruktur-Sondervermögen ausgebaut werden. Zu einem Bestandteil des geplanten Kompetenzzentrums Bevölkerungsschutz, heißt es. Es hat einen Cyberangriff auf die Bauarbeiten am Fehmarn-Belt-Tunnel gegeben. Nach Medienberichten sollen Hacker eine Sicherheitslücke ausgenutzt haben, um sich Zugang zu allen IT-Systemen zu verschaffen. Dadurch funktionieren nun offenbar zum Beispiel Zugangskarten nicht mehr. Unklar ist, wer hinter dem Cyberangriff steckt. Der Tunnel unter der Ostsee soll rund 18 Kilometer lang werden und die dänische Insel Lolland mit Fehmarn verbinden. Bei Papst Leo ist Lungenkrebs festgestellt worden. Erst am Wochenende hatte er einen Knoten in seiner Lunge öffentlich gemacht. Gestern wurde das katholische Kirchenoberhaupt operiert.
12: Es handelte sich um einen bösartigen Tumor. Zunächst hatten die Nachrichten vom Heiligen Stuhl noch positiv geklungen. Die Operation sei erfolgreich gewesen und alles sei nach Plan verlaufen. Offenbar war zu diesem Zeitpunkt das Ergebnis der Gewebeuntersuchung noch unklar. Nun wird sich der Papst weiteren Untersuchungen unterziehen müssen, um abzuklären, ob sich der Krebs weiter ausgebreitet hat. Da der Knoten aber frühzeitig entdeckt wurde, gelten die Heilungsaussichten allgemein als gut. Ulrike Klein, Redaktion.
11: An der Berliner Charité geht ein neues Forschungszentrum zur Heilung von HIV in Betrieb. Bei der Eröffnung heute ist auch einer von weltweit 13 Menschen dabei, die als geheilt gelten. Vorab hieß es, viele Erkenntnisse aus der HIV-Forschung seien auch auf andere chronische Viruserkrankungen übertragbar, etwa auf Hepatitis B.
0: Schlagerradio-Wetter bei uns in Berlin und Brandenburg. Wir haben in Berlin-Lichtenberg 15 Grad, in Lippen im Unterspreewald 15 und in Neuruppin im Ruppiner Land 15 Grad. Es bleibt heute trocken. Morgen vormittags ein bisschen neblig, dann aber relativ schön und trocken bei 17 Grad.
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0: A100 zwischen Schmargendorf und der Gradestraße dauert es 25 Minuten länger. A111 zwischen am Festplatz und Weidmannsluster Damm, hier dauert es 19 Minuten mehr. Stau auf der A12 zwischen Müllrose und Storkow, hier 36 Minuten Verzögerung. Und A12 zwischen Storkow und Fürstenwalde Ost dauert es 34 Minuten länger. A10 zwischen Erkner und Rüdersdorf 25 Minuten Stau. Kommt alle gut an!
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0: Es ist kurz nach 16 Uhr. Ich bin Jenny Wendelberger. Wir starten rein.

Ich hoffe, du kommst gut rein in dein Feierabend bei uns in Berlin und Brandenburg. Hier ist Schlagerradio und denk dran, es passiert bald unser 250.000 Euro Schlager. Auf den hier musst du heute noch achten. Purple Schulz, du hast mir gerade noch gefehlt. Hörst du den in voller Länge, schickst du ganz schnell eine WhatsApp mit Schlagerradio und deinem Wohnort an die 08079 89 99.

Ich fall in love. Ich finde, der Song bringt Energie rein. Hat sie mal ein richtiges Brett rausgehauen, die Vanessa Mai. Hier ist Schlagerradio. Und die ist ja gerade auf Traumfabrik-Tour und hat da richtig Spaß. Und bei Instagram postet sie eine Liebeserklärung an ihre Fans und das Video dazu. Und also

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1: 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Vielleicht vermisst du auch irgendetwas, was du früher gerne gegessen hast. Sag es uns an der 08000 79 89 99.

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2: Du wirst geblitzt in Berlin in der Alexanderstraße, außerdem in Berlin in der Sonnenallee und in Potsdam, Dortusstraße. Hier steht auch ein Blitzer.
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4: Ich bin Jerome Nussbaum. Nach dem Sondierungsstopp bei Linken, Grünen und SPD spricht der Berliner CDU-Fraktionschef Evers von einer Schande für Berlin. Beim Nachrichtensender Welt hat er einen neuen Beschluss der Linken von gestern scharf kritisiert und gesagt, wenige Tage darauf sei das alles nichts mehr wert. Man habe stattdessen ein Papier gefasst, in dem die Stärkung von Polizei und Verfassungsschutz nicht mehr auftauche und in dem eine ganz andere Antisemitismus-Definition gewählt worden sei, so Evers. Das BSW im Landtag von Brandenburg ist offen für eine engere Zusammenarbeit mit der AfD. Eine Brandmauer lehne seine Fraktion ebenso ab wie die Kollegen in Sachsen-Anhalt, erklärte BSW-Fraktionschef Lüders. Wenn sich Mehrheiten fänden, dann sei man auch hier offen für Gespräche und gemeinsame Projekte. Ähnlich äußerte sich AfD-Fraktionschef Bernd. Er sieht viele inhaltliche Schnittmengen, etwa bei der Russlandpolitik. In Berlin gibt es möglicherweise Gesetzeslücken bei der Ansiedlung von Rüstungsbetrieben. ARD-Recherchen haben ergeben, dass die Behörden nicht verpflichtet sind, Risikoanalysen und Schutzkonzepte für die Bevölkerung zu erstellen, sofern in dem Betrieb kein Sprengstoff verarbeitet wird. Konkret geht es um das Rheinmetallwerk in Gesundbrunnen. Die ehemalige Autozuliefererfabrik wird aktuell auf die Produktion von Artilleriegeschosshülsen und Drohnenteilen umgestellt. Das Gelände grenzt an eine Grundschule und ein Wohngebiet. Laut Senats Innenverwaltung bestehe keine Erhöhung des Gefährdungspotenzials. Der Landkreis Teltow-Fläming baut ein eigenes Amt für Bevölkerungsschutz auf. Es soll 3 Sachgebiete umfassen. Weitere Details wurden zunächst nicht bekannt. Zusätzlich soll das Feuerwehrtechnische Zentrum in Luckenwalde mit Mitteln aus dem Infrastruktur-Sondervermögen ausgebaut werden. Zu einem Bestandteil des geplanten Kompetenzzentrums Bevölkerungsschutz, heißt es.
2: Das Schlagerradio-Wetter bei uns in Berlin und Brandenburg. Heute ein Mix aus Sonnenschein und Wolken bei 17 Grad. Es bleibt auch trocken. Morgen vormittags ein bisschen neblig, dann aber zeitweise auch schön sonnig bei 17 Grad.
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2: A100 zwischen Schmargendorf und der Gradestraße dauert es 25 Minuten länger. A111 zwischen Am Festplatz und Weidmannsluster Damm, hier dauert es 19 Minuten mehr. Stau auf der A12 zwischen Müllrose und Storkow, hier 36 Minuten Verzögerung. Und A12 zwischen Storkow und Fürstenwalde Ost dauert es 34 Minuten länger. A10 zwischen Erkner und Rüdersdorf 25 Minuten Stau. Kommt alle gut an!
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0: 14. Oktober mit Marie Reim. Hier ist Schlagerradio. Gewinn eine Viertelmillion.
1: 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Jetzt.
2: Hallo.
0: Na, wo treibst du dich gerade rum? Was machst du?
2: Ich bin gerade von meiner Haustür und quatsch noch mit dem Nachbar.
0: Oh.
2: Und jetzt rufst du gerade an.
0: Was quatscht man da so mit dem Nachbar?
2: Nee, eine Stadt ist das und da quatschen wir gerade über alles Mögliche so. Und jetzt kommt gerade der Anruf von dir.
0: Ja, Marcel, du hast uns eine WhatsApp geschickt.
2: Ja, ich habe den 250.000 Euro Schlagersong gehört.
0: Ja, du gewinnst jetzt 50 Euro und bist für das 250.000 Euro Finale am 31. Oktober im Park in am Alex in Berlin qualifiziert. Und da hast du drei Chancen, einen fünfstelligen Code in den Tresor einzugeben. Und wenn der richtig ist, Marcel, gewinnst du eine Viertelmillion Euro.
2: Ja, da freue ich mich. Vielen Dank.
0: Was würdest du mit so viel Geld machen?
2: Das ist eine gute Frage.
0: Dein Nachbar jetzt mal einladen.
2: Oder so, Nachbar zum Essen einladen.
0: Da kannst du aber ein schönes Essen ausgeben. So richtig großes, fettes Fünf-Gänge-Menü.
2: Ja, das ist dann drin, ja.
0: Mein Lieber, ich wünsche dir ganz viel Glück für den 31. Oktober und herzlichen Glückwunsch für die 50 Euro, ja?
2: Dankeschön, vielen Dank.
0: Und grüß deinen Nachbar von uns.
2: Mach ich.
0: Der nächste 250.000 Euro Schlager. Morgen früh 6.40 Uhr wird er bekannt gegeben von Emmy und Norman. Gewinn eine Viertelmillion.
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0: Es ist kurz vor 5, hier ist Schlagerradio. Wir starten rein gleich nach 17 Uhr mit Pietro Basile.
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1: In Berlin, Karl-Marx-Allee, wirst du geblitzt. Außerdem in Berlin in der Brunnenstraße. Und einer steht auch noch auf der A13 Richtung Dresden hier bei Freiwalde.
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2: Ich bin Jerome Nussbaum. In Berlin gibt es möglicherweise Gesetzeslücken bei der Ansiedlung von Rüstungsbetrieben. ARD-Recherchen haben ergeben, dass die Behörden nicht verpflichtet sind, Risikoanalysen und Schutzkonzepte für die Bevölkerung zu erstellen, sofern in dem Betrieb kein Sprengstoff verarbeitet wird. Konkret geht es um das Rheinmetallwerk in Gesundbrunnen. Die ehemalige Autozuliefererfabrik wird aktuell auf die Produktion von Artilleriegeschosshülsen und Drohnenteilen umgestellt. Das Gelände grenzt an eine Grundschule und ein Wohngebiet. Laut Senatsinnenverwaltung bestehe keine Erhöhung des Gefährdungspotenzials. Der Landkreis Teltow-Fläming baut ein eigenes Amt für Bevölkerungsschutz auf. Es soll 3 Sachgebiete umfassen. Weitere Details wurden zunächst nicht bekannt. Zusätzlich soll das Feuerwehrtechnische Zentrum in Luckenwalde mit Mitteln aus dem Infrastruktur-Sondervermögen ausgebaut werden. Zu einem Bestandteil des geplanten Kompetenzzentrums Bevölkerungsschutz, heißt es. Es hat einen Cyberangriff auf die Bauarbeiten am Fehmarn-Belt-Tunnel gegeben. Nach Medienberichten sollen Hacker eine Sicherheitslücke ausgenutzt haben, um sich Zugang zu allen IT-Systemen zu verschaffen. Dadurch funktionieren nun offenbar zum Beispiel Zugangskarten nicht mehr. Unklar ist, wer hinter dem Cyberangriff steckt. Der Tunnel unter der Ostsee soll rund 18 Kilometer lang werden und die dänische Insel Lolland mit Fehmarn verbinden. Bei Papst Leo ist Lungenkrebs festgestellt worden. Erst am Wochenende hatte er einen Knoten in seiner Lunge öffentlich gemacht. Gestern wurde das katholische Kirchenoberhaupt operiert.
3: Es handelte sich um einen bösartigen Tumor. Zunächst hatten die Nachrichten vom Heiligen Stuhl noch positiv geklungen. Die Operation sei erfolgreich gewesen und alles sei nach Plan verlaufen. Offenbar war zu diesem Zeitpunkt das Ergebnis der Gewebeuntersuchung noch unklar. Nun wird sich der Papst weiteren Untersuchungen unterziehen müssen, um abzuklären, ob sich der Krebs weiter ausgebreitet hat. Da der Knoten aber frühzeitig entdeckt wurde, gelten die Heilungsaussichten allgemein als gut. Ulrike Klein, Redaktion.
2: An der Berliner Charité geht ein neues Forschungszentrum zur Heilung von HIV in Betrieb. Bei der Eröffnung heute ist auch einer von weltweit 13 Menschen dabei, die als geheilt gelten. Vorab hieß es, viele Erkenntnisse aus der HIV-Forschung seien auch auf andere chronische Viruserkrankungen übertragbar, etwa auf Hepatitis B.
1: Das Schlagerradio-Wetter bei uns in Berlin und Brandenburg. Wir haben in Berlin-Lichtenberg 15 Grad, in Lippen im Unterspreewald 15 und in Neuruppin im Ruppiner Land 15 Grad. Es bleibt heute trocken. Morgen vormittags ein bisschen neblig, dann aber relativ schön und trocken bei 17 Grad.
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1: A100 zwischen Schmargendorf und der Gradestraße dauert es 25 Minuten länger. A111 zwischen Am Festplatz und Weidmannsluster Damm, hier dauert es 19 Minuten mehr. Stau auf der A12 zwischen Müllrose und Storkow, hier 36 Minuten Verzögerung. Und A12 zwischen Storkow und Fürstenwalder Ost dauert es 34 Minuten länger. A10 zwischen Erkner und Rüdersdorf 25 Minuten Stau. Kommt alle gut an!
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1: Kurz nach 5, ich bin Jenny Wendelberger, jetzt italienisches Flair, Pietro Basile.

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Das ist dein Feierabend bei uns. Hier ist Schlagerradio. Ich hoffe, du kommst gut durch bei uns in Berlin und Brandenburg. Und der Timmy ist gerade unterwegs in Berlin-Mahlsdorf und grüßt seinen Vater, den Wolfgang, der Geburtstag. 62 Jahre wird er alt. Herzlichen Glückwunsch und feiert schön.

Thorsten Walter und Mr. Right. Es ist der 14. Oktober, hier ist Schlagerradio. Gleich Peter Schilling und Terra Titanic. Ich war vor 2 Tagen essen und beim Bezahlen wurde mir das Kassenlesegerät hingehalten und da stand dann einfach so 10%, 15% oder 20% Trinkgeld. Und ich weiß nicht, wie es dir geht, aber ich dachte mir so, okay, ich fühle mich irgendwie so gezwungen, irgendwas anzuklicken. Kennst du das? Und ich habe gerade auch gelesen, in so einem Café in Österreich, da werden bei Kartenzahlung sogar automatisch 5% Trinkgeld draufgeschlagen. Also ich gebe ja wirklich gerne Trinkgeld, ne? Aber ich möchte doch bitte selbst entscheiden, wie viel. Was soll denn das bitte? Wie ist das bei dir? Fühlst du dich bei diesen Trinkgeldabfragen auch manchmal unter Druck gesetzt oder ist dir das völlig egal? Gerne reinschreiben, deine Meinung, WhatsApp 08079 89 99.

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9: In Berlin in der Bismarckstraße, außerdem in Potsdam, Heinrich-Mann-Allee bist du geblitzt und auf der A24 Richtung Berlin hier im Dreieck Wittstock steht ein Blitzer.
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10: Ich bin Jerome Nussbaum. Nach dem Sondierungsstopp bei Linken, Grünen und SPD spricht der Berliner CDU-Fraktionschef Evers von einer Schande für Berlin. Beim Nachrichtensender Welt hat er einen neuen Beschluss der Linken von gestern scharf kritisiert und gesagt, wenige Tage darauf sei das alles nichts mehr wert. Man habe stattdessen ein Papier gefasst, in dem die Stärkung von Polizei und Verfassungsschutz nicht mehr auftauche und in dem eine ganz andere Antisemitismus-Definition gewählt worden sei, so Evers. Das BSW im Landtag von Brandenburg ist offen für eine engere Zusammenarbeit mit der AfD. Eine Brandmauer lehne seine Fraktion ebenso ab wie die Kollegen in Sachsen-Anhalt, erklärte BSW-Fraktionschef Lüders. Wenn sich Mehrheiten fänden, dann sei man auch hier offen für Gespräche und gemeinsame Projekte. Ähnlich äußerte sich AfD-Fraktionschef Bernd. Er sieht viele inhaltliche Schnittmengen, etwa bei der Russlandpolitik. In Berlin gibt es möglicherweise Gesetzeslücken bei der Ansiedlung von Rüstungsbetrieben. ARD-Recherchen haben ergeben, dass die Behörden nicht verpflichtet sind, Risikoanalysen und Schutzkonzepte für die Bevölkerung zu erstellen, sofern in dem Betrieb kein Sprengstoff verarbeitet wird. Konkret geht es um das Rheinmetallwerk in Gesundbrunnen. Die ehemalige Autozuliefererfabrik wird aktuell auf die Produktion von Artilleriegeschosshülsen und Drohnenteilen umgestellt. Das Gelände grenzt an eine Grundschule und ein Wohngebiet. Laut Senats Innenverwaltung bestehe keine Erhöhung des Gefährdungspotenzials. Der Landkreis Teltow-Fläming baut ein eigenes Amt für Bevölkerungsschutz auf. Es soll 3 Sachgebiete umfassen. Weitere Details wurden zunächst nicht bekannt. Zusätzlich soll das Feuerwehrtechnische Zentrum in Luckenwalde mit Mitteln aus dem Infrastruktur-Sondervermögen ausgebaut werden. Zu einem Bestandteil des geplanten Kompetenzzentrums Bevölkerungsschutz, heißt es.
9: Das Schlagerradio-Wetter bei uns in Berlin und Brandenburg. Heute ein Mix aus Sonnenschein und Wolken bei 17 Grad. Es bleibt auch trocken. Morgen vormittags ein bisschen neblig, dann aber zeitweise auch schön sonnig bei 17 Grad.
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9: Wir haben Feierabendverkehr auf der A100 zwischen der Gradestraße und Schöneberg. 12 Minuten stehst du hier länger. Außerdem A100 zwischen Schmargendorf und Messedamm. 10 Minuten Zeitverlust. In Brandenburg Stau auf der A2 zwischen Wollin und Cisar. Hier kommt es zu 48 Minuten Verzögerung. Und A10 zwischen Erkner und Rüdersdorf. 28 Minuten Stau. Kommt alle gut an.
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0: Fischer, das ist dein Abend. Hier ist Schlager Radio. Gleich hören wir Ramon Roselli.
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0: Kurz vor 6 haben wir es, hier ist Schlagerradio. Gleich nach 18 Uhr starten wir in deinen Abend rein mit Beatrice Egli, vorher noch Howard Carpendale. Das ist unsere Zeit.
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0: Du wirst geblitzt in Berlin in der Alexanderstraße, außerdem in Berlin in der Sonnenallee und in Potsdam, Dortusstraße. Hier steht auch ein Blitzer.
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9: Ich bin Jerome Nussbaum. Die Berliner Grünen sind grundsätzlich bereit, ihre Sondierungsgespräche mit den Linken fortzusetzen. Landeschefin Stahr sagte der ARD, die Gespräche seien unterbrochen, nicht abgebrochen. Die Linkspartei müsse aber erklären, welche Vereinbarung sie mit ihrer Fraktion geschlossen habe. Wichtig sei, dass man sich an die geltenden Verabredungen zum Kampf gegen Antisemitismus halte. Brandenburg an der Havel ist führend im Land bei Online-Diensten der Stadtverwaltung. Bürger können über insgesamt 256 Dienste, unter anderem die Kfz-Zulassung klären oder auch Melderegister-Auskünfte einholen. Dies wird sonst nirgends in Brandenburg so umfassend angeboten, sagen die Beigeordneten Fischer von der SPD und Barz von der CDU. Elektronische Bauanträge sind zum Monatsbeginn dazugekommen. Sie sind nach der neuen brandenburgischen Bauordnung verpflichtend. Die angeblich durch US-Präsident Trump zustande gekommene Energiewaffenruhe zwischen Russland und der Ukraine ist gescheitert. Russland hat nach Angaben aus der Ukraine das Land erneut mit massiven Raketen- und Drohnenangriffen überzogen.
10: Dabei wurde ein Heizkraftwerk in Kiew getroffen, ebenso Energieinfrastruktur in Rakhiv. 600.000 Menschen hatten danach keinen Strom. Auch ein Wohnhaus wurde angegriffen, mindestens 2 Menschen starben. Und offenbar gab es diesmal keine Vorwarnung aus den USA. Der militärische Starlink-Dienst für die ukrainische Armee soll derzeit eingeschränkt sein. Präsident Zelensky ruft Trump nun auf, harte Sanktionen gegen Russland zu verhängen. Das kürzlich von ihm unterzeichnete Lindsey Graham-Gesetz erlaube und regele dies. Russland habe die Chance zur Deeskalation verspielt. Ulrike Klein, Redaktion.
9: Der neue Bundesarbeitsminister Schweizer nimmt seine Arbeit auf. Gestern Abend hat er von Bundespräsident Steinmeier seine Ernennungsurkunde erhalten. Schweizer kündigte an, die Rentenreform schnell auf den Weg zu bringen. Er sehe aber noch Klärungsbedarf.
11: Liegen Vorschläge auf dem Tisch? Lars Klingbeil hat, wie ich finde, völlig präzise ausgedrückt, dass sie jetzt inhaltlich weiter diskutiert werden müssen. Aber am Ende brauchen wir auch Entscheidungen.
9: Schweizer folgt auf Bärbel Baas. Die SPD-Chefin war vorgestern auch als Arbeitsministerin zurückgetreten.
0: Schlagerradio-Wetter bei uns in Berlin und Brandenburg. Wir haben in Berlin-Hellersdorf 15 Grad, in Perleberg in der Prignitz 15 und in Prenzlau hier in der Uckermark 14 Grad. Es bleibt heute trocken. Morgen vormittags ein bisschen neblig, dann schön sonnig bei 17 Grad.
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0: Wir haben Feierabendverkehr auf der A100 zwischen der Gradestraße und Schöneberg. 12 Minuten stehst du hier länger. Außerdem A100 zwischen Schmargendorf und Messedamm. 10 Minuten Zeitverlust. In Brandenburg Stau auf der A2 zwischen Wollin und Cisar. Hier kommt es zu 48 Minuten Verzögerung. Und A10 zwischen Erkner und Rüdersdorf. 28 Minuten Stau. Kommt alle gut an.
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0: 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Kurz nach 6, ich bin Jenny Wendelberger. Jetzt Howie, das ist unsere Zeit.

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1: Matze Reim, die Sterne lügen. Ich wünsche dir einen schönen Abend. Hier ist Schlagerradio. Gleich hören wir Vanessa Mai. Vorher wissen Emmy und Norman aus dem Schlagerradio morgen, was bei unseren Stars so los ist.
2: Blaublüte Enzian Heino versteigert rund 1200 Erinnerungsstücke aus seinem Leben, auch von seiner verstorbenen Frau. Mhm. Zum Beispiel das Ehebett. Für 2000 Euro hast du es. Ja,
3: mindestens 2000 teuer. Euro.
2: So 30 Kilo Gold und Silberschmuck. Alles muss weg. Auch ein paar Musikinstrumente und vieles mehr. Die Aktion findet online im November statt.
3: Schlagerstar Michelle hat nach eigenen Angaben einen Sicherheitskasten für Krisen vorbereitet. Mhm. Darin enthalten unter anderem eine Gasmaske, ja, Elektroschocker, Seifenblättchen und so ein Wasserfilter-Strohhalm.
2: Ja, wichtig, ja.
3: Darüber hat sie in einem Podcast gesprochen und sagt, dass sie auf Krisen vorbereitet sein möchte und auch ihre nächsten Menschen, also ihre Kinder zum Beispiel, hat sie ausgestattet unter anderem mit Gasmasken.
2: Ja, ich habe Linsenbüchsen zu Hause, hilft auch.
3: Siehste.
1: Ganz viel Spaß, Promi-News und vieles mehr. Natürlich morgen früh wieder hier ab 5 im neuen Schlagerradio morgen bei Emmy und Norman.

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1: 100 Jahre Winnie Pooh und wir spielen das Winnie Pooh Quiz mit Zitatenraten.
2: Unterschätze niemals den Wert des Nichtstuns.
1: Ja, finde ich, ist ein sehr schönes Zitat, könnte zu Winnie Pooh passen. Wenn Sie sich entspannen, relaxen. Ich fühle das ja.
2: Du fühlst richtig, es ist Winnie Pooh.

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4: In Berlin, Karl-Marx-Allee, wirst du geblitzt. Außerdem in Berlin in der Brunnenstraße. Und einer steht auch noch auf der A13 Richtung Dresden hier bei Freiwalde.
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5: Ich bin Jerome Nussbaum. Nach dem Sondierungsstopp bei Linken, Grünen und SPD spricht der Berliner CDU-Fraktionschef Evers von einer Schande für Berlin. Beim Nachrichtensender Welt hat er einen neuen Beschluss der Linken von gestern scharf kritisiert und gesagt, wenige Tage darauf sei das alles nichts mehr wert. Man habe stattdessen ein Papier gefasst, in dem die Stärkung von Polizei und Verfassungsschutz nicht mehr auftauche und in dem eine ganz andere Antisemitismus-Definition gewählt worden sei, so Evers. Das BSW im Landtag von Brandenburg ist offen für eine engere Zusammenarbeit mit der AfD. Eine Brandmauer lehne seine Fraktion ebenso ab wie die Kollegen in Sachsen-Anhalt, erklärte BSW-Fraktionschef Lüders. Wenn sich Mehrheiten fänden, dann sei man auch hier offen für Gespräche und gemeinsame Projekte. Ähnlich äußerte sich AfD-Fraktionschef Bernd. Er sieht viele inhaltliche Schnittmengen, etwa bei der Russlandpolitik. In Berlin gibt es möglicherweise Gesetzeslücken bei der Ansiedlung von Rüstungsbetrieben. ARD-Recherchen haben ergeben, dass die Behörden nicht verpflichtet sind, Risikoanalysen und Schutzkonzepte für die Bevölkerung zu erstellen, sofern in dem Betrieb kein Sprengstoff verarbeitet wird. Konkret geht es um das Rheinmetallwerk in Gesundbrunnen. Die ehemalige Autozuliefererfabrik wird aktuell auf die Produktion von Artilleriegeschosshülsen und Drohnenteilen umgestellt. Das Gelände grenzt an eine Grundschule und ein Wohngebiet. Laut Senatsinnenverwaltung bestehe keine Erhöhung des Gefährdungspotenzials. Der Landkreis Teltow-Fläming baut ein eigenes Amt für Bevölkerungsschutz auf. Es soll 3 Sachgebiete umfassen. Weitere Details wurden zunächst nicht bekannt. Zusätzlich soll das Feuerwehrtechnische Zentrum in Luckenwalde mit Mitteln aus dem Infrastruktur-Sondervermögen ausgebaut werden. Zu einem Bestandteil des geplanten Kompetenzzentrums Bevölkerungsschutz, heißt es.
4: Das Schlagerradio-Wetter bei uns in Berlin und Brandenburg. Heute ein Mix aus Sonnenschein und Wolken bei 17 Grad. Es bleibt auch trocken. Morgen vormittags ein bisschen neblig, dann aber zeitweise auch schön sonnig bei 17 Grad.
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4: A100 zwischen Hohenzollern-Damm und Messedamm. Hier kommt es zu 12 Minuten Zeitverlust. A100 zwischen der Gradestraße und Schöneberg. Hier stehst du 9 Minuten länger. Außerdem stockenden Verkehr auf der A12 zwischen Briesen und Fürstenwalde-West. 22 Minuten Zeitverlust. Kommt alle gut an.
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Berlin und Brandenburg macht Feierabend. Hier ist Schlagerradio und vielleicht bist du ja auch gerade mit der Bahn unterwegs. Denn ab Dezember gibt's wieder mehr Zugverbindungen zwischen Berlin und Hamburg. Dann sollen die Züge wieder alle 30 Minuten fahren und auch Richtung Stuttgart wird das Angebot jetzt ausgebaut. Also mehr Verbindungen und hoffentlich weniger

beim Abendbrotessen oder noch unterwegs. Hier ist Schlagerradio mit Wolfgang Petri. Gleich, da hören wir Nena. Und ich will es heute mal von dir wissen, was war so dein teuerstes Essen? Wie viel Kohle hast du schon in so einem Restaurant ausgegeben? Emmy und Norman aus dem Schlagerradio Morgen haben heute nämlich früh erzählt, es gab eine Pasta für 99 Euro in Italien. Und die Sandra hat sich gemeldet an der 08079 89 99. Hey Jenny, ich habe mal für ein Steak und für ein paar Kartoffeln, Rosmarinkartoffeln waren das, 154 Euro bezahlt. Nie wieder. Das kann ich mir auch zu Hause braten. Und was war's bei dir? Dein teuerstes Essen? Vielleicht ein Eis für 20 Euro oder vielleicht ein Steak für 200 Euro? Ich will's wissen. WhatsApps gerne rein an die 08079 89 99.

0: einen schönen Abend, entspannst ein bisschen. Hier ist Schlagerradio. Und wie du bei uns hier eine 250.000 Euro gewinnen kannst, das gleich in 20 Minuten.
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1: In Berlin in der Bismarckstraße, außerdem in Potsdam, Heinrich-Mann-Allee bist du geblitzt und auf der A24 Richtung Berlin hier im Dreieck Wittstock steht ein Blitzer.
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2: Ich bin Jerome Nussbaum. Die Berliner Grünen sind grundsätzlich bereit, ihre Sondierungsgespräche mit den Linken fortzusetzen. Landeschefin Stahr sagte der ARD, die Gespräche seien unterbrochen, nicht abgebrochen. Die Linkspartei müsse aber erklären, welche Vereinbarung sie mit ihrer Fraktion geschlossen habe. Wichtig sei, dass man sich an die geltenden Verabredungen zum Kampf gegen Antisemitismus halte. Brandenburg an der Havel ist führend im Land bei Online-Diensten der Stadtverwaltung. Bürger können über insgesamt 256 Dienste, unter anderem die Kfz-Zulassung klären oder auch Melderegister-Auskünfte einholen. Dies wird sonst nirgends in Brandenburg so umfassend angeboten, sagen die Beigeordneten Fischer von der SPD und Barz von der CDU. Elektronische Bauanträge sind zum Monatsbeginn dazugekommen. Sie sind nach der neuen brandenburgischen Bauordnung verpflichtend. Die angeblich durch US-Präsident Trump zustande gekommene Energiewaffenruhe zwischen Russland und der Ukraine ist gescheitert. Russland hat nach Angaben aus der Ukraine das Land erneut mit massiven Raketen- und Drohnenangriffen überzogen.
3: Dabei wurde ein Heizkraftwerk in Kiew getroffen, ebenso Energieinfrastruktur in Rakhiv. 600.000 Menschen hatten danach keinen Strom. Auch ein Wohnhaus wurde angegriffen, mindestens 2 Menschen starben. Und offenbar gab es diesmal keine Vorwarnung aus den USA. Der militärische Starlink-Dienst für die ukrainische Armee soll derzeit eingeschränkt sein. Präsident Zelensky ruft Trump nun auf, harte Sanktionen gegen Russland zu verhängen. Das kürzlich von ihm unterzeichnete Lindsey Graham-Gesetz erlaube und regele dies. Russland habe die Chance zur Deeskalation verspielt. Ulrike Klein, Redaktion.
2: Der neue Bundesarbeitsminister Schweizer nimmt seine Arbeit auf. Gestern Abend hat er von Bundespräsident Steinmeier seine Ernennungsurkunde erhalten. Schweizer kündigte an, die Rentenreform schnell auf den Weg zu bringen. Er sehe aber noch Klärungsbedarf.
4: Liegen Vorschläge auf dem Tisch? Lars Klingbeil hat, wie ich finde, völlig präzise ausgedrückt, dass sie jetzt inhaltlich weiter diskutiert werden müssen. Aber am Ende brauchen wir auch Entscheidungen.
2: Schweizer folgt auf Bärbel Baas. Die SPD-Chefin war vorgestern auch als Arbeitsministerin zurückgetreten.
1: Schlagerradio-Wetter bei uns in Berlin und Brandenburg. Wir haben in Berlin-Hellersdorf 15 Grad, in Perleberg in der Prignitz 15 und in Prenzlau hier in der Uckermark 14 Grad. Es bleibt heute trocken. Morgen vormittags ein bisschen neblig, dann schön sonnig bei 17 Grad.
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1: A100 zwischen Hohenzollern-Damm und Messedamm. Hier kommt es zu 12 Minuten Zeitverlust. A100 zwischen der Gradestraße und Schöneberg. Hier stehst du 9 Minuten länger. Außerdem stockenden Verkehr auf der A12 zwischen Briesen und Fürstenwalde West. 22 Minuten Zeitverlust. Kommt alle gut an.
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1: Schlagerradio. Kurz nach 7, ich bin Jenny Wendelberger, jetzt Ross Anthony.

Na, wie sieht's aus? Schon Abendbrot gegessen bei uns in Berlin und Brandenburg. Hier ist Schlagerradio. Ich weiß nicht, wie du es findest, aber es ist schon krass, ne? Es wird einfach immer schneller dunkel. Wahnsinn, wie schnell die Zeit vergeht, so sind wir angekommen im Herbst.

0: Nino D'Angelo und Marina Marx, Bella Italia Amore, ein bisschen italienisches Flair hier an diesem Mittwochabend. Gleich Heinz-Rudolf Kunze, meine eigenen Wege. 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
3: Du wirst geblitzt in Berlin in der Alexanderstraße, außerdem in Berlin in der Sonnenallee und in Potsdam, Dortusstraße. Hier steht auch ein Blitzer.
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4: Ich bin Jerome Nussbaum. Nach dem Sondierungsstopp bei Linken, Grünen und SPD spricht der Berliner CDU-Fraktionschef Evers von einer Schande für Berlin. Beim Nachrichtensender Welt hat er einen neuen Beschluss der Linken von gestern scharf kritisiert und gesagt, wenige Tage darauf sei das alles nichts mehr wert. Man habe stattdessen ein Papier gefasst, in dem die Stärkung von Polizei und Verfassungsschutz nicht mehr auftauche und in dem eine ganz andere Antisemitismus-Definition gewählt worden sei, so Evers. Das BSW im Landtag von Brandenburg ist offen für eine engere Zusammenarbeit mit der AfD. Eine Brandmauer lehne seine Fraktion ebenso ab wie die Kollegen in Sachsen-Anhalt, erklärte BSW-Fraktionschef Lüders. Wenn sich Mehrheiten fänden, dann sei man auch hier offen für Gespräche und gemeinsame Projekte. Ähnlich äußerte sich AfD-Fraktionschef Bernd. Er sieht viele inhaltliche Schnittmengen, etwa bei der Russlandpolitik. In Berlin gibt es möglicherweise Gesetzeslücken bei der Ansiedlung von Rüstungsbetrieben. ARD-Recherchen haben ergeben, dass die Behörden nicht verpflichtet sind, Risikoanalysen und Schutzkonzepte für die Bevölkerung zu erstellen, sofern in dem Betrieb kein Sprengstoff verarbeitet wird. Konkret geht es um das Rheinmetallwerk in Gesundbrunnen. Die ehemalige Autozuliefererfabrik wird aktuell auf die Produktion von Artilleriegeschosshülsen und Drohnenteilen umgestellt. Das Gelände grenzt an eine Grundschule und ein Wohngebiet. Laut Senats Innenverwaltung bestehe keine Erhöhung des Gefährdungspotenzials. Der Landkreis Teltow-Fläming baut ein eigenes Amt für Bevölkerungsschutz auf. Es soll 3 Sachgebiete umfassen. Weitere Details wurden zunächst nicht bekannt. Zusätzlich soll das Feuerwehrtechnische Zentrum in Luckenwalde mit Mitteln aus dem Infrastruktur-Sondervermögen ausgebaut werden. Zu einem Bestandteil des geplanten Kompetenzzentrums Bevölkerungsschutz, heißt es.
3: Das Schlagerradio-Wetter bei uns in Berlin und Brandenburg. Heute ein Mix aus Sonnenschein und Wolken bei 17 Grad. Es bleibt auch trocken. Morgen vormittags ein bisschen neblig, dann aber zeitweise auch schön sonnig bei 17 Grad.
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3: A100 zwischen Hohenzollern-Damm und Messedamm. Hier kommt es zu 12 Minuten Zeitverlust. A100 zwischen der Gradestraße und Schöneberg. Hier stehst du 9 Minuten länger. Außerdem stockenden Verkehr auf der A12 zwischen Briesen und Fürstenwalde West. 22 Minuten Zeitverlust. Kommt alle gut an.
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0: DJ Ötzi, es ist der 14. Oktober, hier ist Schlagerradio und gleich in gut einer Viertelstunde hörst du hier bei uns, wer die Chefsache-Macher im Gespräch mit unserem Chef Oliver Dunk und er lädt sich immer spannende Gäste ein. Wer ist denn heute da?
1: Ich bin auch heute Abend nicht alleine. Andreas Hommelsheim ist bei mir, Gast in Chefsache-Macher im Gespräch. Deutscher Keyboarder, Musikproduzent, Komponist und musikalischer Leiter zahlreicher Synchronproduktionen steht bei Wikipedia. Wie würdest du dich selber in einem Satz bezeichnen, Andreas?
2: Ja, ich denke auch Musiker, Musikproduzent.
1: Ein Mann für alle Fälle.
2: Und Filmsynchronproduzent.
1: Genau, und er macht übrigens auch jetzt Musik. Er liebt den Jazz. Ein Leben für die Musik mit Andreas Hommelsheim nach 20 Uhr. Ich freue mich, wenn ihr mit dabei seid.

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1: Ich bin Jerome Nussbaum. 4 Jahre nach den Anschlägen auf die Nord Stream Pipelines hat vor dem Oberlandesgericht Hamburg der Prozess begonnen. Ein heute 50-jähriger Ukrainer muss sich verantworten.
2: Gleich zu Beginn forderten seine Verteidiger die Einstellung des Verfahrens. Weil er als Offizier des ukrainischen Militärs keine Aussagegenehmigung habe, müsse er sich mit verbundenen Händen verteidigen, so die Anwälte. Dem Ukrainer wird vorgeworfen, den Sprengstoffanschlag auf die Gasleitungen im September 2022 geplant zu haben. Mit seinem Team soll er die Operation von Wieg auf Rügen aus mit einer gecharterten Segeljacht als Kommandozentrale gestartet haben. Wie es vor dem Prozess hieß, seien die Männer der Meinung, dass die Pipelines den russischen Angriffskrieg finanzierten. Ulrike Klein, Redaktion.
1: Nach dem Sondierungsstopp bei Linken, Grünen und SPD spricht der Berliner CDU-Fraktionschef Evers von einer Schande für Berlin. Beim Nachrichtensender Welt hat er einen neuen Beschluss der Linken von gestern scharf kritisiert und gesagt, wenige Tage darauf sei das alles nichts mehr wert. Man habe stattdessen ein Papier gefasst, in dem die Stärkung von Polizei und Verfassungsschutz nicht mehr auftauche und in dem eine ganz andere Antisemitismus-Definition gewählt worden sei, so Evers. Union und SPD haben sich auf die Einführung einer Zuckersteuer geeinigt. Der Kompromiss sieht eine zweistufige Steuer und Ausnahmen für kleinere Hersteller vor. Ab Mitte kommenden Jahres soll ein Steuersatz von 26 Cent auf gesüßte Getränke erhoben werden, mit einem Zuckergehalt ab 5 Gramm pro 100 Milliliter. Bei 8 Gramm sind es 32 Cent. Die Ausnahmen gelten für Hersteller mit weniger als 1 Million Litern gezuckerten Getränken pro Jahr. Es hat einen Cyberangriff auf die Bauarbeiten am Fehmarn-Belt-Tunnel gegeben. Nach Medienberichten sollen Hacker eine Sicherheitslücke ausgenutzt haben, um sich Zugang zu allen IT-Systemen zu verschaffen. Dadurch funktionieren nun offenbar zum Beispiel Zugangskarten nicht mehr. Unklar ist, wer hinter dem Cyberangriff steckt. Der Tunnel unter der Ostsee soll rund 18 Kilometer lang werden und die dänische Insel Lolland mit Fehmarn verbinden. Ein einzelner Spieler aus Nordrhein-Westfalen bekommt den Maximalgewinn beim Euro-Jackpot. 120 Millionen Euro sind es. Laut Lotto24 handelt es sich um einen 35-Jährigen aus dem Kreis Mettmann. Er hatte die 5 richtigen Gewinnzahlen und die beiden Euro-Zahlen korrekt getippt. Weitere jeweils gut 3 Millionen Euro aus der zweiten Gewinnklasse gehen unter anderem nach Hessen und Niedersachsen. Das Schlagerradio-Wetter. Es ist aufgelockert und soll auch trocken bleiben heute. Morgen nach Nebel geht es mit Sonnenschein weiter und es soll trocken bleiben bei bis zu 17 Grad.
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3: Herzlich willkommen. Heute mit einem Musiker, den viele vom Namen her gar nicht kennen, aber der unfassbar spannende Dinge zu erzählen hat. Er hat nämlich beispielsweise die deutsche Fassung vom König der Löwen musikalisch arrangiert und geleitet. Andreas Hommelsheim, ein Leben für die Musik, heute bei mir.

0: Er arbeitete mit den Stars zusammen. Jennifer Rush, Iris Berben, Nena, Moritz Bleibtreu, Nina Hagen, Daniel Brühl oder Mario Adorf. 1994 erhielt er die Goldene Schallplatte als musikalischer Leiter der deutschen Fassung der Songs aus dem Film Der König der Löwen. Mein Gast in Chefsachemacher im Gespräch ist verantwortlich für die deutschen Synchronfassungen von vielen Hollywood-Produktionen, in denen gesungen wird. Herzlich willkommen, Andreas Hommelsheim.
1: Hallo.
0: Deutscher Gesang für amerikanische Produktion. Was ist die Herausforderung?
1: Tja, das ist eine große Herausforderung, weil erstens hat schon mal die deutsche Sprache benötigt mehr Worte als die englische Sprache. Und wenn man im selben Rhythmus bleiben möchte, dann muss man Wege finden, wie man das in die deutsche Sprache so transportiert, dass es die gleiche Länge hat.
0: Ja.
1: Nicht wahr?
0: Ja, und wie geht das?
1: Ja.
0: Der Sinn muss ja auch erhalten bleiben.
1: Ja, na klar. Also das sind im Grunde genommen, habe ich immer gesagt, Musiksynchron ist eigentlich die Königsdisziplin.
0: Mit Hildegard Knef hast du auch besondere Erlebnisse gehabt im Studio. Erzähl mal.
1: Oh ja, oh ja. Hildegard Knef, wie wir wissen, war ja eine ganz große, eine der wenigen großen Künstlerinnen hier in Deutschland, die internationalen Ruf erlangt haben. Und sie wurde ausgewählt für den Film Pocahontas. Da sollte sie eine Weide singen. Nun ist es so, Hildegard Knef war Hildegard Knef eben, ja. Und es war aber zu der Zeit schon gegeben, dass man immer so die Disney-Polizei im Hintergrund hatte, die, also ein Supervisor, der darauf achtete.
0: Die kommen aus Amerika und gucken, dass alles so ist, wie die Amerikaner es tatsächlich, Qualitätskontrolle.
1: Ja, genau. Also entweder, ich habe ja selber das dann auch gemacht für DreamWorks und andere Firmen. Aber die achten eben darauf, dass es so ähnlich wie möglich klingt wie im Original. Das ist ja auch okay, das ist ja auch korrekt. Aber so Auswahlkriterien wie mit Hildegard Knef zum Beispiel, wenn man so einen, ich sag jetzt mal, Weltstar holt, kannst du das nicht machen. Warum? Weil die haben ja ihre eigene Identität. Also du kannst es mit Studiosängern sagen, kopier mir das, versuch genauso zu klingen jetzt wie die Studiosängerin in Amerika. Und Hilde sagte dann zurecht und sagte, was wollt ihr? Ich musste sie immer weiter quälen. Ja, können wir noch ein bisschen ähnlicher und so weiter und so weiter. Und irgendwann fing sie an, natürlich unwirsch zu werden und steigerte sich nachher so weit hinein, dass sie mit Bleistiften nach mir warf. Sie zerbrach einen nach dem anderen und warf mit Bleistiften und sagte zurecht, was wollt ihr von mir? Ich bin Hilde Knef. Ja. Also holt euch doch so eine Studio-Dame, die soll die Dame aus Amerika kopieren, dann ist gut. Aber ich bin keine Kopiererin, ich bin Hilde Knef. Mhm. Und sie hatte so recht.
0: Der musikalische Leiter zahlreicher Synchronproduktionen, Andreas Hommelsheim.
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0: Ein Berliner, Musikproduzent, musikalischer Leiter von ganz vielen Synchronproduktionen, 101 Dalmatiner, Pocahontas, Glöckner von Notre Dame und. Mein Gast in Chefsache Macher im Gespräch hat mit ganz vielen prominenten Musikern zusammengearbeitet. Und wie es bei ihm losging in der Jugend und warum man nicht gerade der Schärfste unter der Sonne in der Schule und bei der Musik war, das hörst du gleich. Bleib einfach dran.
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1: Heute mein Gast in Chefsache Macher im Gespräch Andreas Hommelsheim ist Keyboarder, Musikproduzent, Komponist und musikalischer Leiter von ganz vielen Synchronproduktionen, König der Löwen beispielsweise. Ach, da kriege ich immer noch eine Gänsehaut, wenn ich daran denke. Hat mein Sohn damals gesehen, vor 30 Jahren, als er klein war. Andreas, wir gucken mal ein bisschen auf dein Leben. Du kommst aus einer musikalischen Familie. Dir blieb quasi nichts anderes übrig, als Musiker zu werden.
2: Nein, das ist nicht ganz korrekt. Mein Großvater war ein sehr berühmter Komponist und das war eine sehr künstlerische Familie. Ja. Und wir haben uns dann auch später immer wieder irgendwie am Wochenende getroffen und gemeinsam gejammt, wie die Orgelpfeifen. Aber von Klassik bis Jazz mit allem drum und dran. Aber meine Eltern selber, mein Vater war sehr musikalisch auch, aber meine Eltern waren jetzt nicht Berufsmusiker oder so.
1: Ne? Ja, ja, ja. Aber ich sag mal, in den Genen steckt es schon.
2: Ja, ja.
1: Mit 5 Klavierunterricht, freiwillig oder weil du musstest?
2: Nein, freiwillig. Ich war zu Hause stand ein Klavier. Mein Vater hat immer Klavier gespielt und ich wollte auch unbedingt und war nicht zu trennen vom Klavier.
1: Ja. Gitarrenunterricht und dann hast du aber erstmal gar nichts mit Musik gemacht, du hast Germanistik studiert.
2: Na, das hat eine längere Geschichte, weil ich bin irgendwann mal, wie soll ich mal sagen, ein bisschen in meiner wilden Jugendzeit ausgerastet und weggelaufen und habe in Amsterdam ein bisschen so ein Jahr lang irgendwie Straßenmusik gemacht.
1: Ach so.
2: Ja, ja, ja, weil ich ein rebellischer Kollege war, ja, zu der Zeit. Aber nichtsdestotrotz bin ich dann zurückgekommen und wollte auch, ich weiß nicht, irgendwie den Konventionen irgendwie Genüge leisten und habe dann mich entschlossen, okay, ich studiere Schulmusik. Und dazu musste man 2 Fächer belegen, nämlich Germanistik in meinem Fall und Musik.
1: Ja.
2: Und das Musikstudium fand statt in der das war damals die Hochschule für Musik, nannte man das, später HDK, Hochschule der Künste, heute heißt es, glaube ich, Universität der Künste. Ein altehrwürdiges Institut mit sehr, sehr strengen Regeln. Und der komplette Gegensatz war dann die FU, die Rostlaube hier in Berlin. Mhm. Und da war alles sehr liberal. Und da habe ich Germanistik studiert.
1: Ein Leben für die Musik. Andreas Hommelsheim.
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0: Heute ein musikalischer Gast in Chefsache-Macher im Gespräch, Andreas Hommelsheim, den man kennen Sie, zumindest wenn Sie schon mal König der Löwen gesehen haben. Ach, was für ein toller Film. Disney, da hat er die deutsche Musik für produziert. Er war quasi musikalischer Leiter, hat dafür auch eine goldene Schallplatte bekommen. Wo steht die eigentlich, Andreas?
1: Die hängt jetzt in meinem Studio.
0: Okay. Also da hängt die Schallplatte, die können wir jetzt nicht sehen, aber warum er fast rausgeflogen ist von der

0: Uni, auf der er studiert hat, das erklärt er uns gleich. Ich würde mal sagen, ihr bleibt einfach dran.
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1: Ich bin Jerome Nussbaum. 4 Jahre nach den Anschlägen auf die Nord Stream Pipelines hat vor dem Oberlandesgericht Hamburg der Prozess begonnen. Ein heute 50-jähriger Ukrainer muss sich verantworten.
2: Gleich zu Beginn forderten seine Verteidiger die Einstellung des Verfahrens. Weil er als Offizier des ukrainischen Militärs keine Aussagegenehmigung habe, müsse er sich mit verbundenen Händen verteidigen, so die Anwälte. Dem Ukrainer wird vorgeworfen, den Sprengstoffanschlag auf die Gasleitungen im September 2022 geplant zu haben. Mit seinem Team soll er die Operation von Wieg auf Rügen aus mit einer gecharterten Segeljacht als Kommandozentrale gestartet haben. Wie es vor dem Prozess hieß, seien die Männer der Meinung, dass die Pipelines den russischen Angriffskrieg finanzierten. Ulrike Klein, Redaktion.
1: Nach dem Sondierungsstopp bei Linken, Grünen und SPD spricht der Berliner CDU-Fraktionschef Evers von einer Schande für Berlin. Beim Nachrichtensender Welt hat er einen neuen Beschluss der Linken von gestern scharf kritisiert und gesagt, wenige Tage darauf sei das alles nichts mehr wert. Man habe stattdessen ein Papier gefasst, in dem die Stärkung von Polizei und Verfassungsschutz nicht mehr auftauche und in dem eine ganz andere Antisemitismus-Definition gewählt worden sei, so Evers. Union und SPD haben sich auf die Einführung einer Zuckersteuer geeinigt. Der Kompromiss sieht eine 2-stufige Steuer und Ausnahmen für kleinere Hersteller vor. Ab Mitte kommenden Jahres soll ein Steuersatz von 26 Cent auf gesüßte Getränke erhoben werden, mit einem Zuckergehalt ab 5 Gramm pro 100 Milliliter. Bei 8 Gramm sind es 32 Cent. Die Ausnahmen gelten für Hersteller mit weniger als 1 Million Litern gezuckerten Getränken pro Jahr. Es hat einen Cyberangriff auf die Bauarbeiten am Fehmarn-Belt-Tunnel gegeben. Nach Medienberichten sollen Hacker eine Sicherheitslücke ausgenutzt haben, um sich Zugang zu allen IT-Systemen zu verschaffen. Dadurch funktionieren nun offenbar zum Beispiel Zugangskarten nicht mehr. Unklar ist, wer hinter dem Cyberangriff steckt. Der Tunnel unter der Ostsee soll rund 18 Kilometer lang werden und die dänische Insel Lolland mit Fehmarn verbinden. Ein einzelner Spieler aus Nordrhein-Westfalen bekommt den Maximalgewinn beim Euro-Jackpot. 120 Millionen Euro sind es. Laut Lotto24 handelt es sich um einen 35-Jährigen aus dem Kreis Mettmann. Er hatte die 5 richtigen Gewinnzahlen und die beiden Euro-Zahlen korrekt getippt. Weitere jeweils gut 3 Millionen Euro aus der zweiten Gewinnklasse gehen unter anderem nach Hessen und Niedersachsen. Das Schlagerradio-Wetter. Es ist aufgelockert und soll auch trocken bleiben heute. Morgen nach Nebel geht es mit Sonnenschein weiter und es soll trocken bleiben bei bis zu 17 Grad.
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3: Heute mit einem Mann, der so viele Stars persönlich kennengelernt hat. Ich nenne jetzt mal Nena, Moritz Bleibtreu, Nina Hagen, Daniel Brühl, Hildegard Knief, Mario Adorf. Was muss man für einen Beruf haben? Man muss musikalischer Leiter von Synchronproduktionen sein, wie König der Löwen oder Pocahontas. Andreas Hommelsheim ist bei mir.
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0: Der Mann ist Keyboarder, Musikproduzent, Komponist, musikalischer Leiter von ganz vielen Synchronproduktionen. Pocahontas mit Hilde Knef, haben wir schon gehört, war er mit dabei. Andreas Hommelsheim ist mein Gast in Chefsachemacher im Gespräch. Studiert an der Hochschule der Künste in Berlin nach den Abenteuern in den Niederlanden, in Amsterdam. Und dieses Studium, ja, da bist du fast rausgeflogen wegen eines Fernsehbeitrags in einem Jazzclub. Was hast du angestellt?
1: Ja, ich habe etwas ganz Schlimmes getan. Ich habe den Ruf des altehrwürdigen Instituts in Frage gestellt.
0: Wieso?
1: Ja, man hatte mich erwischt, dass ich in einem Jazzclub wurde das aufgenommen, ich glaube von der Berliner Abendschau oder von einem Fernsehsender, da hatte ich gespielt live.
0: Ja.
1: Und das war für die Hochschule zu dem damaligen Zeitpunkt einfach unerträglich, diese Vorstellung, dass ein Musikstudent dieses wunderbaren Instituts der Bachs und Beethovens und Mahlers jatzen. Und deswegen wurde ein Fachbereichsrat zusammengerufen, in allerhöchster Not sozusagen, und tatsächlich erörtert, ob ich nicht extra immatrikuliert werden sollte,
0: ja,
1: weil das einfach für das Institut nicht denkbar war.
0: Aber die haben sich dann weiterentwickelt, weil es gab dann doch sehr schnell auch ein Gastsemester über einen ganz berühmten Musiker.
1: Ja, der Alexander von Schlippenbach war ein toller Jazzpianist. Damals, ich weiß gar nicht mehr, was er heute so macht und ob er überhaupt noch lebt, das weiß ich nicht. Aber das war revolutionär. Zwei Semester später durfte er ein Gastsemester an der Hochschule geben und erstmalig uns beibringen, was Jazz eigentlich bedeutet.
0: Thelonious Monk.
1: Ja, zum Beispiel.
0: War das Thema.
1: Da gibt es übrigens wunderbare Geschichten. Ich habe mit dem Sohn von Thelonious Monk mal ein Interview geführt und einen kleinen Film gemacht, der dann erzählt hat, wie sein Vater eigentlich war. Das ist, da kommen Geschichten zustande, die kann man sich gar nicht vorstellen. Ja.
0: Aber wie sich das weiterentwickelt hat, viele Jahre später, ich glaube so in den 80ern, wurde dann von der Universität der Künste, der früheren Hochschule der Künste, das Jazz-Institut Berlin gegründet mit David Friedman, Amerikaner, Vibraphonist als Chef.
1: Ja, das ist natürlich klar. Ich meine, wir waren in Deutschland eben immer so ein bisschen hinterher.
0: Mhm.
1: Und das hat sich aber auch geändert. Wunderbar.
0: Der Musiker Andreas Hommelsheim.
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0: Ein Ritt durch das bunte Leben des Musikers Andreas Hommelsheim. Er hat ganz viele Stars quasi betreut, ja, richtig große Schauspieler und auch große Sänger. Drei Deutsche haben wir ja schon gehört und Chris de Burgh beispielsweise auch. Und er hat irgendwann dann auch gesagt, es ist nicht nur so, dass ich hier die Tonbänder von Drafi Deutscher in die Hand nehme und die Arrangements schreibe. Nee, ich kann auch Werbemusiken und Filmmusiken machen. Und welche das so waren, wir gucken mal hinter die Kulissen, das hört ihr gleich mal einfach dranbleiben. Das ist mein Tipp.
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0: Gast in Chefsachemacher im Gespräch, der Musiker Andreas Hommelsheim. Mit vielen Stars hat er zusammengearbeitet, unter anderem Roland Kaiser, Drafi Deutscher. Jazzmusik ist eigentlich so sein Hobby und so Rock hat er auch gemacht. Chris de Burgh, kann man sagen, Chris de Burgh ist Rock?
1: Naja,
0: so weichgespielter Rock. Ja, ja. Und Pete Wyoming Bender, das war so eine Band aus Berlin. Ja. Ihr wart das Vorprogramm von Chris de Burgh.
1: Richtig, richtig.
0: Was hat dich motiviert, deine eigene Filmsynchronfirma zu gründen?
1: Reiner Zufall. Ich war als Produzent, als Musikproduzent nicht mehr so ganz unbekannt. Und eines Tages kam von einer damals der größten deutschen Synchronfirma jemand auf mich zu und sagte, hören Sie mal zu, wir haben hier so einen schwierigen
0: Film. War das Interopa oder?
1: Nein, das war die Berliner Synchron.
0: Ah, BSG, ja, klar. Wenzel Lüdecke.
1: Wenzel Lüdecke, genau. Ja. Und die kamen auf mich zu und sagten, hören Sie mal zu, wir haben hier so einen Film, können Sie da helfen? Das muss richtig gut werden. Und ich kann mich noch erinnern, das war Oliver und Company hieß der Film. Mhm. Ja. Und da machten ganz viele bekannte
0: Animationen oder?
1: Ja, Animation auch, ja. Ja. Und ganz viele bekannte Schlagersternchen singen damit. Ja.
0: Oliver war ein Hund, glaube ich, oder?
1: Ja, richtig. Ja. Aber absolut richtig, ja. Naja, und ich habe mich, um es kurz zu machen, damit beschäftigt und habe es dann, die haben das vorher, man muss es erklären, die haben vorher immer so Musikproduktion in Deutschland irgendwie so gemacht, als ob es eine Sprachproduktion ist. Also furchtbar. Also darum klangen die deutschen Produktionen nicht immer so ganz toll. Und das in dem Fall, das war auch ein Disney-Film und dann rufen die an, dass das alles fertig war und sagten, wer hat das gemacht? Wer ist da verantwortlich für? Ja, und dann ich habe mich dann gemeldet, ich war es.
0: Kaum getraut, dich zu melden.
1: Ja, genau. Und daraufhin sagten die, das ist das erste Mal, dass wir aus Deutschland was hören, was richtig vernünftig nach Musik klingt.
0: Na toll.
1: Ja. Und von dem Moment an konnte ich mich nicht retten vor Aufträgen. Das war unfassbar.
0: Das heißt, du bist dann nicht mal zur Berliner Synchron und hast die Musiker dorthin einbestellt. Du hast dann gesagt, ich habe hier den Raum, mein Büro, mein Studio.
1: Ganz so schnell ging es nicht. Ich war also erstmal im Grunde genommen, bin ich von Studio zu Studio gehopst und habe da irgendwie das gemacht. Dann habe ich gemerkt, irgendwie, die sind da mit ihren Musikstudios. Ist ja natürlich auch völlig hinterm Mond, das geht so nicht. Und dann habe ich gesagt, okay, dann machen wir es doch bei mir.
0: Ja.
1: Und dann wuchs das immer so sukzessive.
0: Das war so Mitte der 90er Jahre, ne?
1: Das war eigentlich schon Anfang der 90er Jahre, ja.
0: So. Und König der Löwen kam dann, ich glaube, 95?
1: Ja, 94.
0: 96, ja. 94, also als mein Sohn klein war, haben wir das immer geguckt, damals noch auf Videokassette.
1: Also ich zum Beispiel auch Ariel war einer der früheren Filme. Ne? Das war ja auch so ein toller Film, der unglaublich Spaß gemacht hat.
0: Guck mal, damals bei der Werbemusik per Sil und dann Ariel. Ja. Der Musiker Andreas Hommelsheim in Chefsache, Macher im Gespräch.
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0: Gast in Chefsache Mache im Gespräch, der Musiker Andreas Hommelsheim, König der Löwen, haben wir schon gehört, hat er die deutsche Fassung von gemacht, dieser legendäre Film von, ich glaube, Disney war es.
1: Ja.
0: Und für viele andere die deutsche Musik produziert, als Synchronverantwortlicher in seinem eigenen Studio, hat Ewigkeiten selber Musik gemacht und irgendwann kam so ein Punkt, da hat er gesagt, ich verkaufe meine Firma und ich mache mich auf den Weg, auf den Jakobsweg. Das hatte auch ganz persönliche Gründe. Welche das waren, ja, das erfahrt ihr gleich. Mein Tipp, bleibt einfach dran.
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3: Ich bin Jerome Nussbaum, das war der Tag. 4 Jahre nach den Anschlägen auf die Nord Stream Pipeline hat vor dem Oberlandesgericht Hamburg der Prozess begonnen. Ein heute 50-jähriger Ukrainer muss sich verantworten.
4: Gleich zu Beginn forderten seine Verteidiger die Einstellung des Verfahrens. Weil er als Offizier des ukrainischen Militärs keine Aussagegenehmigung habe, müsse er sich mit verbundenen Händen verteidigen, so die Anwälte. Dem Ukrainer wird vorgeworfen, den Sprengstoffanschlag auf die Gasleitungen im September 2022 geplant zu haben. Mit seinem Team soll er die Operation von Wieg auf Rügen aus mit einer gecharterten Segeljacht als Kommandozentrale gestartet haben. Wie es vor dem Prozess hieß, seien die Männer der Meinung, dass die Pipelines den russischen Angriffskrieg finanzierten. Ulrike Klein, Redaktion.
3: Die Berliner Grünen sind grundsätzlich bereit, ihre Sondierungsgespräche mit den Linken fortzusetzen. Landeschefin Stahr sagte der ARD, die Gespräche seien unterbrochen und nicht abgebrochen. Die Linkspartei müsse aber erklären, welche Vereinbarung sie mit ihrer Fraktion geschlossen habe. Wichtig sei, dass man sich an die geltenden Verabredungen zum Kampf gegen Antisemitismus halte. Die Bundesregierung hat die geplante Zuckersteuer auf den Weg gebracht. Sie soll dazu dienen, sowohl die Beiträge für die gesetzliche Krankenversicherung stabil zu halten, als auch einen wichtigen Beitrag zum Schutz der Gesundheit zu leisten, vor allem von Kindern und Jugendlichen, betont das Bundesfinanzministerium.
5: Der Kompromiss von Union und SPD sieht eine 2-stufige Steuer und Ausnahmen für kleinere Hersteller vor. So soll ab Mitte kommenden Jahres ein Steuersatz von 26 Cent auf gesüßte Getränke erhoben werden, mit einem Zuckergehalt ab 5 Gramm pro 100 Milliliter. Bei 8 Gramm sind es 32 Cent. Die Ausnahmen gelten für Hersteller mit weniger als 1 Million Litern gezuckerten Getränken pro Jahr. Noah Ulrich, Redaktion.
3: Der Drahtzieher der tödlichen Schüsse auf Rapper Tupac Shakur kommt für 40 Jahre ins Gefängnis. Der Mord in Las Vegas liegt schon knapp 30 Jahre zurück. Nun hat ein Gericht dort den heute 63-jährigen beschuldigten früheren Kopf einer Gang verurteilt. Die Geschworenen hatten ihn schon im vergangenen Monat schuldig gesprochen. Sie sahen es als erwiesen an, dass er die Mordwaffe besorgt hat. Der Verurteilte kündigte an, in Berufung zu gehen. Der neue Bundesarbeitsminister Schweizer hat seine Arbeit aufgenommen. Gestern Abend hat er von Bundespräsident Steinmeier seine Ernennungsurkunde erhalten. Schweizer kündigte an, die Rentenreform schnell auf den Weg zu bringen. Er sehe aber noch Klärungsbedarf.
6: Liegen Vorschläge auf dem Tisch? Lars Klingbeil hat, wie ich finde, völlig präzise ausgedrückt, dass sie jetzt inhaltlich weiter diskutiert werden müssen. Aber am Ende brauchen wir auch Entscheidungen.
3: Schweizer folgt auf Bärbel Baas. Die SPD-Chefin war vorgestern auch als Arbeitsministerin zurückgetreten. Das Schlagerradio-Wetter. Es ist aufgelockert und soll auch trocken bleiben heute. Morgen nach Nebel geht es mit Sonnenschein weiter und es soll trocken bleiben bei bis zu 17 Grad.
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0: Und bei mir ist der musikalische Leiter und Vollblutmusiker Andreas Hommelsheim. Herzlich willkommen.

0: Andreas Hommelsheim, mein Gast in Chefsache Macher im Gespräch, Musikproduzent, Arrangeur, musikalischer Leiter von ganz vielen synchronen Produktionen, berühmte Filme wie Pocahontas. Irgendwann, Andreas, hast du gesagt, synchron ist genug, ich verkaufe die Bude. Warum?
1: Ich habe ein Angebot erhalten von einem, dem weltgrößten Provider, und die wollten unbedingt Fuß fassen in Deutschland. Das war 2006 oder 2007 so ungefähr. Da machten die mir ein Angebot und da habe ich gesagt, das muss ich leider abnehmen, geht gar nicht. Und dann haben wir, glaube ich, anderthalb Jahre verhandelt, bis der Preis so war, dass ich ihn nicht mehr ablehnen konnte. Das war dann 2008 und dann bin ich auf den Jakobsweg gegangen.
0: Der Jakobsweg in Spanien, wie lang ist der? 100 Kilometer? Ich weiß gar nicht.
1: Nee, 800 Kilometer.
0: Ja. Und du bist die 800 Kilometer dann tatsächlich gelaufen?
1: Nein.
0: Wie viel hast du geschafft?
1: Ich habe etwas über 200 Kilometer geschafft. Ja. Weil für mich war es ja, also ich muss das erklären, ich habe mit einem Freund gesprochen und habe gesagt, tja, was mache ich jetzt eigentlich? Ja? Also das ist ja ein Lebensabschnitt zu Ende gegangen. Nicht? Und ein Freund sagte zu mir, weißt du was, Andreas, geh mal den Jakobsweg. Das wird dich auf andere Gedanken bringen. Und das war tatsächlich so. Es ist eine ganz, ganz tolle Geschichte. Ich habe jeden Tag mein Tagebüchlein geschrieben und habe meine 20, 25 Kilometer bin ich gegangen.
0: Das Handy blieb aus?
1: Ja, natürlich. Mhm. Und man muss es, rate ich jedem, alleine machen. Es ist ja, es hat auch was Meditatives. Man fängt dann an, Schritte zu zählen unterwegs, ja. Bei 1000 hat man sich verzählt, dann fängt man von vorne an und so weiter. Ja, und das war, da habe ich natürlich unglaublich viel kuriose Geschichten erlebt.
0: Ein abwechslungsreiches, spannendes, ja, teilweise illustres Leben. Und irgendwann hat das Schicksal zugeschlagen, gab es eine Diagnose. Wie bist du mit dieser Diagnose umgegangen?
1: Die Ärzte haben erkannt, nach verschiedenen Untersuchungen, die gemacht wurden, ich habe eben Krebs, Lungenkrebs. Und dann wollten die Ärzte mir das ganz schonend beibringen. Und da saßen wir da so zu dritt, meine Frau war dabei und der Arzt. Und dann fing er an, also so ein bisschen, ach, da war noch ein anderer Arzt auch noch dabei. Und dann fing er an, also irgendwie so ganz vorsichtig sich so anzutasten.
0: Warum so Thema.
1: Ja, genau. Und dann habe ich auf meine Uhr geguckt und habe gesagt, pass mal auf, ich habe nicht so viel Zeit. In meinem Studio war das jetzt schon Sänger. Wir arbeiten an einer neuen Produktion. Und kommen Sie mal auf den Punkt und lassen Sie uns einfach reden, was wollen wir machen. So. Dann haben die sich totgelacht und auf die Schenkel geklopft und haben gesagt, wissen Sie, Menschen wie Sie, die haben die besten Überlebenschancen.
0: Der Musiker Andreas Hommelsheim.
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0: Gast in Chefsache-Macher im Gespräch, der Musiker Andreas Hommelsheim, ein illustres Leben, musikalischer Leiter ganz vieler Synchronproduktionen, der König der Löwen, Pocahontas und. Irgendwann auch mal eine eigene Band, kommen wir gleich dazu. Und ja, was die für eine Musik macht, warum er Jazz so liebt, das hörst du gleich.
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2: Andreas Hommelsheim, mein Gast in Chefsache-Macher im Gespräch, Musiker, hat eine ganz besondere Liebe zum Jazz und zum Soul-Funk. Eine Liebe, die dich so lang getragen hat, und jetzt hast du ein Projekt, ja, tolle Alben gemacht, tolle Live-Auftritte mit einer Band, die nennt sich B3. Die Musik, wir hören ja gleich ein Beispiel, die Musik erinnert mich ein bisschen so an, ja, hier Michael McDonald, so 80er, wow, 80er
3: das ist
2: Jahre.
3: Aber ein Kompliment.
2: Oder Steely Dan.
3: Ja, also was soll ich sagen, das geht mir runter wie Öl, da fühle ich mich sehr, sehr geehrt.
2: Aber
3: ja,
2: gewisse Parallelen, ist das eine richtige Einschätzung?
3: Ja, natürlich. Ja, ja, ja, das sind von mir hochverehrte, also sehr verehrte Künstler.
2: Andreas, ich habe noch Halbsätze, die du bitte vervollständigst. Den Fernseher schalte ich immer ein, wenn
3: ich dumm werden will.
2: Ich meine, Günther Jauch hat mal den tollen Satz gesagt: Fernsehen macht die Schlauen schlauer und die Dummen dümmer.
3: Ja, aha.
2: Geht ja auch fürs Internet.
3: Ja, genau. Also ich gucke eigentlich schon seit Jahren so gut wie überhaupt, ja, nicht. Also eigentlich gar nicht Fernsehen.
2: Okay. Meine größte Niederlage?
3: Einmal 13-0 beim Buhl verloren.
2: Ja. Meine Schwäche ist?
3: Meine Ungeduld.
2: Und meine Geburtsstadt?
3: Ist Berlin. Berlin war immer eine Reise wert. Ich glaube, auch für junge Leute ist es immer noch eine Reise wert, aber ich muss sagen, Berlin hat sich seit dem Mauerfall sehr verändert. Und gerade heute, so in den letzten Jahren, habe ich das Gefühl, also ich muss leider betonen, es ganz viele Freunde von mir ziehen weg aus Berlin. Also nicht nur einer oder zwei, sondern viele. Das ist sehr, sehr schade und das bedauere ich sehr.
2: Der Musiker Andreas Hommelsheim, Keyboarder, Musikproduzent, Komponist, Arrangeur, musikalischer Leiter von ganz vielen Synchronproduktionen, in Chefsache Macher im Gespräch, und zum Abschluss B3, deine neue Band. Fantastische Musik, White Nights. Danke, dass du da warst.
3: Danke auch.
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1: Ich bin Jerome Nussbaum, das war der Tag. 4 Jahre nach den Anschlägen auf die Nord Stream Pipelines hat vor dem Oberlandesgericht Hamburg der Prozess begonnen. Ein heute 50-jähriger Ukrainer muss sich verantworten.
2: Gleich zu Beginn forderten seine Verteidiger die Einstellung des Verfahrens. Weil er als Offizier des ukrainischen Militärs keine Aussagegenehmigung habe, müsse er sich mit verbundenen Händen verteidigen, so die Anwälte. Dem Ukrainer wird vorgeworfen, den Sprengstoffanschlag auf die Gasleitungen im September 2022 geplant zu haben. Mit seinem Team soll er die Operation von Wiek auf Rügen aus mit einer gecharterten Segeljacht als Kommandozentrale gestartet haben. Wie es vor dem Prozess hieß, seien die Männer der Meinung, dass die Pipelines den russischen Angriffskrieg finanzierten. Ulrike Klein, Redaktion.
1: Die Berliner Grünen sind grundsätzlich bereit, ihre Sondierungsgespräche mit den Linken fortzusetzen. Landeschefin Stahr sagte der ARD, die Gespräche seien unterbrochen und nicht abgebrochen. Die Linkspartei müsse aber erklären, welche Vereinbarung sie mit ihrer Fraktion geschlossen habe. Wichtig sei, dass man sich an die geltenden Verabredungen zum Kampf gegen Antisemitismus halte. Die Bundesregierung hat die geplante Zuckersteuer auf den Weg gebracht. Sie soll dazu dienen, sowohl die Beiträge für die gesetzliche Krankenversicherung stabil zu halten, als auch einen wichtigen Beitrag zum Schutz der Gesundheit zu leisten, vor allem von Kindern und Jugendlichen, betont das Bundesfinanzministerium.
3: Der Kompromiss von Union und SPD sieht eine zweistufige Steuer und Ausnahmen für kleinere Hersteller vor. So soll ab Mitte kommenden Jahres ein Steuersatz von 26 Cent auf gesüßte Getränke erhoben werden, mit einem Zuckergehalt ab 5 Gramm pro 100 Milliliter. Bei 8 Gramm sind es 32 Cent. Die Ausnahmen gelten für Hersteller mit weniger als 1 Million Litern gezuckerten Getränken pro Jahr. Noah Ulrich, Redaktion.
1: Der Drahtzieher der tödlichen Schüsse auf Rapper Tupac Shakur kommt für 40 Jahre ins Gefängnis. Der Mord in Las Vegas liegt schon knapp 30 Jahre zurück. Nun hat ein Gericht dort den heute 63-jährigen beschuldigten früheren Kopf einer Gang verurteilt. Die Geschworenen hatten ihn schon im vergangenen Monat schuldig gesprochen. Sie sahen es als erwiesen an, dass er die Mordwaffe besorgt hat. Der Verurteilte kündigte an, in Berufung zu gehen. Der neue Bundesarbeitsminister Schweizer hat seine Arbeit aufgenommen. Gestern Abend hat er von Bundespräsident Steinmeier seine Ernennungsurkunde erhalten. Schweizer kündigte an, die Rentenreform schnell auf den Weg zu bringen. Er sehe aber noch Klärungsbedarf.
4: Liegen Vorschläge auf dem Tisch. Lars Klingbeil hat, wie ich finde, völlig präzise ausgedrückt, dass sie jetzt inhaltlich weiter diskutiert werden müssen. Aber am Ende brauchen wir auch Entscheidungen.
1: Schweizer folgt auf Bärbel Baas. Die SPD-Chefin war vorgestern auch als Arbeitsministerin zurückgetreten. Das Schlagerradio-Wetter. Es ist aufgelockert und soll auch trocken bleiben heute. Morgen nach Nebel geht es mit Sonnenschein weiter und es soll trocken bleiben bei bis zu 17 Grad.
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5: Schönen guten Abend, ich bin Norman Streche mit Fiesta. Wir geben dem Nachwuchs eine Chance, das heißt wieder eine Stunde lang neue Hits. Viel Spaß jetzt mit Annemarie Illusion.

Neu bei Schlagerradio und hier in unserer Sendung Fiesta TJ Thomas und ohne böse Worte. Aber auch die Kultschlagerstars sind hier in unserer Sendung vertreten mit ihren großen Hits. Allerdings gleich einer von den Kids gesungen. Jolina Dreves, Lukas Kordalis und Achim Petri singen den Hit von Jürgen Dreves. Irgendwann, irgendwo, irgendwie. Gleich nach Christian Anders. Hier ist ein neuer Hit.

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2: Ich bin Norman Streiche, ihr hört Fiesta. Wir geben dem Nachwuchs eine Chance. Jetzt Sabrina Berger.

Ja, ein Hit, der schon ans Herz geht, ne? René Ulbrich mit Papa bei Schlagerradio. Du hörst Fiesta, wir geben dem Nachwuchs eine Chance. Zum Beispiel Lisa Klein hat sich einen tollen Hit geschnappt. I Love to Love, der Tina Charles Klassiker aus den 70ern. Den hören wir gleich nach Linda Feller und den legendären Roten Steinen. Jetzt mit ihrem Sommerhit 2026.

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1: Ich bin Jerome Nussbaum. Das wird der Tag. In Brüssel kommen die Staats- und Regierungschefs der 27 EU-Länder heute zu ihrem zweitägigen Herbstgipfel zusammen. Im Zentrum der Beratungen stehen die Stärkung der europäischen Wirtschaft und Wettbewerbsfähigkeit.
2: Es geht aber auch um die weitere Koordination in der Migrationspolitik sowie die anhaltende Unterstützung für die Ukraine. Aus deutscher Sicht geht die Bundesregierung mit klaren Prioritäten für Bürokratieabbau, Investitionsanreize im Binnenmarkt und die Sicherung der europäischen Außengrenzen in die Verhandlungen. Gestern stimmte Bundeskanzler Merz den Bundestag in einer Regierungserklärung auf die anstehenden Gipfelthemen ein. Neben der Wirtschaftspolitik

0: beraten die Staats- und Regierungschefs auch über die strategische Autonomie Europas im Bereich der Verteidigung und der kritischen Infrastruktur. Noah Ulrich, Redaktion.
1: Im Bundestag steht heute ein zentrales Gesundheitsthema auf der Tagesordnung, das Gesetzgebungsverfahren zur bundesweiten Notfallreform. Ziel ist es, die völlig überlasteten Krankenhausnotaufnahmen durch integrierte Notfallzentren und eine stärkere digitale Patientensteuerung bundesweit zu entlasten. Die Debatte hat unmittelbare Auswirkungen auf das Rettungswesen sowie die Akutversorgung in allen 16 Bundesländern. In Nordrhein-Westfalen gewinnen zivilgesellschaftliche und gewerkschaftliche Bündnisse an Dynamik, die im Vorfeld einer bundesweiten Kundgebung in Berlin Akzente setzen. Mit Aktionen und Appellen wie der Überbringung von Initiativen zum Thema AfD-Verbot prüfen, setzen Verbände in NRW deutliche Signale. Das Vorgehen wird im bevölkerungsreichsten Bundesland aufmerksam verfolgt, da NRW oft als Taktgeber für innenpolitische und gesellschaftliche Debatten im Bund gilt. In Bayern stehen heute Beratungen der Landespolitik und der Bayerischen Wirtschaftsverbände zur nachhaltigen Sicherung der Energieversorgung und Industrieinfrastruktur im Mittelpunkt. Angesichts der bundesweiten Diskussionen um den Bau von Wasserstoffkernnetzen und den Ausbau von Stromtrassen fordert die Staatsregierung Garantien für verlässliche Rahmenbedingungen für den Industriestandort Süddeutschland. Das Schlagerradio-Wetter. Es ist aufgelockert und soll auch trocken bleiben. Zum Morgen hin bildet sich dann Nebel. Tagsüber geht es dann mit Sonnenschein weiter und es soll trocken bleiben bei bis zu 17 Grad.
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1: Ich bin Jerome Nussbaum. Das wird der Tag. In Brüssel kommen die Staats- und Regierungschefs der 27 EU-Länder heute zu ihrem zweitägigen Herbstgipfel zusammen. Im Zentrum der Beratungen stehen die Stärkung der europäischen Wirtschaft und Wettbewerbsfähigkeit.
2: Es geht aber auch um die weitere Koordination in der Migrationspolitik sowie die anhaltende Unterstützung für die Ukraine. Aus deutscher Sicht geht die Bundesregierung mit klaren Prioritäten für Bürokratieabbau, Investitionsanreize im Binnenmarkt und die Sicherung der europäischen Außengrenzen in die Verhandlungen. Gestern stimmte Bundeskanzler Merz den Bundestag in einer Regierungserklärung auf die anstehenden Gipfelthemen ein. Neben der Wirtschaftspolitik beraten die Staats- und Regierungschefs auch über die strategische Autonomie Europas im Bereich der Verteidigung und der kritischen Infrastruktur. Noah Ulrich, Redaktion.
1: Im Bundestag steht heute ein zentrales Gesundheitsthema auf der Tagesordnung, das Gesetzgebungsverfahren zur bundesweiten Notfallreform. Ziel ist es, die völlig überlasteten Krankenhausnotaufnahmen durch integrierte Notfallzentren und eine stärkere digitale Patientensteuerung bundesweit zu entlasten. Die Debatte hat unmittelbare Auswirkungen auf das Rettungswesen sowie die Akutversorgung in allen 16 Bundesländern. In Nordrhein-Westfalen gewinnen zivilgesellschaftliche und gewerkschaftliche Bündnisse an Dynamik, die im Vorfeld einer bundesweiten Kundgebung in Berlin Akzente setzen. Mit Aktionen und Appellen wie der Überbringung

0: Von Initiativen zum Thema AfD-Verbot prüfen, setzen Verbände in NRW deutliche Signale. Das Vorgehen wird im bevölkerungsreichsten Bundesland aufmerksam verfolgt, da NRW oft als Taktgeber für innenpolitische und gesellschaftliche Debatten im Bund gilt. In Bayern stehen heute Beratungen der Landespolitik und der bayerischen Wirtschaftsverbände zur nachhaltigen Sicherung der Energieversorgung und Industrieinfrastruktur im Mittelpunkt. Angesichts der bundesweiten Diskussionen um den Bau von Wasserstoffkernnetzen und den Ausbau von Stromtrassen fordert die Staatsregierung Garantien für verlässliche Rahmenbedingungen für den Industriestandort Süddeutschland. Das Schlagerradio-Wetter. Es ist aufgelockert und soll auch trocken bleiben. Zum Morgen hin bildet sich dann Nebel. Tagsüber geht es dann mit Sonnenschein weiter und es soll trocken bleiben bei bis zu 17 Grad.
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1: Ich bin Jerome Nussbaum. Das wird der Tag. In Brüssel kommen die Staats- und Regierungschefs der 27 EU-Länder heute zu ihrem zweitägigen Herbstgipfel zusammen. Im Zentrum der Beratungen stehen die Stärkung der europäischen Wirtschaft und Wettbewerbsfähigkeit.
2: Es geht aber auch um die weitere Koordination in der Migrationspolitik sowie die anhaltende Unterstützung für die Ukraine. Aus deutscher Sicht geht die Bundesregierung mit klaren Prioritäten für Bürokratieabbau, Investitionsanreize im Binnenmarkt und die Sicherung der europäischen Außengrenzen in die Verhandlungen. Gestern stimmte Bundeskanzler Merz den Bundestag in einer Regierungserklärung auf die anstehenden Gipfelthemen ein. Neben der Wirtschaftspolitik beraten die Staats- und Regierungschefs auch über die strategische Autonomie Europas im Bereich der Verteidigung und der kritischen Infrastruktur. Noah Ulrich, Redaktion.
1: Im Bundestag steht heute ein zentrales Gesundheitsthema auf der Tagesordnung, das Gesetzgebungsverfahren zur bundesweiten Notfallreform. Ziel ist es, die völlig überlasteten Krankenhausnotaufnahmen durch integrierte Notfallzentren und eine stärkere digitale Patientensteuerung bundesweit zu entlasten. Die Debatte hat unmittelbare Auswirkungen auf das Rettungswesen sowie die Akutversorgung in allen 16 Bundesländern. In Nordrhein-Westfalen gewinnen zivilgesellschaftliche und gewerkschaftliche Bündnisse an Dynamik, die im Vorfeld einer bundesweiten Kundgebung in Berlin Akzente setzen. Mit Aktionen und Appellen wie der Überbringung von Initiativen zum Thema AfD-Verbot prüfen, setzen Verbände in NRW deutliche Signale. Das Vorgehen wird im bevölkerungsreichsten Bundesland aufmerksam verfolgt, da NRW oft als Taktgeber für innenpolitische und gesellschaftliche Debatten im Bund gilt. In Bayern stehen heute Beratungen der Landespolitik und der Bayerischen Wirtschaftsverbände zur nachhaltigen Sicherung der Energieversorgung und Industrieinfrastruktur im Mittelpunkt. Angesichts der bundesweiten Diskussionen um den Bau von Wasserstoffkernnetzen und den Ausbau von Stromtrassen fordert die Staatsregierung Garantien für verlässliche Rahmenbedingungen für den Industriestandort Süddeutschland. Das Schlagerradio-Wetter. Es ist aufgelockert und soll auch trocken bleiben. Zum Morgen hin bildet sich dann Nebel. Tagsüber geht es dann mit Sonnenschein weiter und es soll trocken bleiben.